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0: Romantische Musik von Robbie Williams war das, Angels, an diesem frühen Mittwoch. Was gibt's denn nachher bei euch so, weiß ich nicht, zum Frühstück vielleicht noch nicht, aber vielleicht zum Mittagessen, vielleicht schön so ein Teller Knotschis und dazu so ein Latte Macchiato oder so eine Salagne. Es gibt ja so Wörter, die klingen anders ausgesprochen schon so ein bisschen witzig, ne? Frag mal unseren Hannes.
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2: Kennt ihr die Wörter, die manche Menschen einfach immer falsch aussprechen? Sowas wie zu China. Ja, statt Zucchini, zu China eben. Ja, geht aber auch noch besser. Eine Freundin musste letztens noch eben in die Stadt, um Duschgel zu kaufen. Oder kennt ihr das Chamäleon? Ja, das Chamäleon. Das ist diese Echse, die Farbe wechselt. Chamäleon. Oder mein Onkel hat früher immer gerne Fernsehen geguckt. Seine Lieblingsfilme waren Western mit Terence Hill, der Kumpel von Bud Spencer. Und die haben immer Sydney-Bohnen gegessen. Ja, musste meine Tante immer für ihn machen. Sydney-Bohnen mit Reis. Aber mein absoluter Lieblingsversprecher war in der Zeit, als ich hinter der Theke gearbeitet habe. Da kam ein Kellner zu mir und meinte, Hannes, ruf mal schnell in der Küche an. Tisch 17 wartet immer noch auf seine Jalapeno-Poppers. Auf seine was? Oh, Senor, yo comprendo, Jalapeno-Poppers, si, si. Leute, er meinte Jalapeno. Ey, dreimal dürft ihr raten, wie ich den Hermano in meinem Handy abgespeichert habe. Jalapeno, klar. Und immer dran denken, wir sind ja alle nicht perfekt. Aber manche Sachen sind einfach zu witzig, um sie nicht zu erzählen.
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So, komm, Montag, Dienstag haben wir jetzt auch schon geschafft und den Rest der Arbeitswoche kriegen wir auch noch hin. Wir sind bei euch. Wir verbringen gemeinsam akustisch die Nacht zusammen. Ich freue mich sehr, dass ihr dabei seid. Dann fühlt man sich hier nicht so alleine, weißt du? Das ist Musik von Keen. Somewhere Only We Know.

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0: Weißt du, dieser Song, ne? Dieser Song wird einfach für immer geil sein. So eine großartige Nummer. Coolio, Gangsters Paradise war das. Hallo zusammen. So, und jetzt schön was richtig Leichtes zum ganz frühen Frühstück. So ein kleiner Burger für auf den Faust zum Beispiel. Wie soll denn so ein Burger bei euch aussehen? Was muss da drauf? Käse oder kein Käse? Mit Tomate, mit Ei, mit Bacon? Ja, was? Forscher haben jetzt eine KI entwickelt, die das optimale Rezept für Burger für euch zusammenstellen soll. Die Zahl der möglichen Burgerrezepte weltweit, die wird nämlich laut der Forscher auf 10 Septillionen geschätzt. Das ist eine 1 mit sehr vielen Nullen, ja. Das bedeutet, du kannst einfach schwer alle Rezepte dieser Welt durchgehen, zumindest nicht bis zum Mittagessen. Und das soll eben jetzt die KI für euch erledigen und euch ein perfektes Burgerrezept ausspucken. Also bei mir wäre das alles relativ einfach. Ich möchte einfach so einen ganz normalen Cheeseburger. Ohne Schnickschnack, ohne fancy Zutaten, weiß ich nicht, dann mit so Kräutern, die nur bei Mondschein gepflückt werden sollen und so was. So brauche ich alles nicht. Einfach so ein ganz normaler, ehrlicher Cheeseburger. Reicht. Immer.
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1: Ich bin Katrin Müller. Die Spitzen von Union und SPD kommen heute zu den möglicherweise entscheidenden Beratungen über ihr Reformpaket zusammen. Im Koalitionsausschuss wird es unter anderem um Steuerentlastungen, kleiner und mittlerer Einkommen, Arbeitsmarktreformen sowie Rente, Gesundheit und Pflege gehen. Ob es schon am heutigen Mittwoch oder in der Nacht zu Donnerstag zu Entscheidungen kommt, ist offen. Wer noch günstig tanken will, sollte sich beeilen. Der Tankrabatt ist heute ausgelaufen. Nach Angaben des ADAC ist Super E10 aber zwischenzeitlich bereits im Schnitt um mehr als 20 Cent pro Liter nach oben gegangen. Bei Diesel waren es sogar 24 Cent.
2: Viele Autofahrer haben die letzten Stunden des Tankrabatts noch genutzt. An manchen Tankstellen gab es teils riesige Schlangen. Der ADAC hält die aktuellen Preisaufschläge trotzdem für nicht gerechtfertigt. Die Ölpreise seien zuletzt gesunken. Trotzdem hätten die Mineralölkonzerne die höhere Steuer offenbar schon vor dem offiziellen Ende des Tankrabatts eingepreist. Für Mittwochmittag rechnen Experten damit, dass die Spritpreise noch stärker steigen. Das Bundeskartellamt hat angekündigt, überzogene Erhöhungen genau zu prüfen. Zoe Tassovali, Nachrichtenredaktion.
1: Ab heute kostet der reguläre Eintritt in den Kölner Dom erstmals 12 Euro. Damit sollen die gestiegenen Kosten etwa für den Schutz des Denkmals gedeckt werden. Der Preis gilt an den meisten Tagen und für die meisten Leute. Es gibt aber auch Ausnahmen. So soll das Weltkulturerbe mit über 600 Jahren Bauzeit laut Domkapitel jährlich an bestimmten Tagen kostenfrei für alle sein. Zum Fußball. Nach dem WM aus hat der Deutsche Fußballbund eine Entscheidung über die Zukunft von Bundestrainer Julian Nagelsmann vertagt. DFB-Präsident Bernd Neuendorf kündigte an, die Gründe in Ruhe aufarbeiten zu wollen.
3: Ich glaube, wir können nach so einem Turnier nicht einfach zur Tagesordnung übergehen. Wir müssen darüber sprechen, was die Gründe waren für dieses erneute frühe Ausscheiden bei einer Fußball-Weltmeisterschaft, das uns alle zutiefst bewegt.
1: Bei der WM hat sich Topfavorit Frankreich im 16. Finale hochverdient mit 3:0 gegen Schweden durchgesetzt und trifft am Samstag nun auf Deutschland-Bezwinger Paraguay. Zuvor hatte Norwegen 2:1 gegen die Elfenbeinküste gewonnen und spielt am Sonntag gegen Rekordweltmeister Brasilien um den Einzug ins Viertelfinale.
0: Das Wetter.
4: In der Nacht zum Mittwoch ist es bewölkt und die Schauer ziehen langsam ab. Sonst ist es meist trocken. Die Werte gehen runter auf 16 bis 12 Grad. Am Tag kriegen wir dann Sonne und Wolken im Wechsel und bis zu 27 Grad.
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5: A44 Dortmund-Kassel zwischen Soest-Ost und Erwitte-Anröchte. 1 Kilometer Stau. Und A59 Köln-Bonn zwischen Dreieck Köln-Porz und Flughafen Köln-Bonn. 1 Kilometer stockender Verkehr. Wir wünschen allen unterwegs gute Fahrt.
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4: Hallo zusammen. Eine schöne Nacht wünsche ich euch. Ich bin Johanna Tänzer und ich spiele euch jetzt dieses eine Lied, das ein Lied heißt von diesem einen Typen, Mark Forster.
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0: Sweet Dreams. Wünsche ich euch auch in dieser Nacht zum Mittwoch. Hi zusammen. Hey, erinnert ihr euch noch, als im April die Spritpreise so krass nach oben geschossen sind? Also da hast du ja irgendwie schon beim Anblick des Literpreises eine kleine Schnappatmung bekommen. Und dann kam der Tankrabatt von der Bundesregierung. Der hat die Preisexplosion dann schon ein bisschen abgefedert. Aber der ist ab heute Geschichte. Die 16,7 Cent Steuererleichterung, die fallen ab dem 1. Juli, also ab heute, wieder weg. Habt ihr auf dem Schirm, ne?
1: Ja, natürlich weiß ich darüber Bescheid, aber es ändert ja nichts an der Tatsache, dass man weiter tanken muss, wenn man mobil sein muss.
2: Na, so egal, es ist, glaube ich, keinem. Auf dem Schirm hatten wir es auf jeden Fall, aber gut war es auf jeden Fall. Es hat ein bisschen entlastet und je länger es geblieben wäre, umso besser wäre es.
3: Ja, ich finde es eigentlich blöd, weil wahrscheinlich ja wieder die 17 Cent mindestens drauf kommen. Wir fahren heute nochmal an der Tankstelle, machen nochmal voll. Wir hatten von Anfang an ja auf dem Schirm, dass es nur 2 Monate gültig ist.
0: Ja, und jetzt geht es wieder nach oben. Wahrscheinlich. Deswegen, vielleicht geht ihr einfach jetzt heute Nacht ganz in Ruhe tanken, wenn ihr eine offene Tankstelle findet, bevor es dann ab so 12 Uhr mittags wahrscheinlich nicht mehr so viel Spaß macht.
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1: Ich bin Katrin Müller. Rente, Steuern, Gesundheit, Pflege. Die schwarz-rote Bundesregierung will in dieser Woche ein großes Reformpaket schnüren. Dazu gibt es allerdings noch einige Streitthemen, die heute im Koalitionsausschuss Thema werden. Die Frage ist, ob die Kehrtwende am Ende gelingt.
2: Bei der Rente ist sich Schwarz-Rot weitgehend einig. Die Vorschläge der Rentenkommission sollen vollumfänglich umgesetzt werden. Und bei der Gesundheitsreform sollen die ersten Gesetze schon bis Jahresende fix sein. Streit gibt es dagegen noch bei den Themen Steuern und Arbeitszeit. Die SPD will kleinere Einkommen entlasten und dafür Gutverdiener ab 100.000 Euro und Erben stärker zur Kasse bitten, was die Union in der vorgeschlagenen Form ablehnt. CDU und CSU wollen den 8-Stunden-Arbeitstag dagegen mit einer Wochenarbeitszeit ablösen. Dagegen machen wiederum die Gewerkschaften mobil. Tanja Wagner, Nachrichtenredaktion.
1: Der Tankrabatt ist ausgelaufen, doch an den Zapfsäulen ist es schon eher teurer geworden. Der aktuelle Anstieg der Kraftstoffpreise ist aus Sicht des ADAC nicht gerechtfertigt, kritisierte der Verkehrsclub. Der Rohölpreis steige aktuell nicht. Daher bestätige sich die Vermutung des ADAC, dass die Mineralölkonzerne bereits vor dem Ende des Tankrabatts die bevorstehende Steuererhöhung eingepreist haben. Die Union gewinnt beim Thema politische Kompetenz leicht dazu. Die AfD bleibt in der Wählergunst aber weiter vorn. Das zeigt das aktuelle RTL-NTV-Trendbarometer. Demnach sehen 14% die Union bei der Lösung der Probleme im Land vorn. Die AfD kommt auf 12%.
3: Bei der Sonntagsfrage bleibt die AfD trotz leichter Verluste mit 26% klar vorne. Die Union kommt auf 22% und kann ihren kleinen Vorsprung beim Thema politische Kompetenz bisher also nicht in bessere Umfragewerte ummünzen. Auffällig ist außerdem das große Misstrauen vieler Menschen. Mehr als jeder Zweite traut aktuell keiner Partei zu, die Probleme im Land zu lösen. Zoe Tassovali, Nachrichtenredaktion.
1: Zum Fußball. Bei der WM hat sich Topfavorit Frankreich im 16. Finale hochverdient mit 3:0 gegen Schweden durchgesetzt und trifft am Samstag in Philadelphia nun auf Deutschland-Bezwinger Paraguay. Zuvor hatte Norwegen 2:1 gegen die Elfenbeinküste gewonnen und spielt am Sonntag gegen Rekordweltmeister Brasilien um den Einzug ins Viertelfinale.
4: Das Wetter.
5: Die Nacht bringt uns ein paar Wolken, vereinzelt auch noch Schauer. Dann wird's aber meistens trocken und es wird schön kühl, angenehm bei 16 bis 12 Grad in den Tiefstwerten. Im weiteren Tagesverlauf sind dann bis zu 27 Grad drin und dazu ein Mix aus Sonne und Wolken.
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6: A 59 Köln-Bonn zwischen Dreieck Köln-Porz und Flughafen Köln-Bonn 1 Kilometer Stau. Wir wünschen allen unterwegs gute Fahrt.
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5: Hallo zusammen. Ich wünsche euch eine ganz schöne Nacht. Schön, dass ihr da seid. Und sage herzlich willkommen an diesem ganz frühen Mittwoch.

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0: Oh, endlich normaler Sommer. Hey, tagsüber ist es ja wirklich mal wieder erträglich, ne? Bei so maximal 30 Grad. Ja, man kann wieder rausgehen, ohne direkt einen Hitzeschlag zu bekommen. Die Frage ist halt nur, wo geht's jetzt hin? Ha, natürlich an den See. Wir testen ja gerade die besten Badeseen für euch hier in NRW. Und der nächste in der Liste ist der Karstersee.
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2: Das große Badesee-Tindern.
1: Wo treffen wir uns?
3: Im Strandbad am Karstersee in der Nähe von Neuss.
2: Muss ich was bezahlen?
4: Der Eintrittspreis beträgt 5,50 Euro für Erwachsene, für Kinder 3,50 Euro. Und es gibt auch die Familienkarte, Erwachsene 4,40 Euro und Kinder 2,80 Euro.
1: Was können wir da machen?
5: Alles Spaß haben, Sport machen.
6: Mit Freunden hier chillen, ein bisschen Zeit verbringen. Und hier kann man tatsächlich sogar tauchen gehen.
5: Volleyball spielen, Fußball spielen, Tischtennis spielen. Man kann schwimmen, liegen, sich sonnen. Ja.
2: Kann ich meine Kids mitbringen?
5: Ja, kann man. Der AG ist auch super, die passt auf alles auf.
7: Ja, für die Kinder gibt es hier viele Möglichkeiten, im Wasser sich auszutoben.
8: Schwimmen! Wir haben eben eine Wasserschlacht gemacht. Tauchen!
3: Was gefällt euch hier so am besten?
8: Alles!
9: Alles.
1: Treffen wir uns zum Essen oder nur für Drinks?
3: Ja, bei uns gibt es den Klassiker natürlich. Pommes, Currywurst-Pommes, Kaffee in Barista-Qualität vom Siebträger, Eis vom Eiswagen. An den heißen Tagen haben wir natürlich auch ein paar Salate im Angebot. Couscous-Salat oder Salat mit Burrata. Und natürlich Kaltgetränke.
2: Können wir da chillen?
5: Ja, also gerade ist es sehr leer.
7: Mir gefällt einfach so die Aussicht. Die Menschen sind nett. Man lässt so, jeder kann in seiner Gruppe tun, was er möchte.
6: Kommt auch an, wie voll es immer ist. Also gerade ist schön entspannt, aber so an richtig heißen Tag am Wochenende ist teilweise viel zu voll. Also ist hier gefühlt auch kein Platz mehr zum Gehen.
1: Ist es ein Match?
5: Ja, wäre ein Match. Ich würde es quasi nicht wegwischen.
10: Auf jeden Fall ein Match, ja.
5: Ja. Weil? Ich bin mein ganzes Leben lang immer hier. Und ja, also hier ist nichts, was fehlt.

Hallo zusammen, einen schönen guten Morgen. Johanna Tänzer ist hier. Leute, im Jahr 2001, da waren so ganz schmale Sonnenbrillen sehr, sehr in, hat man da ja gesagt, die waren in. Und das vor allen Dingen wegen dieser Frau. Anastasia hat die groß gemacht. Ja, und guck mal, jetzt, 2026, ist sie immer noch da und die Brillen auch wieder.

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1: Ich bin Katrin Müller. Die Spitzen von Union und SPD kommen heute zu den möglicherweise entscheidenden Beratungen über ihr Reformpaket zusammen. Im Koalitionsausschuss wird es unter anderem um Steuerentlastungen, kleiner und mittlerer Einkommen, Arbeitsmarktreformen sowie Rente, Gesundheit und Pflege gehen. Ob es schon am heutigen Mittwoch oder in der Nacht zu Donnerstag zu Entscheidungen kommt, ist offen. Wer noch günstig tanken will, sollte sich beeilen. Der Tankrabatt ist heute ausgelaufen. Nach Angaben des ADAC ist Super E10 aber zwischenzeitlich bereits im Schnitt um mehr als 20 Cent pro Liter nach oben gegangen. Bei Diesel waren es sogar 24 Cent.
2: Viele Autofahrer haben die letzten Stunden des Tankrabatts noch genutzt. An manchen Tankstellen gab es teils riesige Schlangen. Der ADAC hält die aktuellen Preisaufschläge trotzdem für nicht gerechtfertigt. Die Ölpreise seien zuletzt gesunken. Trotzdem hätten die Mineralölkonzerne die höhere Steuer offenbar schon vor dem offiziellen Ende des Tankrabatts eingepreist. Für Mittwochmittag rechnen Experten damit, dass die Spritpreise noch stärker steigen. Das Bundeskartellamt hat angekündigt, überzogene Erhöhungen genau zu prüfen. Zoe Tassovali, Nachrichtenredaktion.
1: Ab heute kostet der reguläre Eintritt in den Kölner Dom erstmals 12 Euro. Damit sollen die gestiegenen Kosten etwa für den Schutz des Denkmals gedeckt werden. Der Preis gilt an den meisten Tagen und für die meisten Leute. Es gibt aber auch Ausnahmen. So soll das Weltkulturerbe mit über 600 Jahren Bauzeit laut Domkapitel jährlich an bestimmten Tagen kostenfrei für alle sein. Zum Fußball. Nach dem WM aus hat der Deutsche Fußballbund eine Entscheidung über die Zukunft von Bundestrainer Julian Nagelsmann vertagt. DFB-Präsident Bernd Neuendorf kündigte an, die Gründe in Ruhe aufarbeiten zu wollen.
3: Ich glaube, wir können nach so einem Turnier nicht einfach zur Tagesordnung übergehen. Wir müssen darüber sprechen, was die Gründe waren für dieses erneute frühe Ausscheiden bei einer Fußball-Weltmeisterschaft, das uns alle zutiefst bewegt.
1: Bei der WM hat sich Topfavorit Frankreich im 16. Finale hochverdient mit 3:0 gegen Schweden durchgesetzt und trifft am Samstag nun auf Deutschland-Bezwinger Paraguay. Zuvor hatte Norwegen 2:1 gegen die Elfenbeinküste gewonnen und spielt am Sonntag gegen Rekordweltmeister Brasilien um den Einzug ins Viertelfinale.
4: Das Wetter.
5: Es ist bewölkt, vereinzelt kann es auch noch Schauer geben, sonst ist es aber eigentlich eher trocken und es kühlt ab auf angenehme 16 bis 12 Grad. Am Tag kriegen wir dann einen Mix aus Sonne und Wolken und bis zu 27 Grad.
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6: A1 Blankenheim-Euskirchen zwischen Blankenheim und Nettersheim, 1 Kilometer Stau, 20 Minuten Zeitverlust. Und A59 Köln-Bonn zwischen Dreieck Köln-Porz und Flughafen Köln-Bonn, 1 Kilometer stockender Verkehr. Wir wünschen allen unterwegs gute Fahrt.
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5: Hallo, hallo. Johanna Tänzer ist hier. Wir werden zusammen wach. Wünsche euch einen ganz schönen, ganz frühen Mittwochmorgen.

0: Lil Nas X spielt euch eine Runde auf dem Piano was vor. Vielleicht ist es aber auch der Kollege Robert Jans, man weiß
1: Vielleicht.
0: Es nicht.
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0: Seit Mitternacht ist der Tankrabatt ja Geschichte. Kollege Robert Jans ist ja da, haben wir gerade schon gehört. Irgendwie hatte man sich ja ein bisschen so an diese leicht gedämpften Preise gewöhnt. Damit ist jetzt aber Schluss. Wie ist die Lage an der Zapfsäule?
2: Ja, also wir haben uns die Preise an den Zapfsäulen gestern angeschaut und da sieht man, die Preise sind doch spürbar nach oben gegangen. Also weiterhin gibt es ja diese 12-Uhr-Regel, die wir jetzt mittlerweile alle kennen. Und da ging es gestern Mittag schon spürbar nach oben. Für Diesel ging es im bundesweiten Schnitt 24 Cent pro Liter nach oben und E10 knapp 20 Cent. Beides lag damit über dem Niveau vom Vortag.
0: Ja, dabei sind die Preise in den letzten Tagen ja echt schon krass nach oben gegangen.
2: Ja,
0: ne?
2: Genau. Also es war der 6. Anstieg in Folge. Und das ist ja wieder das Verrückte. Der Rohölpreis ist im selben Zeitraum ein gutes Stück gesunken. Also das passt alles nicht richtig zusammen. Mhm. Kritik kommt darum auch vom ADAC, weil der Rohölpreis eben nicht steigt, hat man da beim Automobilclub wenig Verständnis für die Preispolitik der Mineralölkonzerne.
0: Wie sind denn dann jetzt die aktuellen Prognosen?
2: Schlecht. Also das ist auch einfach mein Lieblingswort. Schlecht.
0: Ja, ich weiß.
2: Also genau kann man das natürlich noch nicht vorhersagen, aber es scheint klar, dass es heute Mittag nochmal einen kräftigen Preissprung geben wird. Die meisten Analysten rechnen damit, dass die Mineralölkonzerne mindestens die 16,7 Cent des Tankrabatts wieder draufschlagen werden. Aber, ganz wichtig, die 12-Uhr-Regel, die bleibt.
0: Ah, okay.
2: Also, ja, gleich auf dem Weg zur Arbeit, vielleicht nochmal tanken oder in der Mittagspause oder so, bevor dann um 12 Uhr eben wieder an der Preisschraube gedreht wird. Das könnte sinnvoll sein.
0: Könnte sinnvoll sein, ja. Machen wir so. Der Tankrabatt ist Geschichte. Erhöhen dürfen die Mineralölfirmen aber erst heute um 12. Und wir sind dann später auch mal vor Ort an der Tankstelle. Danke dir, Robert.
2: Ja.

0: Morgen.
1: Hi zusammen, guten Morgen. Johanna Tänzer ist hier bei euch und ich hoffe, ihr habt nichts dagegen. Also die Sonne ist offiziell so um 5.20 Uhr heute aufgegangen. Ich würde jetzt aber trotzdem gerne noch mal so eine kleine Runde.
2: Johanna Tänzer ist hier.
1: Ich habe gerade mal geguckt, die Sonne geht offiziell erst um 20 nach 5
2: Uhr heute
1: auf. Für den
2: also
1: Tag
2: können wir schon jetzt noch eine kleine
1: Song.
2: Runde.
1: Das sind Toploader mit Dancing
2: im Mondlicht
1: in the Moonlight.
2: Hallo zusammen.
1: Das sind Toploader mit Dancing in the Moonlight. Hey zusammen, kommt gut in den Mittwoch.

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0: Sascha, If You Believe. Hallo, guten Morgen zusammen. Den ganzen Tag alleine sein, niemanden, mit dem man sprechen kann. Einsamkeit ist ein großes Thema im Moment. Letzte Woche gab es dazu auch eine bundesweite Aktionswoche, gemeinsam aus der Einsamkeit. Und Einsamkeit, die berührt uns halt alle.
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2: Einsamkeit ist eine ambivalente Erfahrung, ist offen in beide Richtungen, kann Fluch und Segen sein.
3: Und genau so heißt sie auch. Einsamkeit, Fluch und Segen. Die aktuelle Ausstellung im Maxhaus, dem katholischen Stadthaus mitten in der Düsseldorfer Altstadt. Dr. Georg Henkel hat die interaktive Ausstellung mit konzipiert.
2: Der Fluch ist natürlich die Erfahrung von Isolation und nicht verstanden werden. Aber es gibt auch Einsamkeit als Rückzug in den Raum, wo ich mit mir alleine bin. Und das ist auch nötig. Das heißt, Einsamkeit als Alleinsein kann was ganz Produktives bewirken.
3: Das erfahrbar zu machen, ist das Konzept der Ausstellung. Zusätzlich gibt es auch offene Gesprächsangebote, wie am Donnerstag. So nähern sich die Besuchenden beim Gang durchs Maxhaus auf vielfältige Weise dem Thema Einsamkeit. Da gibt es Stationen mit Musik, Gemälden, Zitaten, Sitzsäcken und Spiegeln.
2: Da geht es natürlich darum, ich schaue mich selbst an, alleine. Also es wird angeregt, mit sich selbst in einen Dialog zu treten. Wer bin ich, wenn ich mit mir allein bin? Und das muss ja nicht unbedingt das Allerschlimmste sein, sondern es setzt möglicherweise auch kreative Prozesse in Gang.
3: Und das tut tatsächlich gut. Mitinitiatorin Nicole Langer hat Besuchende der Ausstellung beobachtet.
4: Dass wir so ein Thema ansprechen und Gespräche anbieten und Leute einladen, sich damit zu beschäftigen, das gibt denen ein unheimliches gutes Gefühl, auch wenn jemand sagt, ja, ich bin einsam. Und ich glaube, die gehen hier positiv raus, obwohl es ein schweres Thema vielleicht für viele ist.
3: Mehr dazu auf Augenblick mal online.de. Annette Florin von der katholischen Kirche für Augenblick mal.
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1: Schönen Mittwochmorgen mit uns.
2: Der Mist, genau.
3: Sollen wir nochmal?
2: Der Mistgastgeber. Nee, der Mitgastgeber Mexiko. Ja, der kämpft aktuell gegen Ecuador um das Weiterkommen bei der Fußball-WM. Kurz vor Schluss, du hast es noch auf dem Handy laufen. 2-0, ne?
3: Ich glaube, da passiert nichts mehr. Nee, das Spiel in Mexiko-Stadt wurde wegen eines Unwetters mit großer Verzögerung angepfiffen. Frankreich und Norwegen, die stehen bereits im Achtelfinale. Vor allem die Franzosen konnten beim 3-0-Sieg gegen Schweden überzeugen. Thomas Bremser berichtet aus den USA.
4: Das hätte böse enden können für das deutsche Team im Achtelfinale gegen Frankreich. Denn die Franzosen sind derzeit in absoluter Titelform. Vor allem die Offensive ist kaum zu bremsen. Zweimal trifft Superstar Kylian Mbappé. Der ist Lionel Messi in der ewigen WM-Torjägerliste dicht auf den Fersen. Im Achtelfinale wartet nun Deutschland-Bezwinger Paraguay. Auch Norwegen setzt sich durch mit einem 2-1 gegen die Elfenbeinküste. Das entscheidende Tor kurz vor Schluss erzielt natürlich Stürmerstar Erling Haaland.
3: Rente, Steuern, Gesundheit, Pflege. Die schwarz-rote Bundesregierung will in dieser Woche ein großes Reformpaket schnüren. Dazu gibt es allerdings noch einige Streitthemen, die heute Abend im Koalitionsausschuss Thema werden. Die Einzelheiten von Tanja Wagner.
5: Bei der Rente ist sich schwarz-rot weitgehend einig. Die Vorschläge der Rentenkommission sollen vollumfänglich umgesetzt werden. Und bei der Gesundheitsreform sollen die ersten Gesetze schon bis Jahresende fix sein. Streit gibt es dagegen noch bei den Themen Steuern und Arbeitszeit. Die SPD will kleinere Einkommen entlasten und dafür Gutverdiener ab 100.000 Euro und Erben stärker zur Kasse bitten, was die Union in der vorgeschlagenen Form ablehnt. CDU und CSU wollen den 8-Stunden-Arbeitstag dagegen mit einer Wochenarbeitszeit ablösen. Dagegen machen wiederum die Gewerkschaften mobil.
3: Das Safariland in Schloss Holte-Stukenbrock hat einen neuen Eigentümer. Laut NW übernimmt die Bad Oeynhauser Schaustellerfamilie Meyer den Freizeitpark. Zuvor hat es einen monatelangen Erbstreit gegeben. Mittelfristig soll jetzt der Tierbestand aufgestockt und der Park in Themenwelten aufgeteilt werden. Auch soll die Fläche des Safarilands vergrößert werden. Der Park hat 70 feste Mitarbeiter. Stefan Mahne ist nicht mehr Bezirksbürgermeister von Senne. Laut Westfalenblatt hat er sein Amt aus schwerwiegenden persönlichen Gründen niedergelegt. Noch vor der Sommerpause soll jetzt ein Termin für die Wahl eines Nachfolgers des 46-jährigen CDU-Politikers gefunden werden. Mahne hatte sich zuletzt schon von seinem Stellvertreter Michael Schnitzer von der SPD vertreten lassen. Mahne war im April 2024 erstmals zum Bezirksbürgermeister gewählt worden. Laut dem Bielefelder Telekommunikationsunternehmen Bitel ist der Glasfaserausbau in Jöllenbeck jetzt abgeschlossen. Rund 1500 Gebäude sind an das Schnellnetz angeschlossen. Die Arbeiten hatten im September 2023 begonnen. Im Dezember 2024 gingen die ersten Haushalte ans Netz. Insgesamt wurden rund 60 Kilometer Glasfaserleitungen verlegt.
1: Wir schauen aufs Radio Bielefeld Wetter, wie angekündigt. Da bin ich aber, ich sage immer, ach ja, genau so hat das erzählt. Ne? Gab es gestern noch so ein bisschen Regen?
2: Ja.
1: Tat uns aber nicht weh, sondern eher gut. Und heute geht's wieder, so wenn ich es richtig in Erinnerung habe, trocken und sonnig
2: trocken
1: weiter.
2: Trocken und sonnig, 25 Grad, 13 Sonnenstunden sind vorhergesagt. Wird ein schöner, angenehmer Tag. Aktuell Temperaturen frisch mit 13 Grad. Die Höchsttemperatur von 25 haben wir erst heute Nachmittag um 17 Uhr. Also bis dahin. Auf jeden Fall alles entspannt und gut. Morgen ziehen ein paar Regenschauer durch, wird auch ein bisschen windiger. Freitag, kälteste Tag der Woche mit 22 Grad. Am Samstag knallt es aber wieder richtig.
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1: 6:03. Da schauen wir schnell und aktuell, was auf den Straßen los ist. Und da gibt es auf jeden Fall schon mindestens eine Meldung.
2: Ja, Brockhagener Straße, Ecke Umlo, sind die Ampeln aus, wieder kaputt, durchgebrannt, verschlafen. Am Senner Hellweg und Horstheider Weg wird weiter geblitzt.
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1: Moin, moin zusammen, Tim. Jetzt, Achtung, jetzt kann ich dich natürlich, ich möchte dich jetzt nicht reinreiten, aber... Ja. Gedichte aus Schulzeiten, die du noch auswendig kennst. Gibt es da irgendwas, was dir spontan einfallen würde? Oder so ein Vers oder so eine Zeile? Oder?
3: Wer reitet so spät durch Nacht und Wind? Es ist der Vater mit seinem Kind.
1: Oh.
3: Aber da hört es auch schon auf.
1: Oh, aber immerhin.
3: Immerhin. Ist das jetzt doch War das der Schimmelreiter? Ich glaube. Erlkönig.
1: Ja. Erlkönig.
3: Wer ist es denn?
1: Erlkönig.
3: Oh Mann.
1: Ja, ich muss auch überlegen, wie es weitergeht. Aber wir sprechen nämlich über darüber, was wir ewig behalten und nie vergessen. Unser Thema gleich hier bei Radio Bielefeld. Der Erlkönig. Da auf jeden Fall.

0: Ich bin klein, mein Herz ist rein, soll niemand drin wohnen als Jesus allein. Radio Bielefeld läuft und gleich 10 nach 6 am Mittwochmorgen mit Sebastian Wiese.
1: Und Timo Teichler. Und du möchtest mir damit was sagen?
0: Das war mein Moment. Da habe ich Jahre drauf gewartet. Ja? Das habe ich tatsächlich so aus Kindheitstagen im Kopf. Das war ganz früher unser kleines Gute-Nacht-Gebet mit Mama und Papa. Ne? Und das wird für immer irgendwie in meinem Kopf hängen bleiben. Egal, wie alt ich werde.
1: Ja, egal. Ja, aber wie, das habt ihr jeden Abend im Bett?
0: Es gab ein kleines und ein großes. Es gab auch noch ein langes. Aber danach frage ich mich jetzt lieber nicht. Das war ein bisschen, in Anführungszeichen, komplizierter. Ja. Und ja, Mama und Papa früher immer noch Gute-Nacht gesagt, ins Bett gebracht, eine kleine Geschichte
1: gelesen. Dann habt ihr euch das gesagt?
0: So ein kleines Gute-Nacht. Okay. Eine Zeit lang, ja.
1: Ich hätte dann zum Einschlafen Zott-Sahne, Joghurt, Sahne, fruchtig, frisch und was auch immer im Geschmack hinein
0: ins Weekend-Feeling. Ja, Klassiker der Werbung. Ne? Auch nicht schlecht. Ja, wie kommen wir da überhaupt drauf, dass wir darüber sprechen? Weil wir neulich in der Redaktionskonferenz zusammensaßen und gesprochen haben, dass es Dinge gibt, die man wirklich einfach nicht vergisst.
1: Wie ist das bei euch? Was könnt ihr heute noch auswendig? Was verschwindet einfach nicht aus eurem Kopf? Unsere Reporterin Silvana Grepe hat nachgefragt.
2: Du musst das Leben nicht verstehen, dann wird es werden wie ein Fest. Und lass dir jeden Tag geschehen, so wie ein Kind im Weitergehen von jedem Wehen sich viele bunte Blüten schenken lässt.
3: Von Rilke, man muss das Leben nicht verstehen?
4: Also ich weiß nicht, ob der Titel so ist, aber irgendwie fängt das, glaube ich, so an.
3: Okay, wow, wann hast du das gelernt?
4: Keine Ahnung, 6. Klasse oder so. Also mochte das, glaube ich.
3: Und du? Dieses Waschmaschinenleben länger mit Kalkon.
5: Karglas repariert, Karglas tauscht aus.
6: Boah, stark, der ist gut.
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0: Schwammkopf, dann schwingt euch an Deck und kommt gar nicht zu spät. SpongeBob Schwammkopf. Und dann kommt noch ein paar mit SpongeBob Schwammkopf hinterher. Aber das zu können ist auch nicht ohne.
1: Jetzt muss ich überlegen. Boah, morgen stehen drei kleine Spatzen. Ich weiß es gar nicht. Ich glaube, ich kann es nicht auswendig.
2: Probier mal.
1: Drei kleine Spatzen saßen im Gebüsch. Ich weiß es nicht.
2: Habe ich aber schon mal gehört. Ja, da klingelt ja, was.
1: Es gibt auf drei kleinen Spatzen. Das ist, glaube ich, von Morgenstern. Ich bin mir aber nicht sicher. Ich kann es, glaube ich, nicht ganz aufsagen.
3: Geh aus, mein Herz, und suche Freude in dieser schönen Sommerzeit.
2: Von wem ist das?
3: Paul Gerhardt in einem evangelischen Gesangbuch.
2: Und bei dir? Wie ist es bei dir?
4: A Quadrat plus B Quadrat gleich C Quadrat. Die kann ich noch. Aber ja, Gedichte nicht so. Aber ich hatte eh noch nie was für Sprachen über.
2: Gut, danke schön.
5: Mir ist noch was eingefallen. Gefährlich ist es, den Leuten zu wecken. Erschrecklich ist des Tigers Zahn. Jedoch das Schrecklichste der Schrecken, das ist das Weib in seinem Wahn.
2: Oh weh, wer hat das denn gesagt?
5: Schiller.
2: Ach Gottchen. Schönen Tag euch. Ciao.
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1: Senna Hellweg und Horstheider Weg wird geblitzt. An der Paderborner Ecke Morsestraße sind die Ampeln aus, genauso wie an der Brockhagener Ecke Umlohstraße. Gibt's noch mehr? 08.800.300.

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8: Schönen Mittwochmorgen mit uns. Ihr hört Radio Bielefeld um 6.30 Uhr und das Safariland in Schloss Leutestubenburg ist ein sehr beliebtes Ausflugsziel, würde ich sagen. Gerade jetzt so im Sommer und mit Kindern. Ich war zuletzt auch da. Ich überlege, ob es dieses Jahr war oder letztes Jahr. Aber was ich eigentlich sagen wollte, während ich noch überlege, Tim, da könnte es jetzt ein paar Veränderungen geben.
9: Ja, und wird es, denn das Safariland in Schloss Leutestubenburg hat jetzt einen neuen Eigentümer. Laut NW übernimmt die Bad Oeynhauser Schaustellerfamilie Meier den Freizeitpark. Mittelfristig soll der Tierbestand aufgestockt und der Park in Themenwelten aufgeteilt werden. Die Spitzen von Union und SPD kommen heute zu den möglicherweise entscheidenden Beratungen über ihr Reformpaket zusammen. Im Koalitionsausschuss wird es unter anderem um Steuerentlastungen, Arbeitsmarktreformen sowie Rente, Gesundheit und Pflege gehen. Ob es schon heute oder in der Nacht zu Entscheidungen kommt, ist offen. Der ärztliche Bereitschaftsdienst in Bielefeld nimmt heute seinen Dienst an seinem neuen Standort im Klinikum Mitte auf. Er befindet sich jetzt im neuen Not- und Intensivmedizinischen Zentrum. Patienten, die abends oder am Wochenende akute Beschwerden haben, werden ab sofort hier behandelt. Bei der Fußball-WM ist Mitgastgeber Mexiko ins Achtelfinale eingezogen. Mexiko gewann mit 2:0 gegen Ecuador. Zuvor hatten schon Norwegen und Frankreich ihre 16. Finalspiele gewonnen. Laut dem Bielefelder Telekommunikationsunternehmen Bitel ist der Glasfaserausbau in Jöllenbeck jetzt abgeschlossen. Rund 1500 Gebäude sind an das schnelle Netz angeschlossen. Die Arbeiten hatten im September 2023 begonnen. Stefan Mahne ist nicht mehr Bezirksbürgermeister von Senne. Laut Westfalenblatt hat er sein Amt aus schwerwiegenden persönlichen Gründen niedergelegt. Noch vor der Sommerpause soll jetzt ein Termin für die Wahl eines Nachfolgers des 46-jährigen CDU-Politikers gefunden werden. Ab heute kostet der reguläre Eintritt in den Kölner Dom erstmals 12 Euro. Damit sollen die gestiegenen Kosten etwa für den Schutz des Denkmals gedeckt werden. Für Gottesdienstbesucher und Betende soll der Eintritt weiter frei bleiben.
8: Kein Tankrabatt mehr. Jetzt kostet der Eintritt in den Kölner Dom.
10: Aber wenn ich bete nicht, habe ich richtig verstanden, ne?
9: Ja, du hast richtig verstanden.
10: Ja. Wie war dein Spruch hier?
8: Ich bin klein, mein Herz ist rein, soll niemand drin wohnen, dass Jesus allein. Ja, ja, gut, damit kommst du vielleicht und sonst, du kannst mal versuchen. Ja.
10: Genau. Jeder muss einen Psalm aufsagen, er kommt rein.
8: Mm. Ja, so bringen wir die Leute wieder zurück zur Bibel. Ja. Wir schauen aufs Radio Bielefeld Wetter. Die Sonne, die gibt es auf jeden Fall weiter gratis heute.
10: Ja, 25 Grad sind in der Spitze drin. Heute früh etwas frisch, ein paar Wolken sind stellenweise dabei, aber mit 12 Sonnenstunden und 25 Grad, glaube ich, ein perfekter Sommertag.
8: Ist das für dich der perfekte Sommertag?
10: Ich habe euch gefragt.
9: Ach so.
8: Sag nochmal, ich war noch beim Kölner Dom.
10: 25 Grad.
9: Ich war noch auf
10: und
9: der Marienkäferbahn, was?
10: 25 Grad, 12 Stunden Sonne.
8: Das ist ein perfekter Sommertag, perfekt, ja, würde ich auch sagen.
10: Schön, dass wir es geklärt haben. Morgen ist es bei den Temperaturen windiger und vielleicht ein wenig grauer und ein Regentropfen dabei.
8: Oh, kein perfekter Sommer.
10: Freitag mit 22 Grad ein bisschen frisch, aber Samstag 26 Grad, Sonne, Wolken im Mix.
8: Das guck ist mal. Ja, auch ein fast perfekter Sonne, Wolken im Mix, fast perfekter. Wir schauen auf die Straßen um kurz nach 7.
10: Senner Hellweg, Horsthaler Weg wird weiter geblitzt. Paderborner Straße, Ecke Morsestraße sind die Ampeln aus. Brockhagener Ecke, Umlohstraße auch.
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8: Moin moin zusammen. Ja, was ist schon perfekt, ne? Wenn wir darüber jetzt anfangen zu diskutieren. So ein 1er-Abi-Schnitt nach der Schule, das wäre schon ziemlich perfekt. Und ich glaube, das ist auch nicht ganz so häufig. Ist schon eher selten, dass man sowas hat. Wenn man das denn schafft, ne? So ein 1er-Abi-Schnitt, was macht man damit? Da stehen einem ja alle Türen offen, da kannst du eigentlich alles mit studieren. Ja, warum nicht auf den Bau gehen, dachte sich Greta. Die ganze Geschichte hört er gleich hier bei uns bei Radio Bielefeld. Schönen Mittwochmorgen.

0: Also mit einem 1er-Abi, da stehen einem viele Türen offen. Ne? Die 19-jährige Greta, die hat sich für einen Weg entschieden, an den ihr jetzt vermutlich eher nicht denkt. Greta arbeitet mit einem 1er-Abi auf dem Bau. Radio Bielefeld läuft. Am Mittwoch um 20 vor 7 mit Sebastian Wiese.
1: Und Timo Teichler. Ja, viele Leute fragen sich nach der Schule, wie das so weitergehen soll. Gibt ja zig Möglichkeiten. Und in OWL gibt es neuerdings das freiwillige Handwerksjahr Plus. Es soll junge Leute fürs Handwerk begeistern.
0: Ja, im Prinzip ist das Ganze ein bezahltes Praktikum. Bis zu 4 Betriebe können sich die jungen Leute anschauen, bekommen 450 Euro Taschengeld. Und die Betriebe haben die Möglichkeit, jemanden für den Beruf zu begeistern und idealerweise langfristig zu binden.
1: Für Greta war das eine gute Kombi.
2: Also ich fand es gut, weil einfach nur so ein Praktikum, dann hätte ich halt wahrscheinlich nebenbei auch noch einen Minijob machen müssen, weil ich muss ja irgendwie auch ein bisschen Geld ansparen. Und das war allein schon ziemlich praktisch, dass ich dann halt direkt das machen konnte, was ich wollte und gucken konnte, ob das wirklich das was ist, was ich dachte.
1: Und so stand sie zwischen Betonmischern, Mörtel und Baukran.
2: Eigentlich habe ich überall mitgemacht. Also wenn die betoniert haben, habe ich mitgeholfen. Und sonst habe ich zwischendurch so kleinere Arbeiten gemacht. Irgendwie die, weiß ich nicht, Absperrungen aus Holz, die um die Löcher waren. Die habe ich zum Teil gemacht. Und sonst habe ich einfach immer mitgeholfen, egal was gemacht wurde.
1: Das hat sie so sehr begeistert, dass sie heute ihre Ausbildung zur Betonbauerin anfängt. Es ist eine duale Ausbildung, denn gleichzeitig macht sie auch ihren Bachelor in Bauingenieurwesen.
2: Ja, also ich muss irgendwas machen, wo ich auch wirklich was machen kann. Und ich fand die Abwechslung gut aus Studium und wirklich Arbeiten. Weil ich glaube, ein reines Studium, das ist einfach nicht meins. Also da könnte ich mich irgendwann nicht mehr drauf konzentrieren.
1: Mit einem 1er-Abi auf dem Bau?
2: Ja, aber das hat ja eigentlich mit den Noten nichts zu tun. Also da muss man ja auch ein bisschen nachdenken. Da kann ja auch, wenn man nicht richtig nachdenkt oder sich nicht richtig anstrengt, kann ja auch schnell mal ein Fehler passieren. Und also wenn hier was schief geht, dann ist das ja auch ziemlich gefährlich. Deshalb, also ich hatte jetzt zwar ein relativ gutes Abi, ich habe natürlich auch dafür gelernt, das kam ja nicht einfach so, aber man braucht ja auch ein bisschen was. Also man kann ja nicht einfach hinkommen und sagen, ja, ist ganz einfach.
1: Also Greta ist happy und die Chefin auch.
3: Über Greta freue ich mich ganz besonders, weil wir dringend weibliche Unterstützung im Team brauchen und weil sie sich sofort nach der Zeit, die sie Praktikum hier auf unseren Baustellen gemacht hat, dafür interessiert hat, hier auch ihre Ausbildung zu machen. Also alles genauso gelaufen, wie es sein soll und das finde ich super.
0: Sagt Norma Bob Strecker, die Geschäftsführerin von der Firma Hochbau Deta. Tolle Geschichte. Wir wünschen Greta dabei ganz viel Spaß. 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Awesome.

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1: Da wird weiter geblitzt.
0: Aha.
1: Am Horstheider Weg und am Senner Hellweg kennen wir schon von den vergangenen Tagen neu. Vielleicht der Ampelausfall, Brockhagener Straße, Ecke Umloh, beziehungsweise Paderborner Straße, Ecke Morsestraße. An den zwei Straßen sind die Ampel nicht so, wie sie mal waren. Aber vielleicht ändert sich das in den nächsten Stunden und dann ist die Welt wieder in Ordnung.

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3: Schönen Mittwochmorgen mit uns.
4: Ich kaufte dort einst ein Bügeleisen. Es ist das Redaktionsbügeleisen geworden. Einst belächelt, jetzt heiß begehrte Ware. Von Kastatt damals.
5: Ja, die Kastatt ist nicht mehr. Die Neugestaltung des ehemaligen Areals von Karstadt in der Bielefelder Innenstadt rückt aber näher. Laut NW haben Stadtentwicklungsausschuss und Bezirksvertretung Mitte jetzt den nötigen Bebauungsplan verabschiedet. Daran verpflichtet sich der Besitzer des Areals, der Wohnungskonzern Saale aus Greven, den Bau des neuen Quartiers durchzuführen. Saale hatte das Gebäude Ende vergangenen Jahres gekauft. Auf dem 9000 Quadratmeter großen Grundstück sollen Gewerbeflächen, Seniorenwohnungen, ein Hotel, ein Supermarkt und Apartments entstehen. Der Juli bringt einige Neuerungen mit sich und in einem Fall könnte sich die Neuerung als große Erleichterung herausstellen, denn ab heute kann man die Steuererklärung mit nur einem Klick erstellen. Die entsprechende App ist allerdings noch nicht für alle Steuerzahler nutzbar. Uli Reitinger berichtet.
6: Die App ist zunächst nur für ledige und kinderlose Arbeitnehmerinnen und Arbeitnehmer nutzbar, sowie für Rentner und Pensionäre. Wer mitmachen will, muss sich nur bei der Mein Elster Plus App anmelden. Dann schickt das Finanzamt eine fertige Steuererklärung für das Jahr 2025 mit den Daten, die der Behörde bereits vorliegen. Außerdem verschickt das Finanzamt eine Vorschau auf den Steuerbescheid. Wenn einem das alles so passt, reicht ein Klick, um die Steuererklärung einzureichen. Man kann sie bei Bedarf aber auch noch anpassen.
5: Der Deutsche Fußballbund hat eine Entscheidung über die Zukunft vom Bundestrainer Julian Nagelsmann vertagt. Nagelsmann hatte nach der Niederlage im Elfmeterschießen gegen Paraguay seine Bereitschaft erklärt, im Amt zu bleiben. DFB-Präsident Bernd Neuendorf sagte, man sei sich einig, dass das Abschneiden bei der WM nicht den eigenen Ansprüchen genüge.
7: In den kommenden Tagen haben wir deswegen besprochen, werden wir uns zusammensetzen. Wir werden gemeinsam darüber sprechen, warum es uns nicht gelungen ist, unser Potenzial abzurufen, was durchaus vorhanden ist. Ich glaube, wir können nach so einem Turnier nicht einfach zur Tagesordnung übergehen. Wir müssen darüber sprechen, was die Gründe waren für dieses erneute frühe Ausscheiden bei einer Fußball-Weltmeisterschaft, das uns alle zutiefst bewegt.
5: Unterdessen ist Mitgastgeber Mexiko nach einem 2:0 gegen Ecuador ins Achtelfinale eingezogen. Zuvor hatten schon Norwegen und Frankreich ihre Spiele im 16. Finale gegen die Elfenbeinküste bzw. Schweden gewonnen. Der ärztliche Bereitschaftsdienst in Bielefeld nimmt heute seine Arbeit an seinem neuen Standort im Klinikum Mitte auf. Er befindet sich jetzt im neuen Not- und Intensivmedizinischen Zentrum. Patienten, die abends oder am Wochenende akute Beschwerden haben, werden ab sofort hier behandelt. Das Ganze ist eine sogenannte Ein-Tresen-Lösung. Alle Patienten werden zunächst an einem gemeinsamen Tresen empfangen. Dort wird dann entschieden, ob die Behandlung weiter durch den Bereitschaftsdienst stattfindet oder im Krankenhaus. Das Safariland in Schloss Holte-Stukenbrock hat einen neuen Eigentümer. Laut NW übernimmt die Bad Oeynhauser Schaustellerfamilie Meier den Freizeitpark. Zuvor hatte es einen monatelangen Erbstreit gegeben. Mittelfristig soll jetzt der Tierbestand aufgestockt und der Park in Themenwelten aufgeteilt werden. Auch soll die Fläche des Safarilands vergrößert werden. Der Park hat 70 feste Mitarbeiter.
3: Wir schauen aufs Radio Bielefeld Wetter. Heute früh war es so ein bisschen, umsichtiger. Ja, bist du mit der Jacke gekommen
4: auf dem Fahrrad. Ich wusste nicht, ob vielleicht noch ein kleiner Sprühschauer irgendwo auf mich wartet. Aber kurze Hose war trotzdem die beste Wahl. 25 Grad sind heute drin. Es gibt viel Sonne in Bielefeld. Morgen temperaturtechnisch ähnlich. Es ist aber windig und stellenweise hat sich ein Regenschauer versteckt. 22 Grad gibt es Freitag. Am Samstag wieder Topwetter bei 26.
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3: Gleich 7:04. Schauen wir noch mal schnell und aktuell, was auf den Straßen los ist.
4: Horstheiler Weg und Senner-Hellweg wird geblitzt. Paderborner Ecke Morsestraße Ampelausfall. Brockhagener Ecke Umlohstraße Ampelausfall.
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3: Ja, gestern war noch mal einiges los, ne? Um kurz vor 12 an den Tankstellen in Bielefeld.
8: Das geht gar nicht, ob das am Kaufland oder hinten auf der Detmolder. Die stehen da, was weiß ich ja. Ich habe nur gedacht, Mist, geh zu, dass du schnell fertig wirst, weil die Zeit rennt.
3: Ja, viele wollten sich den Tank noch mal voll machen, denn ab heute, ihr habt es bei uns gehört, gibt es keinen Tankrabatt mehr. Ja, wir waren bei einer Bielefelder Tankstelle zur Mittagszeit. Nicht mit dem Benzinkanister, sondern mit dem Mikrofon. Reaktionen und Stimmung hört ihr gleich hier bei uns bei Radio Bielefeld.

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0: Bevor die Happy Hour, zwei Cocktails zum Preis von einem abläuft, bestelle ich schnell noch mal eine Runde. Ne? War früher mein Motto in den Bars. Radio Bielefeld läuft um 11 nach 7 mit Sebastian Wiese.
1: Und Timo Teichler, habe ich auch so gemacht. War richtig Stress, ne? Hab das früher im Boca Chica immer so gehandhabt.
0: Wer oder was ist das Boca Chica?
1: Hier vorne um die Ecke so eine Cocktailbar.
0: Gibt's das noch?
1: Unter dem Namen weiß ich es nicht.
0: Na, Tankrabatt gibt's auf jeden Fall nicht mehr, ne? Ähnlich stressig wie mit den Cocktails war das gestern nämlich an den Tankstellen. Da wollten alle nochmal den Tankrabatt mitnehmen. Ab heute ist der passé. Zwei Monate lang wurde die Steuer auf Sprit um rund 17 Cent gesenkt.
1: Und wir sind damit zumindest super, ganz gut gefahren. Der Rabatt wurde da, so wird's gesagt, zumindest fast komplett weitergegeben, nahezu zu 100%. Bei Diesel nicht ganz, da sind es irgendwie 73, sagen die Experten. Aber grundsätzlich können wir happy sein, dass es ihn überhaupt gab, diesen Tankrabatt. Deswegen waren viele von euch gestern nochmal richtig gierig an der Tankstelle.
2: Ja, ich bin jetzt nur schnell mein Auto nochmal tanken gefahren. Und jetzt habe ich aber auch gedacht, hätte ich mir mal noch Kanister mitgebracht vielleicht.
3: Es ist voll und ja, es ist schon stressig. Ich wollte jetzt

0: in Urlaub fahren und habe jetzt auch nicht darauf geachtet, dass heute der letzte Tag ist.
1: Also ich musste sowieso jetzt los im Prinzip. Von daher dachte ich mir, okay, ich mache den Tank jetzt nochmal voll. Es war jetzt nicht super stressig. Ich habe jetzt gesehen, hier ist es relativ voll. Damit hätte ich tatsächlich selber nicht gerechnet. Ja, so war es für mich.
2: Ich wollte erst zu einer anderen Tankstelle, aber da stand hier schon noch eine längere Schlange. Und dann habe ich nochmal umentschieden. Ja, man muss ja alles mitnehmen, was geht im Moment. Ich denke, das wird wieder in die Höhe schießen. Da muss man leider durch oder mal gucken, ob man doch mal auf die Öffis umsteigt oder sowas.
3: So, ne, alle zittern und bangen hier die letzten Sekunden. Ich habe auch meine letzten Pfennige zusammengekratzt zu Hause. Aber hier ist defekt, das heißt leer wahrscheinlich, ne? Wir müssen abwarten.
4: Ja, sie hier hat etwas zu lange abgewartet, war kurz nach 12 da.
5: Ja, ist natürlich unschön und ist irgendwie ein bisschen eine stressige Situation. Ich überlege auch, ob ich jetzt einfach wieder nach Hause fahre, weil der Tank ist noch halb voll. Man hat natürlich versucht, irgendwie den letzten Rabatt heute nochmal mitzunehmen. So eilig ist es dann natürlich auch nicht, aber man hat auf jeden Fall auch so ein bisschen Sorge, wie es jetzt die nächsten Tage dann wird, ne?
4: Ja, im Schnitt ist diese schon gestern um 24 Cent hochgegangen. Hab heute früh mal auch im Vorbeifahren an der Tankstelle geguckt. 1,90 hat der Liter da gekostet. Immerhin, eine Regelung bleibt. Der Preis, der darf nur einmal am Tag erhöht werden. Immer um 12 Uhr mittags, ne? Also entweder fahrt er jetzt heute früh nochmal an der Tanke oder dann, oh, weiß ich nicht, nach Feierabend, gegen Abend. Und mal gucken, wie sich das weiterentwickelt. 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

0: 7:22 Uhr. 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
1: Ja, Pippo hat gerade geschrieben, Unfall auf der Bielefelder Straße in Richtung Herford, kurz nach Brake, Auto im Graben. Dementsprechend würde ich sagen, kommt man da vielleicht nicht so gut dran lang. Geblitzt wird am Senner-Hellweg und am Horstheider Weg und Ampelausfall Paderborner Ecke Morse und Brockhagener Ecke Umlohstraße.

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4: 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Radio Bielefeld läuft um 7.30 Uhr und nächste Woche soll die Dornberger Straße für 4 Monate gesperrt werden. Mhm. Aber vielleicht tut sich da ja doch noch mal was jetzt.
5: Vielleicht. Dornberger Bürger haben jetzt zumindest eine Petition gegen die Sperrung zwischen der Berg- und der Mönckebergstraße ins Leben gerufen, die bisher 900 Unterschriften hat. Man wolle mit Stadt und Straßen NRW eine Kompromisslösung finden, heißt es. Laut Petition betrifft die Sperrung schulpflichtige Kinder, Berufspendler, Anwohner und Unternehmen. Busverbindungen und Schulwege würden stark beeinträchtigt oder ganz entfallen. Die Spitzen von Union und SPD kommen heute zu den möglicherweise entscheidenden Beratungen über ihr Reformpaket zusammen. Im Koalitionsausschuss wird es unter anderem um Steuerentlastungen, Arbeitsmarktreformen sowie Rente, Gesundheit und Pflege gehen. Ob es schon heute oder in der Nacht zu Entscheidungen kommt, ist offen. Der ärztliche Bereitschaftsdienst in Bielefeld nimmt heute seine Arbeit an seinem neuen Standort im Klinikum Mitte auf. Er befindet sich jetzt im neuen Not- und Intensivmedizinischen Zentrum. Patienten, die abends oder am Wochenende akute Beschwerden haben, werden ab sofort hier behandelt. Die Neugestaltung des ehemaligen Karstadt-Areals in der Bielefelder Innenstadt rückt näher. Laut NW haben Stadtentwicklungsausschuss und Bezirksvertretung Mitte jetzt den nötigen Bebauungsplan verabschiedet. Darin verpflichtet sich der Besitzer des Areals, der Wohnungskonzern Saale aus Greven, den Bau des neuen Quartiers durchzuführen. Bei der Fußball-WM ist Mitgastgeber Mexiko ins Achtelfinale eingezogen. Mexiko gewann mit 2:0 gegen Ecuador. Zuvor hatten schon Norwegen und Frankreich ihre 16. Finalspiele gewonnen. Das Safariland in Schloss Holte-Stukenbrock hat einen neuen Eigentümer. Laut NW übernimmt die Bad Oeynhauser Schaustellerfamilie Meyer den Freizeitpark. Mittelfristig soll der Tierbestand aufgestockt und der Park in Themenwelten aufgeteilt werden. Laut dem Bielefelder Telekommunikationsunternehmen Bitel ist der Glasfaserausbau in Jöllenbeck jetzt abgeschlossen. Rund 1500 Gebäude sind an das schnelle Netz angeschlossen. Die Arbeiten hatten im September 2023 begonnen.
4: Wir schauen aufs Radio Bielefeld Wetter.
6: Heute gibt es 25 Grad und Sonne, wird ein guter Sommertag, vor allem angenehm. Heute früh noch ein bisschen frischer, aber im Laufe des Tages hinten raus 17 Uhr, Top-Temperatur von 25 Grad. Wird also nach Feierabend auch noch richtig gut für euch. Morgen aber tagsüber ein bisschen Wind, bisschen Regen. Freitag recht frisch mit 22 Grad, Samstag wieder perfekt.
4: Kurz nach 7:30, was ist da los auf den Straßen?
6: Am Horstheider Weg und am Senne-Hellweg wird geblitzt. An der Paderborner Straße, Ecke Morsestraße sind die Ampeln aus, genauso wie an der Brockhagener Ecke Umlohstraße, und einen Unfall gab es auf der Bielefelder Straße Richtung Herford, kurz nach Brake.
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4: Moin moin zusammen. Und ob es gestern wohl auch noch mal einen Anruf von Friedrich Merz bei der deutschen Fußballnationalmannschaft gab?
10: Hallo Jungs. So, und wie ist die Stimmung?
4: Ja, Bundeskanzler hat etwas, wie soll ich sagen, Unmut auf sich gezogen. Auf jeden Fall erntet er gerade viel Spott für seinen Post in den sozialen Netzwerken nach dem Aus der Nationalmannschaft im 16. Finale gegen Paraguay. 16. Finale! Er hat geschrieben, auch wenn das Ausscheiden schmerzt, was für ein Spiel, mit eurem Einsatz und Teamgeist bei dieser WM habt ihr unser Land begeistert. Wir sind stolz auf euch. Na, wohl eher nicht. Sehen viele von uns anders und fordern deshalb auch den Rücktritt von Julian Nagelsmann. Wie geht's weiter mit dem Bundestrainer? Gleich unser Thema hier bei Radio Bielefeld. Kommt gut rein. Wie ist die Stimmung bei euch?

0: Ah, passt nicht mehr so ganz jetzt, der Song, ne? Zumindest nicht, wenn wir über Fußball sprechen.
1: Nee.
0: Radio Bielefeld läuft am Mittwoch um 20 vor 8 mit Sebastian Wiese.
1: Timo Teich.
0: Ja, auch ohne Deutschland. Ne? Die Fußball-WM läuft weiter. Die Favoriten setzen sich bisher alle durch. Brasilien, Frankreich, Norwegen haben ja auch viele auf dem Zettel. Ne? Die rudern sich weiter durchs Turnier. Nur wir sind nicht mehr dabei.
1: Und Julian Nagelsmann, ist der noch weiter dabei als Bundestrainer? Direkt nach dem Ausscheiden gegen Paraguay hatte der sich ja selbst auf die Frage nach seiner Zukunft positiv geäußert. Er sagt, keiner, der wegrennt.
2: Ja, ich stehe zur Verfügung. Wenn der DFB das möchte, dann mache ich die EM28 und wenn nicht, dann müssen sie es mir sagen.
1: Ja, möchte der DFB das oder eben doch nicht? Das wird gerade diskutiert. Präsident Bernd Neuendorf gibt sich da etwas zurückhaltend.
3: In den kommenden Tagen haben wir deswegen besprochen, werden wir uns zusammensetzen. Wir werden gemeinsam darüber sprechen, warum es uns nicht gelungen ist, unser Potenzial abzurufen, was durchaus vorhanden ist, warum wir den Erwartungen nicht gerecht geworden sind, die Fußball-Deutschland an uns hat, die wir an uns selber haben. Und ich glaube, wir können nach so einem Turnier nicht einfach zur Tagesordnung übergehen.
0: Aber gestern schon meine Meinung zu Nagelsmann gesagt. Ne? Ich fand, dass da so ein paar Dinge schiefgelaufen sind vor und auch während der WM. Und auch ihr scheint da keine Zukunft mehr zu sehen. Bei diversen Blitzumfragen sehe ich da 80-90% von euch, die meinen Nagelsmann. Er sollte nicht Bundestrainer bleiben.
1: Ich glaube, der ist weg. Also das ist, glaube ich, schon durch das Thema. Jürgen Klopp wird von vielen als Nachfolger gehandelt, wobei sie hier das sich nicht wirklich vorstellen kann.
4: Kloppo ist immer gut, er ist halt ein Fröhlicher. Er ist eigentlich viel zu fröhlich für uns Deutsche.
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1: Herforder bzw. Bielefelder Straße, kurz nach Brake gab es einen Unfall, das ist ein Auto im Graben, da kommt es zu Behinderungen. Senna Hellweg wird geblitzt, genauso wie am Horstheider Weg. Und wenn sonst noch was gibt, sagt gerne Bescheid über die 08800 300, die kostenlose Radio Bielefeld Verkehrshotline.
0: Machen wir jetzt mal ein bisschen gute Laune, ein bisschen Stimmung, klatschen, pfeifen mit den Imagine Dragons. Kann doch nie schaden, oder? Ein bisschen gute Laune am frühen Morgen gibt's hier immer bei Radio Bielefeld.

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1: Mit Ralf Bosse. Mexiko, Frankreich und Norwegen stehen im Achtelfinale der Fußball-WM. Die Franzosen wurden ihrer Favoritenrolle gerecht. Sie besiegten Schweden souverän mit 3:0. Matchwinner war Kylian Mbappé mit 2 Treffern. Spannender die Partie Norwegen gegen Elfenbeinküste. Erling Haaland erzielte kurz vor Schluss den 2:1 Siegtreffer. Co-Gastgeber Mexiko gewann souverän mit 2:0 gegen Ecuador und hat ebenfalls die nächste Runde erreicht. Der Anstoß verzögerte sich wegen Unwetters um eine Stunde.
0: 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Es ist 8 Uhr. 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
2: Schönen Mittwochmorgen mit uns.
3: In Nürnberg geht es jetzt richtig ab, oder? Highspeed.
4: Richtig schnell, denn laut dem Bielefelder Telekommunikationsunternehmen Bietel ist der Glasfaserausbau in Jöllenbeck jetzt abgeschlossen. Rund 1500 Gebäude sind an das schnelle Netz angeschlossen. Die Arbeiten hatten im September 2023 begonnen. Im Dezember 2024 gingen die ersten Haushalte ans Netz. Insgesamt wurden rund 60 Kilometer Glasfaserleitungen verlegt. Die geplante Vollsperrung der Dornberger Straße für 4 Monate sorgt für Gegenwind. Dornberger Bürger haben jetzt eine Petition gegen die Sperrung zwischen Berg- und Mönckebergstraße ins Leben gerufen, die bisher 900 Unterschriften hat. Man wolle mit Stadt und Straßen NRW eine Kompromisslösung finden, heißt es. Ab dem 7. Juli soll die Dornberger Straße wegen Sanierungsarbeiten voll gesperrt werden. Laut Petition betrifft das schulpflichtige Kinder, Berufspendler, Anwohner und Unternehmen. Busverbindungen und Schulwege würden stark beeinträchtigt oder ganz entfallen. Rente, Steuern, Gesundheit, Pflege. Die schwarz-rote Bundesregierung will in dieser Woche ein großes Reformpaket schnüren. Dazu gibt es allerdings noch einige Streitthemen, die heute Abend im Koalitionsausschuss Thema werden. Die Einzelheiten von Tanja Wagner.
5: Bei der Rente ist sich Schwarz-Rot weitgehend einig. Die Vorschläge der Rentenkommission sollen vollumfänglich umgesetzt werden. Und bei der Gesundheitsreform sollen die ersten Gesetze schon bis Jahresende fix sein. Streit gibt es dagegen noch bei den Themen Steuern und Arbeitszeit. Die SPD will kleinere Einkommen entlasten und dafür Gutverdiener ab 100.000 Euro und Erben stärker zur Kasse bitten, was die Union in der vorgeschlagenen Form ablehnt. CDU und CSU wollen den 8-Stunden-Arbeitstag dagegen mit einer Wochenarbeitszeit ablösen. Dagegen machen wiederum die Gewerkschaften mobil.
4: Die Neugestaltung des ehemaligen Karstadt-Areals in der Bielefelder Innenstadt rückt näher. Laut NW haben Stadtentwicklungsausschuss und Bezirksvertretung Mitte jetzt den nötigen Bebauungsplan verabschiedet. Darin verpflichtet sich der Besitzer des Areals, der Wohnungskonzern Saale aus Greven, den Bau des neuen Quartiers durchzuführen. Saale hatte das Gebäude Ende vergangenen Jahres gekauft. Auf dem 9000 Quadratmeter großen Grundstück sollen Gewerbeflächen, Seniorenwohnungen, ein Hotel, ein Supermarkt und Apartments entstehen. Bei der Fußball-WM ist Mitgastgeber Mexiko ins Achtelfinale eingezogen. Mexiko gewann gegen Ecuador mit 2:0. Das Spiel wurde wegen eines Unwetters mit großer Verzögerung angepfiffen. Frankreich und Norwegen stehen bereits im Achtelfinale. Vor allem die Franzosen konnten beim 3:0-Sieg gegen Schweden überzeugen. Thomas Bremser berichtet aus den USA.
6: Das hätte böse enden können für das deutsche Team im Achtelfinale gegen Frankreich. Denn die Franzosen sind derzeit in absoluter Titelform. Vor allem die Offensive ist kaum zu bremsen. Zweimal trifft Superstar Kylian Mbappé. Der ist Lionel Messi in der ewigen WM-Torjägerliste dicht auf den Fersen. Im Achtelfinale wartet nun Deutschland-Bezwinger Paraguay. Auch Norwegen setzt sich durch mit einem 2:1 gegen die Elfenbeinküste. Das entscheidende Tor kurz vor Schluss erzielt natürlich Stürmerstar Erling Haaland.
2: Wir schauen aufs Radio Bielefeld. Wetter.
3: Ach, herrlich.
2: Ja, herrlich. Schön.
3: Vorhin haben wir die Studiotür aufgemacht. Ist schon klasse draußen, muss man sagen. 25 Grad, die Sonne scheint. Ein paar Wölkchen sind dabei, aber alles super schön, erträglich vor allen Dingen. Morgen auch von der Temperatur her, genauso wie heute Morgen. Ein bisschen Wind dabei, vielleicht auch noch ein Regenschauer am Nachmittag. Freitag, ja, der Tiefstwert der Woche mit 22 Grad, aber ich glaube, das können wir alle gut verkraften, zumal am Samstag mit 26 Grad wieder richtig Sommer in der Stadt ist.
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2: Gleich 8:04. Schauen wir nochmal schnell und aktuell, was auf den Straßen los ist.
3: Senna Hellwig und Horstheider Weg wird geblitzt an der Paderborner Straße. Kurz vor der Autobahn gab es einen Unfall. Da kommt es zu Behinderung. Bielefelder Straße, Herforder Straße, da in dem Bereich, es geht ja in 1 über. Kurz hinter Brake gab es auch einen Unfall mit einem Auto im Graben. Da gibt es stadtauswärts Probleme.
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2: Wir testen gleich mal, was euch noch so im Kopf hängen geblieben ist und das auch noch nach vielen Jahren. Kriegt da vielleicht einfach nichts los, nicht raus. Dinge, die ihr vor vielen, vielen Jahren mal gelernt habt. Unser Thema gleich hier.

0: 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Radio Bielefeld läuft am Mittwoch um 11 nach 8 mit Sebastian Wiese.
1: Timo Teichler, und du möchtest mir was damit sagen.
0: Das war mein Moment, auf den habe ich Jahre gewartet. Nein, den habe ich noch so aus Kindheitstagen im Kopf. Das war ganz früher so unser kleines Nachtgebet. Ne? Mama und Papa haben uns ins Bett gebracht, irgendwie noch eine Geschichte gelesen, dann ein kleines Nachtgebet gesprochen.
1: Und dann saß du auf der Bettkante und hast...
0: Nein, ich lag im Bett.
1: Und dann hast du die Hände gefaltet und dann hast du gesagt...
0: Ja, ich bin klein, mein Herz ist rein, ja.
1: Und dann bist du eingeschlafen.
0: Ein bisschen später dann.
1: Ja, ich stelle mir das gerade vor, wie das bei mir wäre. Zott, Sahne, Joghurt, sahnig, fruchtig im Geschmack. Hinein ins Weekend-Feeling.
0: Ja, auch nicht schlecht, ne? Ja. Ist auch was hängen geblieben. Immerhin, Klassiker der Werbung. Wie kommen wir überhaupt darauf? Ja, weil wir neulich in der Redaktionskonferenz drüber gesprochen haben, dass es Dinge gibt, die man wirklich einfach nicht vergessen kann.
1: Ja, die man immer noch auswendig im Kopf hat. Ne? Was ist das bei euch so? Was könnt ihr noch euch merken, beziehungsweise was habt ihr noch auswendig im Kopf? Was verschwindet einfach nicht? Unsere Reporterin Silvana Grepe hat nachgefragt.
2: Du musst das Leben nicht verstehen, dann wird es werden wie ein Fest. Und lass dir jeden Tag geschehen, so wie ein Kind im Weitergehen von jedem Wehen sich viele bunte Blüten schenken lässt.
3: Von Rilke, man muss das Leben nicht verstehen.
4: Also ich weiß nicht, ob der Titel so ist, aber irgendwie fängt das, glaube ich, so an.
3: Okay, wow, wann hast du das gelernt?
4: Keine Ahnung, 6. Klasse oder so. Also mochte das, glaube ich.
3: Und du?
5: Dieses Waschmaschinen-Leben länger mit Kalkon.
6: Karglas repariert, Karglas tauscht aus.
7: Boah, stark. Der ist gut.
8: Wer wohnt in der Ananas ganz tief im Meer? SpongeBob Schwammkopf. Saugschlag, gelb und parös, und zwar sehr.

0: Ja, SpongeBob Schwammkopf, wenn der Sinn nach pazifischem Blödsinn euch steht, SpongeBob Schwammkopf, dann schwingt euch an Deck und kommt gar nicht zu spät. SpongeBob Schwammkopf. Und dann kommt noch ein paar Mal SpongeBob Schwammkopf hinterher, aber das zu können ist auch nicht ohne.
1: Jetzt muss ich überlegen. Boah, Morgenstern, drei kleine Spatzen. Ich weiß es gar nicht. Ich glaube, ich kann es nicht auswendig.
2: Probier mal.
1: Drei kleine Spatzen saßen im Gebüsch. Ich weiß es nicht.
2: Habe ich aber schon mal gehört. Ja, da klingelt ja, was
1: es, bei mir. Es gibt auf jeden Fall drei kleine Spatzen. Das ist, glaube ich, von Morgenstern. Ich bin mir aber nicht sicher. Ich kann es, glaube ich, nicht ganz aufsagen.
3: Geh aus, mein Herz, und suche Freude in dieser schönen Sommerzeit.
2: Von wem ist das?
3: Paul Gerhardt in einem evangelischen Gesangbuch.
2: Und bei dir? Wie ist bei dir?
4: A Quadrat plus B Quadrat gleich C Quadrat. Die kann ich noch. Aber ja, Gedichte nicht so. Aber ich hatte eh noch nie was für Sprachen über.
2: Gut, danke schön.
5: Warte mal, mir ist noch was eingefallen. Gefährlich ist, sie neu zu wecken. Erschrecklich ist des Tigers Zahn. Jedoch das Schrecklichste der Schrecken, das ist das Weib in seinem Wahn.
2: Oh weh, wer hat das denn gesagt?
5: Schiller.
2: Ach Gottchen. Schönen Tag euch. Ciao.
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0: Schönen Mittwoch mit uns. 8.21 Uhr ist es und wir sprechen heute bei Radio Bielefeld über Dinge, die ihr einfach nicht vergessen könnt, die ihr einfach nicht aus dem Kopf kriegen könnt, selbst wenn sie schon viele, viele Jahre her sind. Dazu hat sich die Stefanie per WhatsApp gemeldet. Bielefeld 6 war die 5.
1: Wir hatten in der 4. Klasse mal Karl Valentin, der Apotheker. Und davon kenne ich noch ein Isopropyl-Profenyl-Barbitursaurus-Phenyl-Dimethyl-Dimethyl-Aminopianzolon. Ich kann es nicht vergessen, aber ich glaube, das hat auch mit dem Beruf zu tun. Schönen Tag euch. Bis dann. Ciao.
0: Ganz, ganz stark, Stefanie. Wahrscheinlich arbeitet sie heutzutage in der Apotheke. Muss sie wahrscheinlich, sonst kann ich mir das nicht erklären. Wir schauen nochmal schnell um gleich 8.22 Uhr auf die Straßen.
2: Zwei Unfälle gibt es aktuell. Paderborner Straße auswärts. Unfall zwischen Autobahn auf und Abfahrt. Bielefelder, Herforder Straße geht ja in 1 über. Stadt auswärts kurz nach Brake hat es gekracht. Und geblitzt wird am Horstheider Weg, am Senner Hellweg. Und neu dabei die Land.

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7: 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Wie immer live aus der Altstadt, 8.30 Uhr ist es. Ja, wem drücken wir denn jetzt die Daumen bei der Weltmeisterschaft?
8: Ich sag Kroatien, weil im Zuge, ich habe ins Blaue geraten, das Land ist gut, das Wetter ist gut, das Essen ist gut, die Leute sind nett, also habe ich in unserem Tippspiel gesagt, Kroatien wird Weltmeister.
7: Ja, da habe ich getippt, dass sie gegen Portugal rausfliegen jetzt im 16.
8: Ja, ich bin eh schon im Grunde Letzter bei diesem Tippspiel, es ist auch egal. Ja. Es ist auch egal.
7: Aber die Fußball-WM, die läuft trotzdem weiter, ne?
8: Heute Abend und in der Nacht stehen die Spiele England gegen Kongo, Belgien gegen den Senegal und USA gegen Bosnien-Herzegowina an. Unterdessen hat der Deutsche Fußballbund eine Entscheidung über die Zukunft von Bundestrainer Julian Nagelsmann vertagt. Man wolle sich in den nächsten Tagen zusammensetzen, hieß es von DFB-Präsident Bernd Neuendorf. Die geplante Vollsperrung der Dornberger Straße für 4 Monate sorgt für Gegenwind. Dornberger Bürger haben jetzt eine Petition gegen die Sperrung zwischen Berg- und Mönckebergstraße ins Leben gerufen, die bisher 900 Unterschriften hat. Man wolle mit Stadt und Straßen NRW eine Kompromisslösung finden, heißt es. Die Neugestaltung des ehemaligen Karstadt-Areals in der Bielefelder Innenstadt rückt näher. Laut NW haben Stadtentwicklungsausschuss und Bezirksvertretung Mitte jetzt den nötigen Bebauungsplan verabschiedet. Darin verpflichtet sich der Besitzer des Areals, der Wohnungskonzern Saale aus Greven, den Bau des neuen Quartiers durchzuführen. Die Spitzen von Union und SPD kommen heute zu den möglicherweise entscheidenden Beratungen über ihr Reformpaket zusammen. Im Koalitionsausschuss wird es unter anderem um Steuerentlastungen, Arbeitsmarktreformen sowie Rente, Gesundheit und Pflege gehen. Ob es schon heute oder in der Nacht zu Entscheidungen kommt, ist offen. Unter anderem wegen des sexuellen Missbrauchs von Kindern muss sich ab heute ein 52-jähriger Bielefelder vor dem Landgericht verantworten. Er soll die 10 Jahre alte Tochter seiner Ehefrau 27 Mal sexuell missbraucht haben. Zudem soll er an der 20-jährigen Tochter seiner Ehefrau gegen deren Willen in 31 Fällen sexuelle Handlungen vorgenommen haben. Stefan Mahne ist nicht mehr Bezirksbürgermeister von Senne. Laut Westfalenblatt hat er sein Amt aus schwerwiegenden persönlichen Gründen niedergelegt. Noch vor der Sommerpause soll jetzt ein Termin für die Wahl eines Nachfolgers des 46-jährigen CDU-Politikers gefunden werden. Ab heute kostet der reguläre Eintritt in den Kölner Dom erstmals 12 Euro. Damit sollen die gestiegenen Kosten etwa für den Schutz des Denkmals gedeckt werden. Für Gottesdienstbesucher und Betende soll der Eintritt weiter frei bleiben.
7: Wir schauen aufs Radio Bielefeld Wetter.
9: Richtig schön, es ist da draußen bei 25 Grad. Heute in der Spitze haben wir auch erst nach Feierabend. Von daher verpasst ihr in dem Sinne erstmal ja, schon ein bisschen was. Aber das Highlight wartet zu Feierabend dann auf euch. Viel Sonne heute dabei. Morgen ein bisschen zugezogen. Temperaturen aber genauso warm, bisschen windig. Von vielleicht am Nachmittag einen Regentropfen, das dann aber erst morgen. Freitag mit 22 Grad frisch, Samstag mit 26 Grad warm.
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9: An der Lara-Straße wird geblitzt, an der Lübecker, am Senner-Hellweg und am Horstheiderweg. Paderborner Straße auswärts, Unfall zwischen Autobahn auf- und Abfahrt. Bielefelder Straße statt auswärts, kurz nach Brake, auch ein Unfall. Salzuffler Straße, da üben die Kinder der Grundschule am Hummersen das Radfahren. Fahrt vorsichtig.
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7: Moin Moin zusammen. Was würdet ihr machen, wenn ihr einen 1er-Abi-Schnitt hättet? Gut, jetzt werden erstmal die einige sagen, also mich inbegriffen, 1er-Abi-Schnitt, wie zur Hölle hat man das denn geschafft? Ja, aber wenn das dann hätte, dann würdet ihr wahrscheinlich denken, oh, damit kannst du ja alles machen, da kannst du ja alles Mögliche studieren. Aber die Greta, die hatte einen 1er-Abi-Schnitt und hat sich gedacht, damit gehe ich auf den Bau. Richtig coole Geschichte. Ihr hört sie gleich hier bei uns bei Radio Bielefeld.

0: Mit so einem 1er-Abi, da stehen einem viele Türen offen. Ne? Die 19-jährige Greta, die hat sich für einen Weg entschieden, an den ihr jetzt vermutlich nicht als erstes denkt, denn Greta arbeitet auf dem Bau. Radio Bielefeld ist hier am Mittwoch um gleich 8.39 Uhr mit Sebastian Wiese.
1: Und Timo Teichler. Ja, viele junge Leute fragen sich nach der Schule, wie das so mit ihnen weitergeht. Gibt ja zig Optionen. Und in OWL gibt es neuerdings das freiwillige Handwerksjahr Plus. Es soll junge Leute fürs Handwerk begeistern.
0: Ja, im Prinzip ist das Ganze ein bezahltes Praktikum. Bis zu 4 Betriebe können sich die jungen Leute anschauen, bekommen 450 Euro Taschengeld. Und die Betriebe haben die Möglichkeit, jemanden für den Beruf zu begeistern und idealerweise langfristig binden.
1: Für Greta war das eine gute Kombi.
2: Also ich fand es gut, weil einfach nur so ein Praktikum, dann hätte ich halt wahrscheinlich nebenbei auch noch einen Minijob machen müssen, weil ich muss ja irgendwie auch ein bisschen Geld ansparen. Und das war allein schon ziemlich praktisch, dass ich dann halt direkt das machen konnte, was ich wollte und gucken konnte, ob das wirklich das was ist, was ich dachte.
1: Und so stand sie zwischen Betonmischern, Mörtel und Baukran.
2: Eigentlich habe ich überall mitgemacht. Also wenn die betoniert haben, habe ich mitgeholfen und sonst habe ich zwischendurch so kleinere Arbeiten gemacht, irgendwie die, weiß ich nicht, Absperrungen aus Holz, die um die Löcher waren, die habe ich zum Teil gemacht und sonst habe ich einfach immer mitgeholfen, egal was gemacht wurde.
1: Das hat sie so sehr begeistert, dass sie heute ihre Ausbildung zur Betonbauerin anfängt. Es ist eine duale Ausbildung, denn gleichzeitig macht sie auch ihren Bachelor in Bauingenieurwesen.
2: Ja, also ich muss irgendwas machen, wo ich auch wirklich was machen kann. Und ich fand die Abwechslung gut aus Studium und wirkliche Arbeiten. Weil ich glaube, ein reines Studium, das ist einfach nicht meins. Also da könnte ich mich irgendwann nicht mehr drauf konzentrieren.
1: Mit einem 1er-Abi auf dem Bau?
2: Ja, aber das hat ja eigentlich mit den Noten nichts zu tun. Also da muss man ja auch ein bisschen nachdenken. Da kann ja auch, wenn man nicht richtig nachdenkt oder sich nicht richtig anstrengt, kann ja auch schnell mal ein Fehler passieren. Und also wenn hier was schief geht, dann ist das ja auch ziemlich gefährlich. Deshalb, also ich hatte jetzt zwar ein relativ gutes Abi. Ich habe natürlich auch dafür gelernt, das kam ja nicht einfach so. Aber man braucht ja auch ein bisschen was. Also man kann ja nicht einfach hinkommen und sagen, ja, ist ganz einfach.
1: Also Greta ist happy und die Chefin auch.
3: Über Greta freue ich mich ganz besonders, weil wir dringend weibliche Unterstützung im Team brauchen und weil sie sich sofort nach der Zeit, die sie Praktikum hier auf unseren Baustellen gemacht hat, dafür interessiert hat, hier auch ihre Ausbildung zu machen. Also alles genauso gelaufen, wie es sein soll und das finde ich super.
0: Sagt Norma Bob-Strecker, die Geschäftsführerin von der Firma Hochbau Detat. Tolle Geschichte. Wir wünschen Greta ganz viel Spaß. Okay.

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1: Anna, Lara und Lübecker wird geblitzt. Am Senner Hellweg und am Horstheider Weg stehen ebenfalls noch die Maschinen. Dann haben wir Paderborner Straße, Ecke Morsestraße, sind immer noch die Ampeln aus. Und Paderborner auswärts zwischen den Autobahnauf- und Abfahrten gab es auch noch einen Unfall. Sowie auf der Bielefelder kurz nach Brake statt auswärts. Gibt's noch mehr? 08000 800 300, die kostenlose Radio Bielefeld. Vergessen.

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1: Schönen Mittwochmorgen mit uns.
2: Im Safariland gibt's was Neues, aber kein Tier, sondern Menschen.
3: Aber nicht in Käfigen, also hoffe ich zumindest. Das Safariland in Schloss Solte-Stukenburg hat einen neuen Eigentümer. Laut NW übernimmt die Bad Oeynhauser Schaustellerfamilie Meyer den Freizeitpark. Zuvor hatte es einen monatelangen Erbstreit gegeben. Mittelfristig soll jetzt der Tierbestand aufgestockt und der Park in Themenwelten aufgeteilt werden. Auch soll die Fläche des Safarilands vergrößert werden. Der Park hat 70 feste Mitarbeiter. Die geplante Vollsperrung der Dornberger Straße für 4 Monate sorgt für Gegenwind. Ein Dornberger Bürger hat jetzt eine Petition gegen die Sperrung zwischen Berg- und Mönckebergstraße ins Leben gerufen, die bisher 900 Unterschriften hat. Man wolle mit Stadt und Straßen NRW eine Kompromisslösung finden, heißt es. Ab dem 7. Juli soll die Dornberger Straße wegen Sanierungsarbeiten voll gesperrt werden. Laut Petition betrifft das schulpflichtige Kinder, Berufspendler, Anwohner und Unternehmen. Busverbindungen und Schulwege würden stark beeinträchtigt oder ganz entfallen. Der Juli bringt einige Neuerungen mit sich und in einem Fall könnte sich die Neuerung als große Erleichterung herausstellen, denn ab heute kann man die Steuererklärung mit nur einem Klick erstellen. Die entsprechende App ist allerdings noch nicht für alle Steuerzahler nutzbar. Uli Reitinger berichtet.
4: Die App ist zunächst nur für ledige und kinderlose Arbeitnehmerinnen und Arbeitnehmer nutzbar, sowie für Rentner und Pensionäre. Wer mitmachen will, muss sich nur bei der Mein Elster Plus App anmelden. Dann schickt das Finanzamt eine fertige Steuererklärung für das Jahr 2025 mit den Daten, die der Behörde bereits vorliegen. Außerdem verschickt das Finanzamt eine Vorschau auf den Steuerbescheid. Wenn einem das alles so passt, reicht ein Klick, um die Steuererklärung einzureichen. Man kann sie bei Bedarf aber auch noch anpassen.
3: Der Deutsche Fußballbund hat eine Entscheidung über die Zukunft von Bundestrainer Julian Nagelsmann vertagt. Nagelsmann hatte nach der Niederlage im Elfmeterschießen gegen Paraguay seine Bereitschaft erklärt, im Amt zu bleiben. DFB-Präsident Bernd Neuendorf sagte, man sei sich einig, dass das Abschneiden bei der WM nicht den Ansprüchen genüge.
5: In den kommenden Tagen, haben wir deswegen besprochen, werden wir uns zusammensetzen. Wir werden gemeinsam darüber sprechen, warum es uns nicht gelungen ist, unser Potenzial abzurufen, was durchaus vorhanden ist. Ich glaube, wir können nach so einem Turnier nicht einfach zur Tagesordnung übergehen. Wir müssen darüber sprechen, was die Gründe waren für dieses erneute frühe Ausscheiden bei einer Fußball-Weltmeisterschaft, das uns alle zutiefst bewegt.
3: Bei der Fußball-WM stehen heute Abend und in der Nacht die Spiele England-Kongo, Belgien-Senegal und USA-Bosnien-Herzegowina an. Stefan Mahne ist nicht mehr Bezirksbürgermeister von Senne. Laut Westfalenblatt hat er sein Amt aus schwerwiegenden persönlichen Gründen niedergelegt. Noch vor der Sommerpause soll jetzt ein Termin für die Wahl eines Nachfolgers des 46-jährigen CDU-Politikers gefunden werden. Er hatte sich zuletzt schon von seinem Stellvertreter Michael Schnitzer von der SPD vertreten lassen. Mahne war im April 2024 erstmals zum Senner Bezirksbürgermeister gewählt worden.
1: Wir schauen aufs Radio Bielefeld-Wetter und das können wir heute wirklich genießen.
2: Ja, heute wirklich schöner Sommertag, vor allen Dingen auch angenehm bei 25 Grad. Heute früh ein bisschen frisch, ziehen wir mir noch einen Pulli über. Später können wir alles ausziehen nach Feierabend, 17 Uhr, Tagestopwert von den Temperaturen erreicht. Morgen sieht es von den Temperaturen genauso aus, ist aber ein bisschen ungemütlicher, weil es ein bisschen Wind gibt. Vielleicht auch noch ein kleiner, kurzer Schauer. Freitag kurzer Downer, Samstag wieder ein Highlight bei 26 Grad.
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1: Gleich 9:04. Schauen wir schnell und aktuell, was auf den Straßen los ist.
2: Erfurterstraße, eine Unfallstelle, Höhe Städtefreunde an der Straße am Schachtesieg. Dazu gibt es weiter den Ampelausfall an der Paderborner Straße, Ecke Morsestraße. Gleiche große Straße, die Paderborner Höhe, Autobahnauf- und Abfahrt, gab es auch einen Unfall. Und Blitzer, Horstheider Weg, Sennerhellweg, Lübecker Straße und Anna Lara.
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1: Moin Moin zusammen. Ja, gestern war noch mal einiges los um kurz vor 12 an den Tankstellen in Bielefeld.
6: Das geht gar nicht. Ob das am Kaufland oder Riednoff für Detmolder. Die stehen da, was weiß ich ja. Ich habe nur gedacht, Mist, geh zu, dass du schnell fertig wirst, weil die Zeit rennt.
1: Ja, viele wollten sich den Tank noch mal voll machen, denn ab heute gibt es keinen Tankrabatt mehr. Wir waren bei einer Tankstelle zur Mittagszeit vor Ort. Nicht mit Kanister, sondern Mikrofon. Reaktionen und Stimmung hört ihr gleich hier bei uns bei Radio Bielefeld. Schönen Mittwoch.

0: bevor die Happy Hour, zwei Cocktails zum Preis von einem, abläuft, bestelle ich schnell noch mal eine Runde. War früher so das Motto, ne? In der Bar und in den Diskotheken.
1: Ja.
0: Radio Bielefeld ist hier um gleich 14 Minuten nach 9 am Mittwochmorgen mit Sebastian Wiese.
1: Timo Teichler, einfach richtig Stress früher. Da wolltest du, ist noch Happy Hour oder ist schon Happy Hour? Da habe ich es früher in Boca Chica immer gemacht.
0: Boca Chica?
1: Hier um die Ecke am Niederwald. Glaub, gibt es noch, aber unter einem anderen Namen irgendwie so. Ja? Cocktailbar.
0: Okay. Okay. Ich weiß nicht, ob es das noch gibt, aber Tankrabatt, den gibt es auf jeden Fall nicht mehr, weil ähnlich stressig wie im Boca Chica war das gestern an den Zapfsäulen hier in Bielefeld. Da wollten alle nochmal einen Tankrabatt mitnehmen. Den gibt es, wie gesagt, ab heute eben nicht mehr. Ab dem 1. Juli, 2 Monate lang, wurde die Steuer auf Sprit um rund 17 Cent gesenkt.
1: Ja, und da sind wir mit Super im Tank auch gut gefahren. Ja, der Rabatt wurde da so gut wie komplett weitergegeben, heißt es. Bei Diesel nicht ganz, sagen die Experten. Aber grundsätzlich können wir happy sein, dass es diesen Tankrabatt gab. Deswegen waren viele von euch gestern auch nochmal richtig gierig an der Tankstelle.
2: Ja, ich bin jetzt nur schnell mein Auto nochmal tanken gefahren und jetzt habe ich aber auch gedacht, hätte ich mir mal noch Kanister mitgebracht vielleicht.
3: Es ist voll und ja, es ist schon stressig. Ich wollte jetzt nur in Urlaub fahren und habe jetzt auch nicht darauf geachtet, dass heute der letzte Tag ist.
4: Also ich musste sowieso jetzt los im Prinzip. Von daher dachte ich mir, okay, ich mache den Tank jetzt nochmal voll. Es war jetzt nicht super stressig. Ich habe jetzt gesehen, hier ist es relativ voll. Damit hätte ich tatsächlich selber nicht gerechnet. Ja, so war es für mich.
5: Ich wollte erst zu einer anderen Tankstelle, aber da stand hier schon noch eine längere Schlange. Und dann habe ich nochmal umentschieden. Ja, man muss ja alles mitnehmen, was geht im Moment. Ich denke, das wird wieder in die Höhe schießen. Da muss man leider durch oder mal gucken, ob man doch mal auf die Öffis umsteigt oder sowas.
6: So, ne, alle zittern und bangen hier die letzten Sekunden. Ich habe auch meine letzten Pfennige zusammen gerade zu Hause. Aber hier ist defekt. Das heißt leer wahrscheinlich, ne? Wir müssen abwarten.
0: Ja, sie hier hat zu lange abgewartet. Sie war erst kurz nach 12 Uhr da.
7: Ja, ist natürlich unschön und ist irgendwie ein bisschen eine stressige Situation. Ich überlege auch, ob ich jetzt einfach wieder nach Hause fahre, weil der Tank ist noch halb voll. Man hat natürlich versucht, irgendwie den letzten Rabatt heute nochmal mitzunehmen. So eilig ist es dann natürlich auch nicht, aber man hat auf jeden Fall auch so ein bisschen Sorge, wie es jetzt die nächsten Tage dann wird. Ne?
0: Ja, im Schnitt ist diese schon gestern um 24 Cent nach oben gegangen. Ich habe heute früh auch mal so im Vorbeifahren geguckt an den Tankstellen. 1,90 hat der Liter gekostet. Immerhin, eine Regelung bleibt. Der Preis, der darf nur einmal am Tag erhöht werden, immer um 12 Uhr mittags. Also am besten dann vormittags tanken vor 12 oder erst wieder gegen Abend. 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

0: 9.23 Uhr. 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
1: Lara-Straße und Lübecker Straße wird geblitzt. Am Horstheider Weg und am Senner-Hellweg stehen sie auch. Herforder in beide Richtungen gibt es noch Probleme nach dem Unfall. Kurz nach Brakehöhe steht der Freund an der Straße am Schlachtsieg.

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2: Schönen Mittwochmorgen mit uns. Ihr hört Radio Bielefeld um jetzt 9.30 Uhr. Und wichtige Nachricht für meine Frau, wahrscheinlich auch noch für viele andere. Aber wenn ihr gerne online shoppt, dann achtet doch jetzt bitte ein bisschen drauf, in welchem Land ihr die Bestellung abgebt.
3: Das Online-Shopping wird für viele ab heute nämlich teurer. Das betrifft alle, die Waren aus Ländern außerhalb der EU bestellen. Denn für diese Waren wird eine pauschale Zollgebühr von 3 Euro pro Sendung erhoben. Außerdem kann man ab heute, dem 1. Juli, die Steuererklärung mit nur einem Klick erstellen. Die entsprechende App ist allerdings noch nicht für alle Steuerzahler nutzbar und aus dem Bürgergeld wird ab heute die Grundsicherung. Der ärztliche Bereitschaftsdienst in Bielefeld nimmt heute seine Arbeit am neuen Standort im Klinikum Mitte auf. Er befindet sich jetzt im neuen Not- und Intensivmedizinischen Zentrum. Patienten, die abends oder am Wochenende akute Beschwerden haben, werden ab sofort hier behandelt. Das Safariland in Schloss Holte-Stukenbrock hat einen neuen Eigentümer. Laut NW übernimmt die Bad Oeynhauser Schaustellerfamilie Meyer den Freizeitpark. Mittelfristig soll der Tierbestand aufgestockt und der Park in Themenwelten aufgeteilt werden. Bei der Fußball-WM stehen heute Abend und in der Nacht die Spiele England-Kongo, Belgien-Senegal und USA-Bosnien-Herzegowina an. Unterdessen hat der Deutsche Fußballbund eine Entscheidung über die Zukunft von Bundestrainer Julian Nagelsmann vertagt. Man wolle sich in den nächsten Tagen zusammensetzen, hieß es von DFB-Präsident Bernd Neuendorf. Bei einem Brand in einem Mehrfamilienhaus in Monschau nahe Aachen sind in der Nacht 3 Menschen ums Leben gekommen. In unmittelbarer Nachbarschaft des Mehrfamilienhauses in einem Gehöftkomplex befindet sich auch ein Wohnheim für Senioren und geistig behinderte Menschen. Dieses sei von dem Feuer aber nicht betroffen gewesen, sagte eine Polizeisprecherin. Laut dem Bielefelder Telekommunikationsunternehmen Bitel ist der Glasfaserausbau in Jöllenbeck jetzt abgeschlossen. Rund 1500 Gebäude sind an das schnelle Netz angeschlossen. Die Arbeiten hatten im September 2023 begonnen.
2: Wir schauen aufs Radio Bielefeld. Wetter herrlich, herrlich, herrlich. Strahlenblauer Himmel, die Sonne scheint und das bleibt heute auch so, ne?
4: Punkt. Morgen ähnliches Wetter, nur ein bisschen Wind und vielleicht noch ein bisschen Regen. Freitag 22 Grad, Samstag 26. Hurra!
2: Kurz nach 10:30 Uhr. 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
4: Lara Lübecker Straße am Senne-Hellweg und am Horstheiler-Weg wird geblitzt. Herford in beide Richtungen gibt es Behinderungen nach einem Unfall hinter Brake. Und sonst können wir gerne noch weiter zusammen sammeln. 08.800.300.
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2: Ob es gestern wohl auch nochmal einen Anruf von Friedrich Merz bei der deutschen Fußballnationalmannschaft gab?
6: Hallo Jungs. So, und wie ist die Stimmung?
2: Ja, Bundeskanzler hat etwas, wie soll ich sagen, Unmut auf sich gezogen. Ja, weiß nicht, ob man Unmut sagen, aber auf jeden Fall erntet er gerade viel Spott für seinen Post in den sozialen Netzwerken nach dem Aus der Nationalmannschaft im 16. Finale. Komm nicht drüber weg. Gegen Paraguay! Entschuldigung. Also auf jeden Fall hat er geschrieben, auch wenn das Ausscheiden schmerzt, was für ein Spiel mit eurem Einsatz und Teamgeist bei dieser WM habt ihr unser Land begeistert. Wir sind stolz auf euch. Ja, nicht wirklich, ne? Sehen viele von uns ganz anders und fordern deshalb auch den Rücktritt von Julian Nagelsmann. Wie geht's mit dem weiter? Sprechen wir gleich nochmal ausführlich drüber hier bei Radio Bielefeld.

0: Don't look back in anger. Ja, passt irgendwie auch zum Thema, ne? Radio Bielefeld läuft um 20 vor 10 mit Sebastian Wiese.
1: Und Timo Teichler.
0: Auch ohne Deutschland, die Fußball-WM läuft weiter. Ne? Die Favoriten setzen sich bisher alle durch. Brasilien, Frankreich, Norwegen gestern, ne? Haben ja auch viele auf dem Zettel. Die rudern sich weiter durchs Turnier. Nur wir sind nicht mehr dabei.
1: Und Julian Nagelsmann? Der noch weiter dabei als Bundestrainer. Direkt nach dem Ausscheiden gegen Paraguay hatte er selbst ja auf die Frage nach seiner Zukunft gesagt, er sei keiner, der wegrennt.
2: Ja, ich stehe zur Verfügung. Wenn der DFB das möchte, dann mache ich die EM28 und wenn nicht, dann müssen sie es mir sagen.
1: Ja, möchte der DFB das oder eben nicht? Das wird gerade diskutiert. Präsident Bernd Neuendorf gibt sich da etwas zurückhaltend.
3: In den kommenden Tagen haben wir deswegen besprochen, werden wir uns zusammensetzen. Wir werden gemeinsam darüber sprechen, warum es uns nicht gelungen ist, unser Potenzial abzurufen, was durchaus vorhanden ist, warum wir den Erwartungen nicht gerecht geworden sind, die Fußball-Deutschland an uns hat, die wir an uns selber haben. Und ich glaube, wir können nach so einem Turnier nicht einfach zur Tagesordnung übergehen.
0: Ich habe ja gestern schon meine Meinung zu Nagelsmann gesagt. Ne? Ich fand, dass da so ein paar Dinge schief gelaufen sind vor und während der WM. Und auch ihr scheint da ja, keine Zukunft mehr zu sehen. Bei diversen Blitzumfragen sehe ich da immer 80-90% von euch, die meinen, nee, Nagelsmann, der sollte nicht mehr Bundestrainer bleiben.
1: Ich glaube, das Thema ist auch durch, oder? Also, Jürgen Klopp wird von vielen als Nachfolger gehandelt. Wobei sie das nicht so wirklich sich vorstellen kann.
4: Kloppo ist immer gut, er ist halt ein Fröhlicher. Er ist eigentlich viel zu fröhlich für uns Deutsche.
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0: Gleich 9.48 Uhr, Radio Bielefeld, Blitzer und Verkehr, immer schnell und aktuell.
1: Lara, Lübecker Straße, Senna Hellwig und Horstheider Weg wird noch geblitzt. Brockhagener Straße, Ecke Umlohstraße sind die Ampeln aus, Paderborner Ecke Morse auch. Und Herforder hinter Braker gibt es noch Behinderung nach einem Unfall.
0: Ich weiß nicht, ob ihr es habt knistern hören, Roxane. Brockschnieder räumt hier jetzt das Du hast ja auch damals die schwarz-rot-goldenen Luftschlangen hier
2: ausgeschnitten. Kannst du nicht umhin, ne?
0: Komm ich nicht drauf weg, ne?
2: Nee, die Deutschlands.
0: Jetzt holst du sie wieder ein, die Deutschlands-Sachen,
2: ja.
0: Ne?
2: Nee, jetzt wird abgehisst hier.
0: Ne? Ja, dann machen wir hier ein bisschen sauber. Pass auf, wir kommen nach oben, Staub ein bisschen mit runter. Roxane, mach gleich weiter.

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1: Mit Ralf Bosse. Frankreich unterstreicht bei dieser Weltmeisterschaft eindrucksvoll seine Titelambitionen. Der Weltmeister von 2018 ließ Schweden beim 3:0 im 16-Finale kaum eine Chance und steht verdient in der nächsten Runde. Vor allem die Offensive um Kylian Mbappé und Michael Olise von Bayern München überzeugt bislang auf ganzer Linie. Mit 4 Treffern ist Mbappé der beste Torschütze des Turniers. Mit Tempo, Spielwitz und großer Effizienz gehören die Franzosen für die meisten Experten zu den heißesten Anwärtern auf den WM-Titel.
0: 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Es ist 10 Uhr. 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
2: So, ab heute ist die Hälfte von 2026 rum. Wir waren bislang hoffentlich alle ganz zufrieden persönlicher Natur, ne? Tim Dornsbach hat jetzt die Radio Bielefeld Nachrichten für euch.
3: Guten Morgen.
2: Ich bin Roxane Brockschneider. Ja, ein Hotel soll da hinkommen, Supermarkt und auch Wohnungen.
3: Und natürlich Gewerbeflächen.
2: Auf das rund 9000 Quadratmeter große Karstadt-Areal hier in der City.
3: Und der Neubau, der rückt jetzt formal immer näher. Laut NW haben Stadtentwicklungsausschuss und Bezirksvertretung Mitte den nötigen Bebauungsplan verabschiedet. Daran verpflichtet sich der Besitzer des Areals, der Wohnungskonzern Saale aus Greven, den Bau des neuen Quartiers durchzuführen. Saale hatte das Gebäude Ende vergangenen Jahres gekauft. Online-Shopping wird für viele ab heute teurer. Das betrifft alle, die Waren aus Ländern außerhalb der EU bestellen. Denn für diese Waren wird eine pauschale Zollgebühr von 3 Euro pro Sendung erhoben, zusätzlich zur bereits bestehenden Einfuhrumsatzsteuer. Uli Reitinger mit den Infos.
4: Die Zollgebühr wird für alle Sendungen mit einem Warenwert von unter 150 Euro fällig. Darüber hinaus verlangen einige Paketdienste eine Servicepauschale für die Zollanmeldung, wenn der Absender, also zum Beispiel der chinesische Hersteller, das nicht schon erledigt hat. So kommt man gerade bei billigen Artikeln schnell in einen Bereich, wo sich die Bestellung nicht mehr lohnt. Eine Handyhülle im Wert von 7 Euro zum Beispiel könnte mit allen Gebühren am Ende knapp 20 Euro kosten. Die EU und die Bundesregierung wollen so die Flut an Billigimporten ausländischer Online-Plattformen wie Temu eindämmen.
3: Die geplante Vollsperrung der Dornberger Straße für 4 Monate sorgt für Gegenwind. Ein Dornberger Bürger hat jetzt eine Petition gegen die Sperrung zwischen Berg- und Mönckebergstraße ins Leben gerufen, die bisher über 900 Unterschriften hat. Man wolle mit Stadt und Straßen NRW eine Kompromisslösung finden, heißt es. Ab dem 7. Juli soll die Dornberger Straße wegen Sanierungsarbeiten voll gesperrt werden. Laut Petition betrifft das schulpflichtige Kinder, Berufspendler, Anwohner und Unternehmen. Busverbindungen und Schulwege würden stark beeinträchtigt oder ganz entfallen. Unter anderem wegen des sexuellen Missbrauchs von Kindern muss sich ab heute ein 52-jähriger Bielefelder vor dem Landgericht verantworten. Er soll die 10 Jahre alte Tochter seiner Ehefrau 27 Mal sexuell missbraucht haben. Zudem soll er an der 20-jährigen Tochter seiner Ehefrau gegen deren Willen in 31 Fällen sexuelle Handlungen vorgenommen haben. Die Taten haben sich laut Staatsanwaltschaft zwischen 2022 und 2024 in der gemeinsamen Wohnung abgespielt. Der ärztliche Bereitschaftsdienst in Bielefeld nimmt heute seine Arbeit am neuen Standort im Klinikum Mitte auf. Er befindet sich jetzt im neuen Not- und Intensivmedizinischen Zentrum. Patienten, die abends oder am Wochenende akute Beschwerden haben, werden ab sofort hier behandelt. Das Ganze ist eine sogenannte Ein-Tresen-Lösung. Alle Patienten werden zunächst an einem gemeinsamen Tresen empfangen. Dort wird dann entschieden, ob die Behandlung weiter durch den Bereitschaftsdienst stattfindet oder im Krankenhaus.
2: Tresen hat mich jetzt auch völlig angefertigt.
3: Ja, ich hatte auch schon kurz Lust.
2: Zuckung, ne?
3: Ja.
2: Lust. Wir gucken aufs Wetter, das ist ja echt einfach nur schönes Sommerwetter. Es ist nicht zu heiß, 25 Grad heute und morgen. Stand jetzt sieht es auch auf den Wetterkarten so aus, als würde es nicht wärmer als 26 Grad werden. Die restliche Woche über und freundlich der Zuschauer sind die Ausnahme.
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2: Auf der Herforder Straße gibt es immer noch die Unfallstelle kurz nach Brakehöhe, Stedefreund. Da geht es manchmal nur zäh voran. Ampelwartungen oder Ausfälle gibt es auf der Paderborner Straße, Ecke Morsestraße, Brockhagener Ecke Umlohstraße und Blitzer stehen auf dem Horstheider Weg, dem Senner Hellweg, auf der Lübecker Straße und der Lara.
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2: Mit Dornsbach und Brockschneider.
3: Morgen.
2: Heute ist Internationaler Tag des Witzes. Hast du einen Lieblingswitz?
3: Ja, pass auf, also nein, also ja, also ich erzähl mal einen.
2: Okay.
3: Was ist gelb, hat einen Arm und kann nicht schwimmen?
2: Kein Plan.
3: Ein Bagger. Was ist grün, hat vier Beine und wenn es vom Baum fällt, macht es dich kaputt? Ein Billardtisch. Was macht ein Clown im Büro?
2: Faxen.
3: So.
2: So, habt ihr einen Lieblingswitz? Haut mal raus, gerne als Sprachnachricht bei Radio Bielefeld WhatsApp.

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Guten Morgen, Viertel nach zehn. Mittwoch ist. Radio Bielefeld läuft. Ja, Dornberg ist ja wirklich ein Stadtteil der Superlative. Da steht die älteste Kirche Bielefelds zusammen mit dem Stadtteil Mitte. Der einzige Stadtteil, der kein eigenes gelbes Ortsschild mit seinem eigenen Namen drauf besitzt. Dornberg war die erste Landgemeinde in der Grafschaft Ravensberg, die 1526 die Reformation annahm. Und nirgends sonst in Bielefeld wurde Steinkohle abgebaut.

0: Vom 16. bis ins 20. Jahrhundert rein wurde in Dornbeck nämlich Steinkohle abgebaut. Es ist ein Kontrast, wie er härter kaum sein könnte. Heute verbinden wir Dornbeck mit den grünen Hängen des Teutos und den modernen Betonbauten der Uni. Doch vor gut 100 Jahren fuhren noch die Loren, die Steinkohle aus dem Untergrund des Teutos nach oben.
1: Natürlich soll auch in Dornbeck der Schäfer seine Schafe gehütet haben und abends war ihm kalt und er hat ein kleines Holzfeuer gemacht und hat sich dann darüber gewundert, dass die Steine sich entzündet haben und so viel Wärme abgegeben haben. Die klassische Geschichte, die auch in Dornbeck bei uns, auch auf unserem Bergmannsweg, auf unseren Tafeln veröffentlicht ist.
0: Erzählt Paul John vom Heimatverein Dornbeck. Rund 400 Jahre lang wurde in Dornbeck tief unter der Erde geschuftet. Erst 1923 war endgültig Schluss. Und heute sind die Stollen nach wie vor da.
1: Es gibt eine Abraumhalde, wo man quasi einen kleinen Berg sieht, so wie man heute überall Müllberge sieht. Sie ist natürlich aus dem Berg auch Abraum rausgeholt worden. Und das sieht man quasi noch in einer Erhöhung. Sehr wohl sieht man dann auch Einbrüche, die quasi entstanden sind, weil Kanäle oder weil Bergwerksstollen zusammengebrochen sind. Man sieht aber auch am Petersberg noch den alten Förderturm, die Grundmauern vom Förderturm.
0: Der Heimatverein hat unter anderem zusammen mit der UNESCO-Organisation Terra Vita dazu den Bergwanderweg angelegt. Mit den verschiedenen Hörspiel- und Erlebnisstationen ist der Bergwanderweg in Dornbeck für Jung und Alt einen Ausflug wert.
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0: Zwischen den Bergleuten und den Dornbergern gab es früher aber auch schon mal handfeste Streitigkeiten. Davon berichten wir gleich bei Radio Bielefeld in rund 20 Minuten hier. Jetzt Justin Timberlake mit Sexy Back.

Olivia Dean im besten Mix bei Radio Bielefeld. Jetzt Blitzer und Verkehr. Und da gibt's immer noch die kleineren Problemchen. Herforder Straße beidseitig kurz nach Brake schon auf Herforder Gebiet. Na, da gibt's eine Unfallstelle. Ampelwartungen gibt's auf der Paderborner Straße, Ecke Morsestraße, Brockhagener Ecke, Umlohstraße. Und die Kinder üben für ihre Fahrradprüfung in Heben, Salz-Uffler-Straße und Amtmann-Bullrich-Straße. Gute Fahrt!

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9: Um 10:30 spazieren wir hier zusammen durch den Mittwoch bei Radio Bielefeld. Tim Donsbach.
10: Morgen.
9: Und Roxane Brockschnitter. Ja, dass die Dornberger stolz und streitbar sind, das erfahrt ihr in dieser Woche ja bei Radio Bielefeld einmal im Programm, immer um 9:50 morgens bei mir hier in der Sendung. Das beweist sich aber aktuell auch ganz gut in deinen Nachrichten, Tim.
10: Ja, die geplante Vollsperrung der Dornberger Straße für 4 Monate sorgt nämlich für Gegenwind. Dornberger Bürger haben jetzt eine Petition gegen die Sperrung zwischen Berg- und Mönckebergstraße ins Leben gerufen, die bisher über 900 Unterschriften hat. Man wolle mit Stadt und Straßen NRW eine Kompromisslösung finden, heißt es. Die Neugestaltung des ehemaligen Karstadt-Areals in der Bielefelder Innenstadt rückt näher. Laut NW haben Stadtentwicklungsausschuss und Bezirksvertretung Mitte jetzt den nötigen Bebauungsplan verabschiedet. Darin verpflichtet sich der Besitzer des Areals, der Wohnungskonzern Saale aus Greven, den Bau des neuen Quartiers durchzuführen. Der 1. Juli heute bringt einige Änderungen. Das Online-Shopping wird für viele ab heute teurer. Das betrifft alle, die Waren aus Ländern außerhalb der EU bestellen. Denn für diese Waren wird eine pauschale Zollgebühr von 3 Euro pro Sendung erhoben. Außerdem kann man die Steuererklärung ab heute mit nur einem Klick erstellen. Die entsprechende App ist allerdings noch nicht für alle Steuerzahler nutzbar. Und aus dem Bürgergeld wird die Grundsicherung. Unter anderem wegen des sexuellen Missbrauchs von Kindern muss sich ab heute ein 52-jähriger Bielefelder vor dem Landgericht verantworten. Er soll die 10 Jahre alte Tochter seiner Ehefrau 27 Mal sexuell missbraucht haben. Zudem soll er an der 20-jährigen Tochter seiner Ehefrau gegen deren Willen in 31 Fällen sexuelle Handlungen vorgenommen haben. Bei einem Brand in Monschau nahe Aachen sind in der Nacht 3 Menschen ums Leben gekommen. Unklar ist noch, ob der Brand in einem Wohnheim für Senioren und Menschen mit geistiger Behinderung oder in einem Wohnhaus stattgefunden hat. Es handelt sich laut Polizei um eine Art Gehöft, in dem sowohl das Heim als auch Wohnungen untergebracht sind.
9: 25 Grad in der Spitze, paar Wolken, kaum Schauer in Bielefeld noch in dieser Woche. Es bleibt bei diesem Wetterbild und bei Temperaturen tagsüber von 22 bis 26 Grad.
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9: Ampelwartungen gibt es an der Brockhagener Straße, Ecke Umlohstraße, Paderborner Ecke Morsestraße. Da üben Kinder für die Fahrradprüfung an der Grundschule in Hepen. Salzuflerstraße, Amtmann-Bullrich-Straße, fahrt da bitte vorsichtig. Geblitzt wird auf dem Horstheider Weg und dem Sennerhellweg.
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9: Ach, ich möchte einfach mal den Profis, die da am Werk waren, Danke sagen. Den Zitat Fachkräften von Mobil und der Spezialfirma.
10: Jo.
9: Hämmer, die abgerissene Oberleitung so schnell wieder flicken konnten an der August-Bebel-Straße. Das ging super.
10: Krass,
9: flott,
10: ja, Respekt.
9: Ne?
10: Haben wir erst gesagt, das dauert ewig. Hat ja auch viel gekostet, aber dann zack.
9: Dann zack. Es ist zumindest jetzt erstmal provisorisch so geflickt und die Autos können da wieder lang. Das ganze Chaos hatte also gestern am Nachmittag schon ein Ende. Will nur sagen, heldenhaft super gemacht. Danke dafür.
10: Danke. Ne?
9: Gut, das große Ende mit der Reparatur kommt noch, aber da werden wir vorher informiert und jetzt können wir erstmal frei da durch.

0: Tag zusammen, Radio Bielefeld hier, und wir schauen ja dieser Tage besonders in eine Himmelsrichtung.
1: Tief im Westen, wo die Sonne verstaubt.
0: Tief im Bielefelder Westen, da liegt ja Dornberg, und auch dort verstaubte die Sonne einst vom Kohlestaub, denn fast 400 Jahre lang gab es dort unter anderem die Friedrich-Wilhelm-Glück-Zeche, wo Steinkohle abgebaut wurde. Die Bergleute, die kamen meist aus Sachsen. Mit den hiesigen Bauern aus Dornberg verstand man sich nicht immer so gut, weiß Jürgen Benner vom Heimatverein zu berichten.
2: Es gab oft Streitigkeiten. In den alten Kirchenbüchern kann man auch lesen, dass man eine Arrestzelle am Tieflatz aufbauen wollte, weil die nächtlichen Störungen immer da waren durch einen Anführer von den Bergleuten, die auch dann manchmal einen über den Durst tranken. Irgendwann gipfelten diese Streitigkeiten darin, dass ein Steiger erschlagen wurde. Und das rief natürlich großes Echo auch bei den Behörden auf und auch bei den Bergleuten. Der Steiger wurde zum Beispiel nicht auf dem heimischen Friedhof beerdigt, sondern er musste am Stolleneingang, hat man ihn eingegraben. Das zeigt einfach, was für Spannungen damals auch da waren zwischen den Dornbergern und diesen Bergleuten. Denn im Gegensatz zu den einheimischen Bauern, die waren ja noch zu der Zeit leibeigen, und die Bergleute, die richtigen Bergleute, waren frei. Ja? Der König hatte sie freigestellt. Das ist so ähnlich wie so eine Green Card, dass sie eben ins Land kamen und den Bergbau aufbauten. Ja, und so gab es eben auch nicht nur immer eitel Sonnenschein. Ja?
0: Mehr Geschichten aus Dornberg morgen wieder für euch um 21:15 hier bei Radio Bielefeld.

18 Tagen gehen die Sommerferien los, Leute. 13 vor 11, Blitzer und Verkehr jetzt hier. Geblitzt wird auf dem Senna-Hellweg und dem Horst-Heider-Weg. Wenn es noch mehr zu melden gibt, sagt das kurz über die 08000 800 300. Ich danke euch.

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2: Am ersten Mittwoch im Juli hört ihr die Radio Bielefeld Nachrichten ab sofort mit Tim Forsbill.
3: Hallo zusammen.
2: Ich bin Roxane Brockschneider. Ja, und mit diesem heutigen 1. Juli treten auch einige Veränderungen in Kraft. Die wichtigsten gibt's für euch jetzt in der Zusammenfassung.
3: Das Bürgergeld heißt jetzt Grundsicherung. Für Bezieher gelten damit strengere Regeln.
2: Die mehr als 21 Millionen Rentnerinnen und Rentner in Deutschland bekommen höhere Bezüge, die steigen um 4,2%.
3: Die Steuererklärung soll einfacher werden und ist ab heute per App auf dem Smartphone oder Tablet mit nur einem Klick einreichbar.
2: Tanken wird wieder teurer, der Tankrabatt von 17 Cent pro Liter fällt weg. Um 12 Uhr wird es da wieder eine Erhöhung an den Bielefelder Tankstellen geben.
3: Und zu guter Letzt, wer Waren aus Ländern außerhalb der EU bestellt, etwa von Temu oder Shein, muss ab sofort mit höheren Kosten rechnen. Denn für Sendungen mit einem Warenwert unter 150 Euro wird eine pauschale Zollgebühr von 3 Euro erhoben. In Nordrhein-Westfalen bekommen Frauen im Durchschnitt so wenige Kinder wie seit 30 Jahren nicht mehr. Nach Angaben der Landesstatistiker lag der Wert 2025 bei 1,34 Kindern pro Frau. In Bielefeld lag er mit 1,31 sogar noch etwas darunter. Eine Gruppe zieht die Statistik da etwas nach oben. Frauen mit ausländischer Staatsangehörigkeit bekamen im Schnitt fast 2 Kinder und damit deutlich mehr als deutsche Frauen. Die landesweit höchsten Werte wurden in Gelsenkirchen, die niedrigsten in Düsseldorf ermittelt. Noch nie waren die Ozeane im Juni so warm. Die Oberflächentemperatur der Weltmeere hat zum Sommerbeginn einen neuen Rekord erreicht. Das haben die Experten des EU-Klimadienstes Copernicus gemessen. Claudia Wächter berichtet für uns.
4: Etwa 21 Grad Wassertemperatur haben die Experten gemessen. Die Adria, das Mittelmeer, wird sich in diesem Sommer für viele Urlauber wohl anfühlen wie eine Badewanne. Zumal in den kommenden Monaten wohl weitere Rekorde gebrochen werden. Grund für die Erwärmung sei der Klimawandel und das Klimaphänomen El Niño, so die Fachleute. Und das bedeutet auch, möglicherweise wird es häufiger Starkregen geben, Sturm und Überschwemmungen.
3: Das Safariland Stukenbrock hat neue Eigentümer. Die Bad Oeynhauser Schaustellerfamilie Meyer hat den Tier- und Freizeitpark von der Familie des 2019 verstorbenen Parkbetreibers Fritz Wurms übernommen. Über den Kaufpreis wurde Stillschweigen vereinbart. Die neuen Betreiber wollen den Park in den kommenden Jahren unter anderem mit einer neuen Wasserattraktion ausstatten. Und auch die bestehenden Anlagen sollen nach und nach renoviert werden.
2: Ein Sonne-Wolken-Mix, meist trocken und schön warm mit 25 Grad heute. Bis nachts 16 bis 10 Grad in dieser Woche. Und tagsüber bleibt es auch bei dieser Mischung von heute und Werten von 22 bis höchstens 26 Grad.
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2: Die Autobahnen bei uns sind frei, A2, A33. Keine Probleme dort im Moment. Es gibt lediglich eine Ampelwartung auf der Brockhagener Straße, Ecke Umlohstraße. Und die Blitzmaschinen, die stehen in Senne auf dem Senner-Hellweg und in Thesen auf dem Horstheider Weg. Wenn ihr denn noch mehr seht, Staustörungen, Blitzer, gerne anrufen über 08800 300 oder ihr meldet euch über WhatsApp.
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2: Mit Tim und Roxane.
3: Hallihallo.
2: Und in dieser Woche bedanken wir uns ja bei allen Bademeistern in Bielefeld, die bei dem Wetter für uns im Freibad am Beckenrand ausharren.
6: Also besser bei 30 Grad draußen als bei 30 Grad im Heimbad, ja.
2: Das kann ich verstehen, sagt Bademeister Sven Badele. Mehr von ihm hört ihr gleich noch hier in 10 Minuten.

0: Es hat einen Unfall gegeben. Radio Bielefeld, Blitzer und Verkehr hier in den Auffahrunfall Turnerstraße, Ecke Marktstraße. Da ist die Kreuzung auch blockiert. Umfahrt im Bereich, wenn es euch möglich ist.
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0: Ach, was gibt's Besseres bei Hitze als so ein Sprung ins Freibadwasser, wenn es richtig warm ist? Bei der Gluthitze der letzten Wochen, da stapelten wir ja uns ja auch in den Batzen. Gar nicht so leicht für die Bademeister, da dann auch in dem Gewusel den Überblick zu bewahren, aber sie schaffen's und dafür sagen wir Danke in dieser Woche bei Radio Bielefeld. Bademeister Sven Badele aus Bielefeld, der kann sich keinen besseren Job vorstellen.
3: Ich komme aus der DLG. Und Wasser ist mein Element, deswegen habe ich gedacht, ja, das machen wir. Einfach nur erfrischend, man kann sich treiben lassen, man fühlt sich leichter durch.
0: Ja, 15 Jahre ist Sven Badele jetzt schon Bademeister in Bielefeld.
3: Schöne Erinnerungen gab es immer wieder, ob es jetzt von den Frühschwimmern irgendwie ein Frühstück gab oder einfach nur wechselnde Schichten. Zum Beispiel, dass man im Heimbad viele Kollegen und Kolleginnen hat oder auch Stammgäste hat und die Gäste dich auch mit Vornamen begrüßen können. Das ist meistens bei den Frühschwimmern so. Irgendwann kennt man sich, man quatscht ein bisschen. Klar, bei volleren Tagen wird es ein bisschen schwieriger, aber bei schlechteren Tagen, dann kommt man wieder zum Bord.
0: Ja, aber mal so auf Ernst, ne? Bei so einer Gluthitze wie letztens von bis zu 38 Grad, ist das natürlich auch ein bisschen fies, ne? Du stehst da am Beckenrand, siehst alle im Wasser, darfst aber selber nicht rein. Da wird man bestimmt ja auch mal ein bisschen neidisch, hm?
3: Ja, auf jeden Fall. Aber wir kühlen uns mit der Käppi ab, die wir zwischendurch unter die kalte Dusche halten und dann wieder aufsetzen. Oder die Kinder machen uns nass und das ist alles das Einzige, wo wir uns darüber freuen. Und nachher dann, dass die Gäste auch alle heile wieder nach Hause kommen und wir dann ganz kalt duschen gehen können dann.
0: Ganz, ganz lange, ne? Ein dickes Dankeschön geht diese Woche raus an Sven und alle anderen Bademeister und Bademeisterinnen hier in Bielefeld. Wer sich mit einer Geschichte vielleicht auch bedanken möchte, kann das gerne machen über uns mit einer WhatsApp-Sprachnachricht. 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

0: Der Himmel ist voller Geigen. Bei Silbermond und Steffi Kloos, zweifache Mama ist sie ja. Mittlerweile seit Mai, naja, so voller Geigen. Wahrscheinlich voller Windeln alles bei ihr in der Butze mittlerweile. Radio Bielefeld, Blitzer und Verkehr noch rasch mit einer Unfallstelle. Turnerstraße, Kreuzung Brunnenstraße. Da hat es einen Auffahrunfall gegeben. Bitte umfahrt den Bereich, wenn möglich, okay?
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0: 11:30 ist das Gleiche an eurer Seite nach wie vor. Tim Forsbill.
2: Hallihallo.
0: Und Roxane Brockschnieder. Wir halten euch heute auf dem Laufenden. Und Hörer haben uns von einem größeren Einsatz heute früh gegen kurz nach 6 im Bielefelder Westen berichtet. Und die Polizei hat uns da eben aufgeklärt. Tim, was war denn da los?
2: Ja, nach Angaben der Polizei hatten Anwohner an der Ecke Turmstraße, Ahnstraße einen mutmaßlichen Einbrecher in einer Wohnung bemerkt. Die Polizei verständigt und ihn anschließend auf der Straße konfrontiert. Dabei kam es wohl zu einer ordentlichen Rangelei mit mehreren Beteiligten. Entsprechend viele Einsatzkräfte waren vor Ort. Der mutmaßliche Einbrecher, ein 43-jähriger polizeibekannter Bielefelder, wurde zur Wache gebracht. Die Abholung von Sperrmüll soll in Bielefeld künftig statt 28, 25 Euro kosten. Das haben CDU und SPD heute angekündigt. Außerdem soll Sperrmüll erst am Morgen des Abholtages bis 7 Uhr bereitgestellt werden müssen. Auch die geplante Verdoppelung der Gebühren für Grünschnitt wurde nach Angaben der Koalition verhindert. Stattdessen soll die Anlieferung künftig 16 Euro pro Kubikmeter kosten. Mit dem heutigen 1. Juli treten in Deutschland mehrere Änderungen in Kraft. Das Bürgergeld wird zur Grundsicherung mit strengeren Regeln. Die Renten steigen um 4,2% und der Tankrabatt entfällt. Außerdem wird die Steuererklärung per App schrittweise einfacher und für viele Bestellungen aus Nicht-EU-Ländern fällt jetzt eine 3 € Zollgebühr an. Bei einem Brand in Monschau nahe Aachen sind laut Polizei in der Nacht 3 Menschen ums Leben gekommen. Unklar ist, ob weitere verletzt wurden. In dem Gebäudekomplex befinden sich den Ermittlern zufolge Wohnungen und ein Heim für Senioren und Menschen mit geistiger Behinderung. In Venezuela ist ein 3-Jähriger aus den Erdbebentrümmern gerettet worden. 6 Tage nach dem Unglück. Der Junge wurde in ein Krankenhaus gebracht. In dem Erdbebengebiet in Venezuela sind Rettungsteams aus aller Welt im Einsatz. Bislang sind von den Behörden mehr als 1.900 Tote bestätigt worden. Zehntausende Menschen gelten noch als vermisst. Die Neugestaltung des ehemaligen Karstadt-Areals in der Bielefelder Innenstadt rückt näher. Laut NW haben Stadtentwicklungsausschuss und Bezirksvertretung Mitte jetzt den nötigen Bebauungsplan verabschiedet. Darin verpflichtet sich der Besitzer des Areals, der Wohnungskonzern Saale aus Greven, den Bau des neuen Quartiers durchzuführen.
0: Ich bin ja auch mal gespannt, wie es hier später aussieht, ein paar Jahre, nachdem wir hier das Gebäude verlassen haben und es abgerissen wurde.
2: Also dadurch, dass wir nicht mehr hier sind, ist wahrscheinlich alles trist
0: alles
2: und traurig.
0: Alles schlimm. Alle weinen.
2: Aber ich würde mich natürlich freuen, wenn es trotzdem schön wird hier.
0: Ich glaube, das wird, man kriegt den Blick, man kann sich das gar nicht vorstellen, wie weit dieses Areal hier dann eigentlich doch so zusammengehört
2: ist riesig,
0: und wie viel Platz dann da
2: ganze Ecke
0: auf
2: hier
0: einmal wird. Ne?
2: Ja,
0: also bin gespannt, ich glaube, es wird zumindest für den Süßlerplatz und für die Vergrößerung dann auch so ein Aufenthaltsplatz.
2: So, und wir sorgen dann am Kesselbrink natürlich auch für einen Aufenthaltsplatz.
0: Ja. Und spielen Sheriff, ne? Und gucken aus dem Fenster
2: und
0: beobachten
2: die Drogen. Und sorgen dafür, dass das da alles ordentlich läuft.
0: Das Wetter ist herrlich, Leute. Die Woche über bleibt es auch bei 22 bis 26 Grad. Ab jetzt ein bisschen weniger warm als die letzten beiden Tage über. Zwischendurch auch bewölkt, nur selten kleine Schauer. Nachts Tiefstwerte von 10 Grad und so eine dicke Hitzewelle bzw. Werte von 30 Grad und drüber sind im Moment nicht in Sicht in Bielefeld.
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0: Es gibt eine Ampelwartung, Brockhagener Straße, Ecke Umlohstraße. Auf der Engerschen Straße am Wertstoffhof, da zickt das ein bisschen, da stockt und staut das, weil viel los ist. Turnerstraße, Kreuzung Brunnenstraße, ein Auffahrunfall, Senna-Hellweg und Horstheider Weg, Blitzer.
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0: Jo, wir sind angekommen im Sommerferienmonat Juli. Nur noch 18 Mal schlafen. Dann habt ihr eure Lütten 6,5 Wochen an der Backe. Macht uns ja gar nichts. Wir können sie ja im Prinzip ganz gut leiden. Ne? Also ich freue mich drauf. Am 18. ist schon Zeugnistag. Ab dann ist auch nur noch halb so viel auf den Straßen in Bielefeld los. Ist ja auch was zum drauf freuen. Wir sind für euch im Studio Tim Forsbel
2: Moin
0: und Roxane Brockschnieder. Tag zusammen.

0: das nächste bei Radio Bielefeld. 20 vor 12.
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3: Also die Sprache meiner Frau, als sie nach Deutschland kam, sie spricht sehr gut Deutsch, aber sie hadert immer noch manchmal mit ein paar deutschen Begriffen und sie produziert Versprecher, die sind zum Wegschreien. Zum Beispiel hat sie mir letztens völlig überzeugend erzählt, ich bin immer so durcheinander, ich kann mich überhaupt nicht konzentrieren. Ich glaube, ich habe ADAC. Ich sage, Schatz, das wäre aber gut, dann wären wir wenigstens abgeholt im Notfall. Oder sie hat mir völlig überzeugt erzählt, dass ihre Freunde, als sie Kolumbien verlassen hat, damals alle für sie eine große Abschiebungsparty gegeben haben. Ich habe gesagt, wenn das in Deutschland politisch so weitergeht, kriegst du noch eine.
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Heute eine neue Preisregelung gibt es an den Wertstoffhöfen in Bielefeld. Alle Infos dazu hört ihr gleich um 12 in den Radio Bielefeld Nachrichten. Jetzt der Blick auf die Verkehrslage. Da gibt es eine Ampelwartung bis heute Nachmittag 3:15 Uhr, also Herforder Straße, Rabenhof, da bei der Feuerwache. Auf der Turner Straße hier in der City, Kreuzung Brunnenstraße, hat es den Unfall gegeben. Umfahrt den Bereich bitte. Gute Fahrt.

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1: Und, seht ihr gerade, wie sich die Zahlen an den Preistafeln der Tankstellen drehen? Erzählt mal gerne über Radio Bielefeld, WhatsApp und Sprachnachricht, wo wir da mittlerweile ankommen. Ihr hört die Radio Bielefeld Nachrichten jetzt mit Tim Forsbel.
2: Hallo zusammen.
1: Mein Name ist Roxane Brockschnieder und jetzt geht es um eine etwas gegenteilige Meldung, denn es gibt auch mal Dinge, die günstiger werden
2: können. Ja, das glaubt man kaum. In Bielefeld sollen die Gebühren für die Sperrmüllabholung gesenkt werden. Das teilt die Koalition aus CDU und SPD heute mit, die sich darauf geeinigt hat. Künftig soll die Abholung von bis zu 4 Kubikmetern Sperrmüll statt bisher 28 nun 25 Euro kosten. Um die Abholung noch leichter zu machen und dafür zu sorgen, dass weniger Leute ihren Sperrmüll selber zum Wertstoffhof bringen, muss künftig alles erst um 7 und nicht mehr um 6 Uhr an der Straße stehen. Beim Grünschnitt hatte die Verwaltung ja zuletzt eine Verdopplung der Gebühren von 10 auf 20 Euro pro Kubikmeter geplant. Das ist nun Vergangenheit. Stattdessen soll die Anlieferung von Gartenabfällen künftig bei rund 16 Euro pro Kubikmeter liegen. Die GroKo im Rathaus will mit den Plänen private Haushalte nicht zusätzlich belasten und gleichzeitig die Nutzung der Wertstoffhöfe besser steuern. Mit dem heutigen 1. Juli treten in Deutschland mehrere Änderungen in Kraft. Das Bürgergeld wird zur Grundsicherung mit strengeren Regeln, die Renten steigen um 4,2% und der Tankrabatt entfällt. Außerdem wird die Steuererklärung per App schrittweise einfacher und für viele Bestellungen aus Nicht-EU-Ländern fällt jetzt eine 3-Euro-Zollgebühr an. Rente, Steuern, Gesundheit, Pflege. Die schwarz-rote Bundesregierung will in dieser Woche ein großes Reformpaket schnüren. Wie lange der Koalitionsausschuss heute in Berlin für seine Beratungen braucht, ist da völlig offen. Der Bundesverband der deutschen Industrie hat die Koalition angesichts der Wirtschaftskrise aufgefordert, ein umfassendes Reformpaket für mehr Wachstum und Wettbewerbsfähigkeit zu liefern. Lea Matschulat berichtet für uns.
3: Die Industrie, Handwerksverbände, Start-ups, sie alle haben seit Jahren vor allem eine Forderung: bitte weniger Papierkram, weniger Anträge und bitte eine schnellere Bearbeitungszeit. Kurz Bürokratieabbau. Und auch das ist ein Thema für die Bundesregierung. Sie will da liefern. Beim Koalitionsausschuss will Schwarz-Rot auch eine Reform der Einkommensteuer voranbringen. Um kleine und mittlere Einkommen zu entlasten, will die SPD unter anderem einen höheren Spitzensteuersatz. CDU und CSU passt das nicht.
2: Der ärztliche Bereitschaftsdienst in Bielefeld nimmt heute seine Arbeit an seinem neuen Standort im Klinikum Mitte auf. Er befindet sich jetzt im neuen Not- und Intensivmedizinischen Zentrum. Patienten, die abends oder am Wochenende akute Beschwerden haben, werden ab sofort hier behandelt. Das Ganze ist eine sogenannte Ein-Tresen-Lösung. Alle Patienten werden zunächst an einem gemeinsamen Tresen empfangen. Dort wird dann entschieden, ob die Behandlung weiter durch den Bereitschaftsdienst stattfindet oder im Krankenhaus. Bundestrainer Nagelsmann ist zurück in Deutschland. Die Maschine landete heute Vormittag in München. Eine Entscheidung über seine Zukunft hat der Deutsche Fußballverband erstmal vertagt. Wenn es da was Neues gibt, dann hört ihr das hier bei uns.
1: Wer ist denn für einen Neuen, für einen Kloppo oder einen Knieadarm?
2: Ja, also ich glaube, es braucht was Neues, es braucht eine Veränderung. Und so ein Kloppo, der wird es machen, aber kniert, ne? Mitch Goes International. Fänd ich cool. Wir werden sehen.
1: Wir werden es sehen, ob es überhaupt noch passiert oder ob er dann doch. Er hat sich ja weiter angeboten, noch ein bisschen im Sattel sitzt. Ne? Das Wetter ist einfach nur schön und sommerlich. Es ist nicht zu heiß. 25 Grad heute und morgen. Stand jetzt sieht es auf den Wetterkarten so aus, als würde es auch nicht mehr wärmer als 26 Grad werden. Die restliche Woche über in den Nächten bis zu 10 Grad kalt.
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1: Auf der Herforder Straße beim Rabenhof bei der Feuerwache gibt es eine Ampelwartung bis heute Nachmittag so um 3. Auf dem Senner-Hellweg einen Blitzer, Horstheiderweg ebenfalls.
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1: Mit Roxane Brockschnieder
2: und Tim Forsbel. Moin, moin.
1: Schön, dass ihr bei uns seid.

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Löcher, kurz nach 12. Sieht dann wie schlimm aus an den Tankstellen, ihr Lieben? Da sind ja frische Preise angeschlagen worden, ohne den steuerlichen Tankrabatt. Nadine hat zugeschaut, als sich die Preistafel drehte, Punkt 12. Es ging an der BFT-Tanke, wo sie stand, um genau 17 Cent rauf. Diesel 2,10 Euro, E10 2,14 Euro, Super 2,20 Euro und Super Plus 2,30 Euro. Und damit liegt Nadine bzw. die BFT-Tanke noch im geschmeidigen Bereich. Radio Bielefeld-Hörer Dietmar und Andreas hatten noch höhere Preise ausgemacht. Das Interesse ist auch gerade sehr groß daran, wo wir denn nun ohne den Steuerrabatt gelandet sind bei den Spritpreisen. So hohes Interesse gibt es, dass auch die Clever Tanken-App komplett abgeschmiert ist wegen der hohen Nachfrage. Also der Tankrabatt, Leute, der ist weg seit einer Viertelstunde und die Preise liegen allesamt um mindestens eben diese rabattierten 17 Cent höher als noch vor 12 Uhr. Kein Liter Sprit mehr unter 2 Euro zu haben.

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gleich 12:30. Bei mir sind nicht nur die Augen hungrig, der Magen auch. Wir gucken auf die Verkehrslage 22 Minuten nach 12. Da gibt's Blitzer auf dem Senner Hellweg, dem Horstheider Weg und eine Ampelwartung. Herforder Straße am Rabenhof bis 15:00.

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14: Halb eins, Infozeit bei Radio Bielefeld. Wir sind für euch da, Tim Forsbel.
15: Hi.
14: Und Roxane Brockschneider. In Bielefeld werden die Gebühren für die Sperrmüllabholung gesenkt.
15: Ja, statt bisher 28 Euro sollen künftig 25 Euro für bis zu 4 Kubikmeter fällig werden. Darauf haben sich CDU und SPD verständigt. Gleichzeitig soll Sperrmüll künftig erst bis 7 Uhr statt bisher bis 6 Uhr am Abholtag an die Straße gestellt werden müssen.
14: Auch beim Grünschnitt gibt es Änderungen. Eine geplante Verdoppelung der Gebühr von 10 auf 20 Euro pro Kubikmeter ist vom Tisch. Stattdessen soll die Anlieferung bei rund 16 Euro pro Kubikmeter liegen.
15: Ziel ist es, private Haushalte nicht zu stark zu belasten. Nach dem Auslaufen des Tankrabatts sind die Spritpreise in Deutschland spürbar gestiegen. Laut Marktbeobachtungen kletterten die Preise schon gestern und jetzt vor einer halben Stunde nochmal um rund 17 bis 19 Cent pro Liter. Für Autofahrer bedeutet das bei einer 50 Liter Tankfüllung Mehrkosten von rund 8,50 Euro bis 9,50 Euro. Im Zusammenhang mit der deutschen Fußball-Europameisterschaft 2024 hat es Razzien in mehreren Stadtverwaltungen gegeben. Nach Angaben des NRW-Landeskriminalamts besteht der Verdacht, dass Mitarbeitern von Gastgeberstädten ohne Genehmigung Tickets angeboten wurden. Außerdem sollen Städte exklusive Vorkaufsrechte für Eintrittskarten in Aussicht bekommen haben. Im Bielefelder Westen hat es heute früh gegen kurz nach 6 einen größeren Polizeieinsatz gegeben. Anwohner hatten an der Ecke Turmstraße-Ahnstraße einen mutmaßlichen Einbrecher in einer Wohnung bemerkt und anschließend die Polizei verständigt. Kurz darauf kam es auf der Straße offenbar zu einer Rangelei zwischen mehreren Beteiligten. Entsprechend viele Einsatzkräfte waren im Einsatz. Ein 43-jähriger polizeibekannter Bielefelder wurde zur Wache gebracht. Die Ermittlungen dauern an. In Nordrhein-Westfalen bekommen Frauen im Durchschnitt so wenige Kinder wie seit 30 Jahren nicht mehr. Nach Angaben der Landesstatistiker lag der Wert 2025 bei 1,34 Kindern pro Frau. In Bielefeld lag er mit 1,31 sogar noch etwas darunter. Online-Käufe aus Nicht-EU-Ländern sind in der EU ab sofort teurer. Pro Bestellung fällt jetzt eine pauschale Zollgebühr von mindestens 3 Euro an, um die Paketflut von Billiganbietern einzudämmen. Bestellungen etwa bei Temu oder Shein dürften dadurch teurer werden.
5: Mensch, ihr da im Bielefelder Westen seid aber auch mal ein wehrhaftes Völkchen. Ja, mal eben selber oder? Einen Einbrecher zu stellen, finde ich schon krass.
15: Finden die in der Wohnung und sagen so, raus mit dir. Und dann, also laut Polizei, haben sie ihn wohl festgehalten, bis die Polizei kam. Da gab es dann wohl eine Rangelei, weil der natürlich weg wollte. Und,
5: nee, ja, den haben sie aber festgehalten. Nee,
15: am Ende haben sie ihn erfolgreich festgehalten. Aber das war wohl dann doch, sah wohl auch aus wie eine Prügelei. Mhm. Weshalb dann andere Anwohner auch noch die Polizei angerufen haben und gesagt haben, hier prügeln sich ganz viele Menschen. Deshalb dann die Polizei mit großem Tamtam. Naja.
5: Ihr seid sie.
15: Wahnsinn. Tapfer. Die da im Westen, Wahnsinn.
5: Die da im Westen, die da. 25 Grad heute in der Spitze, da könnt ihr auch im Sigi hoffentlich friedlich ganz schön abhängen. Paar Wölkchen dabei, kaum bis gar kein Regen. In dieser Woche bleibt es dann bei diesem Wetterbild und 22 bis 26 Grad.
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5: Da der so oft erwähnte Stau vor den Tankstellen, den gibt's jetzt nicht mehr, ne? Also alle Spritpreise pro Liter liegen bei ordentlich über 2 Euro. Da ist es jetzt ein bisschen ruhiger geworden. Geblitzt wird aber, und zwar, wo haben wir ihn?
6: Hallo, liebes Radio Bielefeld-Team, hier ist Victoria. Ich wollte einmal noch einen ganz gemeinen Blitzer melden. Der ist auf der Lara-Straße Richtung Bielefeld fahrend, auf Höhe der Kirche. Da blitzen sie mit einem Dreibein. Das kann man wirklich ganz, ganz schlecht sehen. Also das vielleicht einmal nochmal an die anderen Autofahrer weitergeben. Und ansonsten wünsche ich euch noch einen schönen Tag. Liebe Grüße.
5: Danke, Dito. Vielen Dank. Zurück, ne? Weitere Blitzer stehen auf dem Horstheiderweg in Thesen und in Senne auf dem Senne-Hellweg.
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5: Mit Volkszahn im Rock steht da.
15: Und zum Moin, moin.

0: Festgemauert in der Erden steht die Form aus Lehm gebrannt. Heute muss die Glocke werden. Frischgesellen, seid zur Hand. Schillers Lied von der Glocke konnten meine Großmütter und meine Großtanten alle auswendig. Alle 19 Strophen. Da konntest du die nachts für wecken. Da saß, ne? Radio Bielefeld hier mit Roxane Brockschnieder und Silvana Gräper.
1: Ja, hallo zusammen.
0: Und wir sprechen ja heute über das, was wir nach Jahren immer noch auswendig können. War deine Idee. In der Redaktionskonferenz haben wir darüber gesprochen, weil du in den letzten Wochen gemerkt hast, dass du mit der Sarah Connor ein bisschen mehr noch als die Anfangsbuchstaben gemeinsam hast. Ne?
1: Ja, zumindest wenn es um die Textsicherheit der deutschen Nationalhymne geht. Da hat sich die liebe Sarah ja vor 20 Jahren auch mal ganz schön in die Nesseln gesetzt.
0: Ja, aber da warst du noch ein Würmchen, acht Jahre alt. Du weißt es auch trotzdem noch wie heute.
1: Ja,
0: ne?
1: Fürchterlich. Ich würde behaupten, ich kann die Hymne schon ganz okay mitsingen, aber so ganz federfrei über die Lippen kriegen wird ich sie, glaube ich, nicht. Ist mir auch wirklich peinlich, muss ich sagen. Ich habe es zugegeben, ist mir peinlich. Aber ich habe es in der Schule auch irgendwie nie so richtig auswendig lernen müssen. Anders als, halte ich fest, Roxy, Herr von Ribbeck im Havelland.
0: Ah, ein Birnenbaum in seinem Gartenstand.
1: Dann kam die goldene Herbsteszeit, ne? Und die Birnen leuchteten weit und breit. Da stopft, wenn es mittags vom Turme scholl, der von Ribbeck sich seine Taschen voll.
0: So, alle Scharten wieder ausgewetzt. So. Silvana, ich bade mich jetzt nicht gerade im Ruhm, wenn ich verrate, dass ich noch ganz viele Bibi Blocksberg-Kassetten auswendig mitsprechen kann.
1: Aber auch ein Skill.
0: Ja, tatsächlich, weil mit meinen Geschwistern haben wir die früher immer zum Einschlafen gehört. Einen Urlaub hatten wir dann Kassettenrekorder zu Hause vergessen. Haben wir uns immer gegenseitig wortwörtlich mit verstellten Stimmen und so die ganzen Folgen
1: auswendig. Ihr seid ja krass.
0: Ja,
1: wow.
0: Irgendwas kann jeder, ne?
1: So.
0: Was könnt denn ihr noch auswendig? Vielleicht ein Wilhelm Busch, Max und Moritz. Schickt uns gern mal eine Sprachprobe davon über Bielefeld. 6x5. Danke, dass ihr hier was dabei habt.
1: Gerne.

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12:01 Radio Bielefeld, Blitzer und Verkehr hier. Herforder Straße, da gibt es eine Ampelwartung am Rabenhof bei der Feuerwache. Außerdem Blitzer auf der Laraer Straße in Herford Richtung Bielefeld fahrend, auf dem Senna-Hellweg und dem Horst-Heider-Weg. Wenn es noch mehr zu melden gibt, könnt ihr mir gerne WhatsApp schicken, euch über App einfach selber eintragen, was Sache ist, beziehungsweise ihr meldet euch über die 08000 800 300.

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1: Ja, Mahlzeit, ihr Lieben. Ihr hört die Radio Bielefeld Nachricht mit Tim Forsbill.
2: Hallo zusammen.
1: Ich bin Roxane Brockschneider. Und in Ummeln, da ist eine Seniorin gestern Opfer eines sogenannten Schockanrufs geworden.
2: Ja, das meldet uns die Bielefelder Polizei heute. Die Täter täuschten ihr demnach vor, ihre Tochter habe einen schweren Verkehrsunfall verursacht und es drohe eine Haftstrafe. Später behaupteten sie sogar, zwei Opfer des Unfalls seien verstorben, woraufhin die Frau Schmuck zur Abholung bereitstellte.
1: Und wer dann kam, um die Beute abzuholen, ja, das ist irgendwie unglaublich und auch irgendwo traurig.
2: Ja, an der Haustür der Seniorin erschien laut Polizei etwa ein 10-jähriger Junge, der die Tüte voller Schmuck entgegennahm und damit verschwand. Die Polizei ermittelt und warnt eindringlich vor solchen Maschen. Nach dem Auslaufen des Tankrabatts sind die Spritpreise in der Stadt spürbar gestiegen. Die Preise für Super, E10 und Diesel kletterten schon gestern spürbar und heute um 12 nochmal um rund 17 bis 19 Cent pro Liter. Der Liter E10 kostet in Bielefeld im Schnitt jetzt gerade 2,12 Euro, der Liter Diesel 2,08 Euro. Für Autofahrer bedeutet das bei einer 50 Liter Tankfüllung Mehrkosten von rund 8,50 Euro bis 9,50 Euro. Die Abholung von Sperrmüll soll in Bielefeld künftig statt 28, 25 Euro kosten. Das haben CDU und SPD heute angekündigt. Außerdem soll Sperrmüll erst am Morgen des Abholtages bis 7 Uhr bereitgestellt werden müssen. Bisher musste das Zeug bis spätestens 6 Uhr draußen stehen. Auch die mal angedachte Verdopplung der Gebühren für Grünschnitt wurde nach Angaben der Koalition verhindert. Die Anlieferung soll künftig 16 Euro pro Kubikmeter kosten. Die Bundesregierung will die Bundeswehr personal stärken. Künftig sollen Reservisten anders als bisher zu Wehrübungen verpflichtet werden. Einen entsprechenden Gesetzentwurf hat das Kabinett bei der heutigen Sitzung im Verteidigungsministerium auf den Weg gebracht. Mit dabei war ein besonderer Gast. NATO-Generalsekretär Mark Rutte schaute unseren Ministern über die Schulter. In Nordrhein-Westfalen bekommen Frauen im Durchschnitt so wenige Kinder wie seit 30 Jahren nicht mehr. Nach Angaben der Landesstatistiker lag der Wert 2025 bei 1,34 Kindern pro Frau. In Bielefeld lag er mit 1,31 sogar noch etwas darunter. Eine Gruppe zieht die Statistik da etwas nach oben. Frauen mit ausländischer Staatsangehörigkeit bekamen im Schnitt fast 2 Kinder und damit deutlich mehr als deutsche Frauen. Die landesweit höchsten Werte wurden in Gelsenkirchen, die niedrigsten in Düsseldorf ermittelt.
1: Diese armen gedrittelten Kinder, die tun mir immer leid. Ne?
2: 1,31 Kind.
1: Oh Gott, schrecklich. Das klingt immer so halbiert. Ne?
2: Naja, ein ganzes ist es ja.
1: Und dann noch so ein bisschen obendrauf, so ein Zellhäufchen.
2: Genau, das zweite hat keine Arme und Beine.
1: Wir deutschen Frauen, wir werfen nur noch so ein Drittel Zellhäufchen dann dahin.
2: Schreckliche Zahl.
1: Ah, furchtbar. Wir gucken aufs Wetter. Sonne, Wolken, Mix, meist trocken und schick warm mit 25 Grad. Des Nachts sind 16 bis 10 Grad in dieser Woche. Und es bleibt auch die restliche Woche bei dieser Mischung und Werten tagsüber von 22 bis 26 Grad.
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1: Also noch 2 Stunden lang werden die Ampeln gewartet an der Feuerwache am Rabenhof Herforder Straße in dem Bereich. Auf der Lara Straße wird geblitzt Richtung Bielefeld Rhein, auf dem Senner Hellweg und dem Horsthaler Weg.
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1: Das Drittel Zellhäufchen wird mich wahrscheinlich noch hier bei WhatsApp ein bisschen nachbeschäftigen.
2: Das fühlt sich auch.
1: Die Beschwerden werden ja eintrudeln.
2: Geburtenziffer heißt das.

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1: Ach, was muss man oft von bösen Kindern hören oder lesen? Wie zum Beispiel hier von diesen, welche Max und Moritz hießen. Ja, wir reden heute bei Radio Bielefeld darüber, was ihr noch so auswendig aufsagen könnt. Ob Gedichte, Reime, Werbesprüche oder Zahlen.
2: Ja, hi Roxane. Ja, du hattest ja gefragt, was man noch auswendig kennt. Mhm. Also neben der Nationalhymne kenne ich noch auswendig eine ganz besondere Zahl. Und zwar, das ist die 1,95583. Das ist der Umrechnungsfaktor von D-Mark zu Euro. Wie ich darauf komme, ja, ich habe mir damals, wo der Euro eingeführt worden ist, für 20 Mark damals ein Starterkit geholt, beziehungsweise ich habe mir für 100 Mark damals 5 davon geholt. Und eins davon liegt mittlerweile im Tresor. Und das Schöne war, da hat man damals für 20 Mark 10 Euro und 23 Cent gekriegt. Heute kriegst du dafür nur nicht mal mehr 5 Liter Sprit.
1: Oh Gott, also ja.
2: Hat sich schon vieles verändert seitdem.
1: Ein wahres Wort gelassen ausgesprochen. Danke, Tobias, für deine Mitteilung. Was habt ihr denn noch so auswendig drauf? Wollt ihr es uns verraten? Gerne in der Sprachnachricht hier bei Radio Bielefeld. 6 mal die 5.

Radio Bielefeld, Blitzer und Verkehr hier. 20 nach 1 ist es. Aktuell gibt es immer noch die Ampelwartung an der Feuerwache in Baumheide oder bei Baumheide, Herforder Straße, Rabenhof. Bis 3 ist das wohl so der Fall. Auf der Lara-Straße wird Richtung Bielefeld fahrend geblitzt. Immer noch in Senne auf dem Senner-Hellweg und in Thesen auf dem Horstheider Weg. Sollte noch was dazukommen, meldet euch bitte kurz kostenlos über die 08800 300. Ich danke euch.

Sagt mir, ihr Lieben, habt ihr noch euren Nymphensittich im Käfig sitzen? Wenn nicht, dann guckt doch mal in Bragwede nach, Hauptstraße, Ecke Westfalenstraße. Da sitzt ein grün-gelber Nymphensittich im Baum und schreit ganz kläglich und wird sich vermutlich freuen, euch wiederzusehen.

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4: Bisschen verquatscht, Ulrich Zwitt. 13:30 ist es, ihr hört die Radio Bielefeld Nachrichten. Ich bin Roxane Brockschneider. Schön, dass ihr bei uns seid. Ja, wir reden über den Sperrmüll, die Abholung von eben dem wird in Bielefeld bald ein bisschen günstiger. Wenn ihr jetzt bis zu 4 Kubikmeter Sperrmüll zum Abholen an die Straße stellt, kostet das 25 Euro. Das hat der Betriebsausschuss Umweltbetrieb so entschieden, ne?
5: Tja, das sind 3 Euro weniger als bisher. Damit wolle man einen Anreiz schaffen, Sperrmüll künftig direkt vor der Haustür abholen zu lassen, anstatt ihn selbst zu den Wertstoffhöfen zu bringen, heißt es von CDU und SPD. Dagegen wird der Preis für die Anlieferung von Grünabfall von 10 auf 16 Euro steigen. Man habe aber die von der Verwaltung vorgeschlagene Verdopplung der Gebühren verhindern können, heißt es von der schwarz-roten Ratskoalition. Nach dem Auslaufen des Tankrabatts sind die Spritpreise in der Stadt spürbar gestiegen. Die Preise für Super, E10 und Diesel kletterten schon gestern spürbar und heute um 12 nochmal um rund 17 bis 19 Cent pro Liter. Der Liter E10 kostet in Bielefeld im Schnitt jetzt gerade mal 2,12 Euro, der Liter Diesel 2,08 Euro. Die Geburtenrate in Deutschland ist im vergangenen Jahr auf den niedrigsten Stand seit 1997 gefallen. Im Durchschnitt kamen 1,32 Kinder auf eine Frau, heißt es vom Statistischen Bundesamt. Die Zahl der Geburten fiel dadurch auf den niedrigsten Stand der Nachkriegszeit. In Deutschland wurden demnach im vergangenen Jahr nur noch gut 650.000 Kinder geboren. Der heutige 1. Juli bringt einige weitere Änderungen. Statt Bürgergeld gibt es jetzt die Grundsicherung mit strengeren Auflagen für Langzeitarbeitslose und einer Grenze für die Wohnkosten. Die Renten steigen um 4,24% und die Steuererklärung soll für bestimmte Gruppen jetzt mit einem Klick gehen. Die Bundespolizei in Bielefeld hat am Montag im Hauptbahnhof einen 25-jährigen Mann aus Aserbaidschan festgenommen, nachdem international wegen Betrugsdelikten gefahndet wurde. Der Mann, der mit gefälschten Papieren unterwegs war, wurde gestern einem Haftrichter am Bielefelder Amtsgericht zugeführt. Zudem klickten am Bahnhof bei einem 41-jährigen Deutschen, der wegen Diebstahls in 2 Fällen gesucht wurde, die Handschellen. Er muss eine Ersatzfreiheitsstrafe von 1,5 Monaten absitzen. Morgen veröffentlicht die Deutsche Fußballliga den Zweitligaspielplan für die neue Saison. Bereits heute gab sie bekannt, dass der VfL Bochum und Hertha BSC am Freitag, den 7. August, das Eröffnungsspiel der zweiten Liga bestreiten werden. Unterdessen wird der DSC Arminia den auslaufenden Vertrag mit Abwehrspieler Robin Knoche nicht verlängern.
4: Und für was man in der Kurzunterhaltung hier fast die Nachrichten verpasst hätte, ne? Welcher Bundeskanzler trank noch mal am liebsten welches Bier? So ein Blödsinn, aber naja, wie es da manchmal so ist. Ne? Wir gucken aufs Wetter, das lädt auch zu einer netten Schorle ein. Es ist 25 Grad warm, heute wird nicht mehr regnen. Großartig, ein paar Wolken schieben sich mal davor. In den Nächten ist es 16 bis 10 Grad kalt in dieser Woche und tagsüber wird es auch nicht wärmer als 26 Grad. Bang, die Tür ist zu.
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4: Auf der Herforder Straße an der Feuerwacher in Baumheide, da gibt es Ampelwartungen. Geblitzt wird im Moment auf dem Sennerhellweg, dem Horstheiderweg und auf der Lahrer Straße.
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4: Mit dem Ulrich Zwitz, der schon raus ist, und Roxane Brockschneider, die noch drin ist, zumindest bis 14 Uhr. Schön, dass ihr auch da seid.

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1: Um 20 Minuten vor 2 Jahren, nachdem wir Deutschen nun nie mehr mitspielen dürfen bei der Fußball-WM, haben ja gestern noch die meisten gesagt, ich guck nie wieder. Ne? Heute klang das bei einigen schon wieder anders. Naja, so Richtung Viertelfinale, Halb- oder richtig Finale, bin ich dann doch wieder dabei. Radio Bielefeld-Hörerin Vera, die ist derzeit in Schweden auf einem kleinen schnuckeligen Campingplatz und hat dort auch die Deutschlandspiele verfolgt.
2: Hey, hey, Grüße aus Dalarna in Schweden nach Bielefeld. Also hier im hohen Norden wird nicht so sehr viel Fußball geguckt. Also meist gucken die Leute in kleinen Gruppen an ihren Campern oder Ähnlichem. Am Sonntag habe ich das Spiel zum Beispiel alleine geguckt, weil es viel zu spät war. Da haben alle irgendwie in ihren Wagen gesessen. Die Schweden hatten gestern noch große, große Hoffnung, dass sie weiterkommen. Waren dann alle nachher ganz traurig. Aber neben mir stand eine Gruppe Norweger auf dem Campingplatz. Jo, die haben richtig gut gefeiert. Da wusste jeder auf dem Platz, wie es gerade steht. Es ist jetzt auch ganz gut, dass ich nicht mehr gucken muss, weil Mitternachtssonne macht ohne Fußball eigentlich viel mehr Spaß. Viele Grüße in die Heimat und bis bald. Tschüss.
1: Grüße zurück. Ja, ihr hört, bei Vera ist das Glas immer halb voll, richtig so. Lebe geht weiter.

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1: Jo, hi, Dennis hier. Ich wollte ein Pannfahrzeug melden in der Abfahrt zur A33 in Fahrtrichtung Dortmund. A2, Abfahrt A33, besser gesagt Auffahrt zur A33. Da steht ein Pannbulli genau in der Abfahrt.
0: Alles klar.
1: Die Leute da ein bisschen aufpassen.
0: Danke fürs Bescheid geben, Dennis. Es wird außerdem geblitzt. Lara Straße, Senner Hellweg, Horstheiler Weg. Und ich bin ja den Mobilern, Dirk, so dankbar, dass sie das gestern so schnell hingekriegt haben. Erstmal ein bisschen mit, weiß ich nicht, Gaffertape irgendwie gefixt oder so, die Oberleitung, dass
2: mit
0: man da
2: Kaugummi
0: zumindest.
2: Kaugummi und
0: ja,
2: Gummiband.
0: MacGyver hat's halt drauf. Irgendwie
2: genau.
0: Haben die das da hingekriegt. Heldenhaft, was ihr alles leistet. Du machst gleich weiter nach zwei. Das ist schön.
2: Und ich verteile, ich rede über Hundeeis. Hundeeis.
0: Hundeeis. Also einfach ein bisschen gefrorenen Pansen, oder wie stellen wir das?
2: Ja, das gibt es wohl noch nicht, aber es gibt halt tatsächlich ein Eis speziell für Hunde. Ne, also bei uns den Schokobecher auslecken, das tun die zwar gerne, ist jetzt für Hunde nicht so richtig cool, weil zu viel Zucker einfach nicht gesund. Aber es gibt tatsächlich eine proteinbasierte Hundeeis-Alternative, stelle ich euch vor, gleich nach zwei.
0: Sagte Klüter, Roxane ist raus, bis morgen. Tschüss.

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3: Schönen Mittwoch mit Radio Bielefeld. Ich bin Dirk Slüter, begleite euch durch den Nachmittag mit den Nachrichten. Immer aktuell tut das Ulrich Zietz.
4: Guten Tag.
3: Die Polizei warnt ja immer wieder vor Schockanrufen. Und trotzdem haben die Betrüger auch in Bielefeld immer mal wieder Erfolg. So auch gestern in Ummeln, als eine ältere Bielefelderin in der Buchenstraße so ein Schockanrufopfer wurde, Ulrich.
4: Ja, ein Unbekannter hatte die Rentnerin angerufen und ihr mitgeteilt, dass ihre Tochter einen schweren Verkehrsunfall verursacht habe, bei dem eine Frau und deren Kleinkind an den schweren Verletzungen gestorben seien. Eine Haft für ihre Tochter könne sie nur verhindern, wenn sie ihren Schmuck an einen Abholer als Kaution gebe. Die Rentnerin übergab daraufhin kurze Zeit später ihren Schmuck in einer Plastiktasche, die dann ein 10-jähriger Junge gestern Nachmittag um kurz nach 4 abgeholt hat. Wegen Korruptionsverdachts im Zusammenhang mit der Fußball-Europameisterschaft 2024 in Deutschland haben Ermittler unter anderem die DFB-Zentrale in Frankfurt und zahlreiche Stadtverwaltungen durchsucht. Die Staatsanwaltschaft Bochum und das LKA NRW ermitteln wegen des Verdachts der Vorteilsnahme und Vorteilsgewährung. Lea Matschulat berichtet.
5: Ermittelt wird unter anderem gegen die Firma Euro 2024 GmbH. Sie soll mehrere 10.000 Eintrittskarten zu EM-Spielen an die 10 Städte vergeben haben, die damals die Fußball-Europameisterschaft hier ausgerichtet haben, zur internen Verwendung. Zugegriffen haben soll zum Beispiel ein Mann, der damals bei der Stadt Gelsenkirchen angestellt war und einen finanziellen Vorteil von rund 2.400 Euro erlangt haben soll. Mutmaßlich viele andere haben sich auch korrumpieren lassen.
4: Gleich treffen sich in Berlin die Spitzen von Union und SPD zum Koalitionsausschuss. Dabei soll es unter anderem um Steuerentlastungen von kleinen und mittleren Einkommen gehen. Ein weiteres großes Thema ist die geplante Rentenreform. Die von der Rentenkommission gemachten Vorschläge sind unter anderem eine Anpassung des Renteneintrittsalters an die Lebenserwartung vor. Erwartet wird, dass sich mögliche Entscheidungen bis in die Nacht ziehen. Der typische Anstieg um 12 Uhr fällt etwas kleiner aus als in den Tagen zuvor. Die Preise waren aber auch in den letzten 24 Stunden davor weniger gesunken als sonst. Diesel und Benzin steigen weit über 2 Euro. Seit Mitternacht gibt es ja keinen Tankrabatt in Deutschland mehr. Claudia Wächter hat die weiteren Infos.
6: Genau damit hatten viele Autofahrer gerechnet. Eine Überraschung war das also nicht. Und viele sind am späten Vormittag noch einmal schnell an die Zapfsäule gerollt. Zum Last-Minute-Tanken nach dem Motto »Mitnehmen, was geht«. Auch der ADAC hatte einen Preisanstieg vorhergesagt und Tankstellenbetreiber kritisiert. Denn die hatten bereits gestern die Preise erhöht, als in vielen Tanks noch günstig versteuerter Kraftstoff war.
4: Die Abholung von Sperrmüll wird in Bielefeld bald etwas günstiger, weil man jetzt bis zu 4 Kubikmeter Sperrmüll zum Abholen an die Straße stellt, kostet das 25 Euro. Das sind 3 Euro weniger als bisher, das hat der Betriebsausschuss Umweltbetrieb entschieden. Damit wolle man einen Anreiz schaffen, Sperrmüll in Zukunft direkt vor der Haustür abholen zu lassen, anstatt ihn selbst zu den Wertstoffhöfen zu bringen, heißt es von CDU und SPD. Dagegen wird der Preis für die Anlieferung von Grünmüll von 10 auf 16 Euro steigen, man habe aber die von der Verwaltung vorgeschlagene Verdopplung der Gebühren verhindern können, heißt es von der schwarz-roten Ratshauskoalition.
3: Danke, Ulrich. Das Radio Bielefeld Wetter, 24, 25 Grad heute, schön angenehm und sonnig dazu. Später vielleicht ein bisschen bewölkter, aber ganz harmlos. Nachts geht's runter auf 12, 13 Grad, auch prima, ne? Und morgen am Donnerstag dann erst Sonnenschein und wieder 25 Grad, dann frischt der Wind auf und kann gegen Nachmittag, früher Abend auch ein paar Regenwolken bringen. Später am Abend ist es aber wieder trocken, wie es aussieht. Freitag mal nur 22 Grad, am Samstag geht's aber schon wieder hoch auf 26.
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3: 2:04, Radio Bielefeld Blitzer und Verkehr. Keine ganz großen Staus oder Störungen. Vorsicht, nochmal ein Pannenfahrzeug am Bielefelder Kreuz, A2, A33, in Richtung Dortmund, wenn ihr da runterfahrt. Also bitte da ein bisschen aufpassen. Geblitzt wird auf der Teutoburger Straße, auf der Lara-Straße in Herford Richtung Bielefeld. Immer noch am Senne-Hell-Weg, immer noch am Horstheider Weg. Und Birgit hat Bescheid gesagt, auf der Filsendorfer Straße in Filsendorf wird Richtung Kiel. Hirn weggeblitzt. Wenn noch was sein sollte, könnt ihr auch gern durchrufen. 08800 300 über die Radio Bielefeld Verkehrshotline. Gute Fahrt.
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3: Mit Dirk Slüter. Schönen Mittwoch. Muss doch, wenn es nicht so heiß ist, auch nochmal entspannter, ein bisschen rauszugehen, Mittagspause draußen zu verbringen, vielleicht ein leckeres Eis essen. Wenn ihr die Mittagspause auch nutzt, um mal kurz mit eurem Hund Gassi zu gehen, nehmt ihr dann mit in die Eisdiele, kriegt ihr dann auch eins, darf der den Eisbecher ausschlecken, soll ja nicht so gut sein für Hunde, ne? Aber es gibt da schon auch Alternativen, nämlich echtes Hundeeis. Haben wir uns natürlich angeguckt. Und natürlich haben wir es auch probiert. Die ganze Geschichte gleich hier bei Radio Bielefeld. Schönen Nachmittag.

0: Taylor Superstar Swift. Wann heiratet sie jetzt ihren Footballstar? Die Gerüchte, Küche brodelt mal wieder, dass es bald soweit sein könnte. Eine Einladung hatte ich bislang nicht im Briefkasten.
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0: Am Mittwoch um 14:45. Schön, dass ihr dabei seid. Ja, bei diesem tollen Wetter eine schöne Kugel Eis, das wär's doch. Und nicht nur wir finden Eis toll, sondern auch Hunde, kennt ihr bestimmt, ne? Die können nämlich die Wärme nicht einfach ausschwitzen. Nun dürfen Hunde aber ja eigentlich kein Eis, ne? Wegen des vielen Zuckers. Kakao kann sogar gefährlich werden für Hunde. Und genau deshalb gibt es zum Beispiel in der Eisdiele Eisliebe in Gadderbaum ein ganz spezielles Hundeeis.
3: Wirklich eigentlich jeder, der mit Hund kommt, denkt sich so, oh super, Hundeeis. Manche reisen auch extra wegen dem Hundeeis an, weil auch die Hunde ja eine Erfrischung brauchen.

0: nicht nur wir quasi.
1: Ja, und die Hunde stürzen sich dann richtig auf ihr Eis, sagt Nila Düker von der Gadderbaumer Eisliebe.
0: Also innerhalb von 2 Minuten ist das Eis weg. Natürlich, wenn der Hund kleiner ist, dann dauert es ein bisschen länger, aber die schlingen das in einem weg.
1: Auch Hunde stehen halt auf eine coole Erfrischung, wenn es heiß ist. Das Hundeeis besteht übrigens aus Sojaprotein und ist sogar vegan, hat uns Nila erzählt.
0: Es ist mit Kokosöl gesüßt und Agavendicksaft, damit da halt dieser normale Industriezucker, der ja eigentlich eher giftig für Hunde ist, nicht enthalten und eher natürlich gesüßt.
1: Ja, und jetzt hätten wir natürlich gerne auch eine direkte, schmatzende Hundeexpertise zum Hundeeis gehabt. Aber wir sagen es, wie es ist. Als Radio Bielefeld-Reporterin Lara Beckhold da war in Gadderbaum, war einfach weit und breit kein Hund in Sicht. Naja, und da hat sich einfach selbst den Löffel in den Eisnapf gesteckt und es persönlich ausprobiert. Laras Fazit?
2: Bisschen wie so Sojamilch, finde ich. Aber ich würde sagen, es ist nicht schlecht. Also, was für den Hund gut ist, ist auch für mich gut. Ist ja zum Glück kein Leberwursteis jetzt oder so.
0: Es ist nicht so süß, gerade für einen Hund soll es ja nicht süß sein, aber es ist trotzdem schön kalt und cremig, finde ich auch.
1: In Gadderbaum in der Eisliebe gibt es seit 2 Jahren schon ein Eis speziell für Hunde. Im Becher für 3,80. Die Geschmacksrichtung Leberwurst oder Pansen gibt es allerdings noch nicht.
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14:21 und natürlich liegt es mir total fremd, jetzt Birgit und Sophie gegeneinander auszuspielen. Beide waren so nett, uns einen Blitzer zu melden auf der Filsendorfer Straße. Nun sagt Birgit, der blitzt Richtung Jöllenbeck und Sophie besteht drauf, nein, der blitzt Richtung Schillische. Also auf der Filsendorfer Straße wird auf jeden Fall geblitzt. Fahrt immer in beide Richtungen vorsichtig. Ansonsten hätten wir noch die Blitze auf der Teutoburger, auf dem Senner-Hellweg am Horstheider Weg und auf Herforder Britt an der Lara-Straße Richtung Bielefeld. Größere Staus gibt es derweil nicht zu vermelden. Und das ist auch gut so.

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6: 14.30 Uhr haben wir es. Radio Bielefeld läuft. Deutschland ist aus der WM raus, haben wir wieder mehr Zeit, uns auf Arminia vorzubereiten. Da warten alle Fans auf morgen, denn dann will die Deutsche Fußballliga den Spielplan der zweiten Bundesliga bekannt geben. Ulrich Zwetz in den Nachrichten, dann wissen wir, gegen wen Arminia die neue Saison beginnen wird.
7: Ja, gegen den VfL Bochum und Hertha BSC Berlin wird es nicht sein, denn diese beiden Clubs bestreiten am Freitag, den 7. August um 20.30 Uhr das Eröffnungsspiel dieser Zweitligasaison. Das hat die DFL eben schon mal vorab bekannt gegeben. Wer es dann wird, ihr erfahrt es natürlich morgen als erstes bei uns. Die Abholung von Sperrmüll wird in Bielefeld bald etwas günstiger. Wenn ihr jetzt bis zu 4 Kubikmeter Sperrmüll zum Abholen an die Straße stellt, kostet das 25 Euro. Das hat der Betriebsausschuss Umwelt entschieden. Dagegen wird der Preis für die Anlieferung von einem Kubikmeter Grünabfall von 10 auf 16 Euro steigen. NATO-Generalsekretär Mark Rutte hat den Beitrag Deutschlands für das westliche Verteidigungsbündnis gelobt. Deutschland führt und Deutschland liefert, sagte Rutte jetzt in Berlin. Dort nahm der Niederländer an einer Sitzung des Bundeskabinetts teil, das diesmal im Verteidigungsministerium tagte. Gleich treffen sich in Berlin die Spitzen von Union und SPD zum Koalitionsausschuss. Dabei soll es unter anderem um Steuerentlastungen von kleinen und mittleren Einkommen gehen. Ein weiteres großes Thema ist die geplante Rentenreform. Erwartet wird, dass sich mögliche Entscheidungen bis tief in die Nacht ziehen werden. Bundesfamilienministerin Prien hat den Umbau des Förderprogramms Demokratie-Leben auf den Weg gebracht. Initiativen für ein demokratisches Zusammenleben gegen Extremismus und für Vielfalt müssen sich demnach für eine Förderung jetzt strengeren Vorgaben unterwerfen. Die CDU-Politikerin kritisierte das bisherige Programm als zu linkslastig. Ein Autotransporter mit Anhänger aus Spanien hat gestern Nachmittag auf der A2 bei Herzebruck-Klarholz für eine stundenlange Sperrung in Richtung Bielefeld gesorgt. Bei Aquaplaning war der Anhänger mit den geladenen Autos in den Straßengraben gekippt. Die Polizei schätzt den Schaden auf 350.000 Euro. Fahrer und Beifahrer blieben unverletzt.
6: Das Radio Bielefeld-Wetter mit Temperaturen um 24, 25 Grad. Ist das richtig prima heute? Sehr angenehm. Es gibt später auch ein paar Wölkchen am Himmel. Bleibt aber alles noch trocken. Nachts gehen die Werte runter auf etwa 13 Grad. Morgen bekommen wir auch erst wieder viel Sonne und auch nochmal 25 Grad. Dann frischt ein bisschen der Wind auf. Am Nachmittag, frühen Abend ist ein bisschen Regen drin. Freitag, da haben wir mal nur 22 Grad. Richtig kalt, können wir die Mützen wieder rausholen. Aber nur für kurz, denn Samstag klettern die Werte schon wieder auf 26 Grad. Bei genau 25 sind wir aktuell in der Bielefelder Altstadt. Radio Bielefeld, Blitzer und Verkehr, keine größeren Staus oder Verkehrsbehinderungen. Über die App ist die Meldung reingekommen, dass in Sennestadt auf der Paderborner Straße, Fahrtrichtung Sennestadt, irgendwas ist. Ich weiß nur nicht, ob ein Ampelausfall, ein Blitzer, ein Unfall. Naja, unter der Rubrik Verschiedenes abgelegt. Habt ihr gerade eine Ahnung, könnt ihr kurz durchrufen. 08800 300. Auch wenn ihr einen Blitzer entdeckt, wir wissen schon von Blitzern auf der Teutoburger Straße Richtung Detmolder. auf dem Senner-Hellweg in Senne weiter, auf dem Horstheiderweg Richtung Jöllenbeck weiter, in Filsendorf, wohl relativ sicher auf der Filsendorfer Straße Richtung City, also Richtung Schildische Stadt einwärts, sagen wir, und nicht Richtung Jöllenbeck. Und noch ein Blitzer auf der Lara-Straße, Blitz Richtung Bielefeld, ne? Da, wo er oft steht, auf Herforder Gebiet. Gerne auch per WhatsApp melden, wenn was ist, an Bielefeld 6x5. Danke fürs Mitmachen und gute Fahrt.
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6: Mit Dirk Slüter und heute Abend in der Wissenswerkstatt ist das große Deutschlandfinale des Fame Labs, der Wissenschaftswettbewerb, wo Nachwuchsforscher ihr Fachgebiet unterhaltsam, leicht verständlich in 3 Minuten dem Publikum erklären. Ein Bielefelder ist dabei, der aktuell aber noch diverse Nobelpreisträger trifft. Ich habe ihn gefragt, was das für ein ungewöhnliches Treffen ist. Hört ihr gleich hier bei Radio Bielefeld. 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

0: Whitefire, ganz neu für euch im besten Mix. Gentleman zusammen mit Michael Patrick Kelly. Radio Bielefeld läuft um 20 vor 3. Im schönen Lindau am Bodensee ist gerade eine sehr hohe Dichte an Nobelpreisträgern. Über 70 treffen sich gerade dort, plus 600 besonders talentierte Nachwuchsforscher und Wissenschaftler. Und einer davon ist Mike Gerner von der Bielefelder Uni, der heute Abend aber auch hier in Bielefeld im deutschlandweiten Finale des Fame Labs steht. Hallo Mike. Aber erstmal zu diesem Treffen mit diesen vielen Nobelpreisträgern. Wurde da in den letzten Tagen viel über Fußball diskutiert?
1: Tatsächlich nicht. Über Fußball weniger, mehr über generelle Themen, die Wissenschaft aktuell beschäftigen.
0: Aber beschreib doch bitte mal kurz, was ist das für ein Treffen? 70 Nobelpreisträger und Nobelpreisträgerinnen natürlich aus den letzten Jahren. Und warum bist du dabei?
1: Ja, ich hatte das Glück, von meiner Uni ausgewählt worden zu sein und konnte erfolgreich den Bewerbungsprozess hier durchlaufen. Es ist eine interdisziplinäre Tagung, das heißt, aus verschiedensten Fachbereichen sind hier NobelpreisträgerInnen und junge Wissenschaftler da und diskutieren von Impfstoffen über Wassermangel, alle aktuellen Themen einmal durch. Und ich freue mich sehr, dabei zu sein.
0: Das kann ich mir sehr gut vorstellen. Wer oder was für ein Thema hat dich bisher am meisten beeindruckt? Hast du schon jemanden persönlich treffen können, der einen Nobelpreis hat?
1: Tatsächlich konnte ich einige bereits treffen, die einen Nobelpreis haben. Also es ist wirklich eine sehr angenehme Atmosphäre und man kommt leicht mit den Leuten ins Gespräch. Was mich am meisten bisher beeindruckt hat, war, glaube ich, der Nobelpreis für Chemie dieses Jahr. Denn die Forschung kann genutzt werden, um aus der Luft Wasser zu filtern. Und das kann in sehr trockenen Gebieten hoffentlich in Zukunft eingesetzt werden. Also das hat mich schon sehr überzeugt, muss ich sagen.
0: Stark. Vielleicht gibt es ja noch näheren Kontakt. Am Freitag, habe ich gesehen, gibt es eine gemeinsame Bootsfahrt auf dem Bodensee, also der gemütliche Ausklang vielleicht. Aber erstmal hast du heute schon ein bisschen Stress, denn du musst am Abend pünktlich in der Bielefelder Wissenswerkstatt sein. Das Deutschlandfinale vom Fame Lab, also der Wettbewerb, wo Nachwuchswissenschaftler ihre Forschung kompakt und unterhaltsam in 3 Minuten vor Publikum erklären. Mike, du forschst an Handyspeicher, mal grob gesagt. Kannst du das auch in 30 Sekunden erklären?
1: Ich kann es probieren. Also es ist so, dass in den aktuellen Speichern im sogenannten RAM Informationen ständig neu geschrieben werden müssen, weil die Information quasi immer verloren geht und wir versuchen, einen Speicher zu entwickeln, bei dem das nicht so ist, damit wir Informationen energieeffizienter speichern können. Das versuchen wir mit Hilfe von magnetischen Materialien.
0: Und das ist auch Thema, glaube ich, deiner Doktorarbeit, die du an der Bielefelder Uni schreibst.
1: Genau.
0: Und dann holst du dir vorher noch den FameLab-Preis ab, gewinnst das Deutschlandfinale, danach geht's zurück zu den Nobelpreisträgern an den Bodensee. Aufregende Zeit, klingt alles sehr spannend. Viel Erfolg heute Abend und weiter viel Erfolg bei der Forschung, Mike. Danke fürs Gespräch.
1: Ja, ganz vielen Dank.
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Die Weather Girls und It's Raining Man, 3:12. Ja, die Nummer kennen wir schon ein bisschen länger. Jetzt gibt's aber auch neue Musik von unserem Joris, also von unserem Joris aus Floto. Ah, der, jetzt wisst ihr wieder, ne? Herz über Kopf, 2015, großer Hit für ihn. Jetzt ist er musikalisch wieder da. Neue Single von Joris im besten Mix bei Radio Bielefeld. Hier ist Sternenstaub.

Also Joris ist aus Sternenstaub, haben wir das auch geklärt. Neue Single im besten Mix hier bei eurer Nummer 1. Radio Bielefeld, 9:09 mit dem Blick auf die Straßen. Gott sei Dank, ohne größere Staus. Läuft relativ störungsfrei alles. Aber wir haben den ein oder anderen Blitzer gemeldet von euch auf der Teutoburger Straße, auf dem Senne-Hellweg, auf der Horstheiler Weg, auf der Lara-Straße in Herford und auf der Filsendorfer Straße. Da hatte Birgit ja gesagt, Richtung Jöllenbeck, Sophie Main, Stadt einwärts. Ich habe mich jetzt mit Bernd darauf geeinigt, dass der einfach in beide Richtungen blitzen kann. Bernd hat das für uns gerade nochmal gecheckt. Vielen Dank. Wenn ihr auch was wisst, 6x5, schickt eine WhatsApp.

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3: Einen schönen Mittwoch, Radio Bielefeld mit Dirk Sluter und den Nachrichten von Ulrich Zwetz hier.
4: Guten Tag.
3: Die Abholung von Sperrmüll wird in Bielefeld bald, günstiger tatsächlich. Wenn ihr jetzt, und zwar bis zu 4 Kubikmeter Sperrmüll zum Abholen an die Straße stellt, kostet das 25 Euro. Das hat der Betriebsausschuss Umweltbetrieb jetzt entschieden.
4: Ulrich. Ja, und das sind 3 Euro weniger als bisher. Damit wolle man einen Anreiz schaffen, Sperrmüll in künftig direkt vor der Haustür abholen zu lassen, anstatt ihn selbst zu den Wertstoffhöfen zu bringen, heißt es von CDU und SPD. Dagegen wird der Preis für die Anliefer von Grünabfall von 10 auf 16 Euro steigen. Man habe aber die von der Verwaltung vorgeschlagene Verdopplung der Gebühren verhindern können, heißt es von der schwarz-roten Ratskoalition. NATO-Generalsekretär Mark Rutte hat den Beitrag Deutschlands für das westliche Verteidigungsbündnis gelobt. Deutschland führe und Deutschland liefere, sagte Rutte in Berlin. Dort nahm er an einer Sitzung des Bundeskabinetts teil, das diesmal im Verteidigungsministerium tagte. Bundeskanzler Merz sagte, seine Regierung mache sicherheitspolitisch Tempo.
5: Wir wollen die NATO insgesamt europäischer machen. Wir übernehmen als Europäer mehr Verantwortung in der NATO. Wir bauen einseitige transatlantische Abhängigkeiten ab. Und das ist unter allen Umständen für beide Seiten, für die beide Seiten des Atlantiks eine richtige Entscheidung.
4: Nach der Kabinettssitzung ist für Merz vor dem Koalitionsausschuss, zu dem jetzt treffen sich die Spitzen von Union und SPD. Dabei soll es unter anderem um Steuerentlastung von kleinen und mittleren Einkommen gehen. Ein weiteres großes Thema ist die geplante Rentenreform. Die von der Rentenkommission gemachten Vorschläge sehen unter anderem eine Anpassung des Renteneintrittsalters an die Lebenserwartung vor. Erwartet wird, dass sich mögliche Entscheidungen bis tief in die Nacht ziehen. Die Justiz ermittelt wegen Korruptionsverdachts im Zusammenhang mit der Fußball-Europameisterschaft 2024 in Deutschland. Dazu gab es am Morgen Razzien in der Zentrale des DFB in Frankfurt und in mehreren Stadtverwaltungen. Es gehe um den Vorwurf der Vorteilsnahme und Vorteilsgewährung, teilten das zuständige Landeskriminalamt NRW und die Staatsanwaltschaft in Bochum mit. Mitarbeiter von Kommunen in den EM-Gastgeberstädten sollen tausende Tickets zu Vorzugspreisen erhalten haben. Bundesfamilienministerin Prien hat den Umbau des Förderprogramms Demokratie leben auf den Weg gebracht. Initiativen für ein demokratisches Zusammenleben gegen Extremismus und für Vielfalt müssen sich demnach für eine Förderung jetzt strengeren Vorgaben unterwerfen. Unter anderem kann es in Zukunft eine Vorabprüfung durch den Verfassungsschutz geben. Für die Förderung stehen dieses Jahr rund 190 Millionen Euro zur Verfügung. Prien hatte die Reform seit längerem angekündigt. Sie kritisierte das bisherige Programm als zu linkslastig. Ihr Ziel bei dem Umbau sei es, mehr Initiativen in der Mitte der Gesellschaft zu fördern.
3: Danke, Ulrich. Das Radio Bielefeld-Wetter ist richtig prima. 24, 25 Grad. Das ist nicht so heiß. Die Sonne scheint super. Gleich so ein paar Dekorwölkchen dazu. Die bringen aber keinen Regen. Der kommt erst morgen im Laufe des späten Nachmittags, frühen Abends wahrscheinlich. Die Nacht bringt uns 12, 13 Grad, also richtig Abkühlung. Und morgen vor dem möglichen Regen gibt's auch nochmal Sonne und wieder bis zu 25 Grad. Richtig schönes und nicht so heißes Sommerwetter aktuell.
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3: 3:03, Radio Bielefeld, Blitzer und Verkehr, aber ohne größere Staus und Verkehrsbehinderungen, dafür mit so einigen Blitzern auf der Teutoburger Straße Richtung Detmolder Straße, am Senner Hellweg, am Horsthaler Weg, das sind die Blitzmaschinen, außerdem noch Filsendorfer Straße, beide Richtungen, und zwar mitten in Filsendorf und noch ein Blitzer auf Herforder Gebiet. Es ist die Lara-Straße, blitzt Richtung Bielefeld. Fahren ja auch viele lang. Wenn ihr noch was seht, könnt ihr es gerne auch per WhatsApp melden an Bielefeld 6x5 oder direkt über die Radio Bielefeld App. Wenn ihr die auf dem Handy habt, habt ihr alle Staus und Blitzer immer automatisch mit dabei.
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3: Mit Dirk Slüter. Schön, dass ihr dabei seid. Ja, heute auch mal keine Staus vor den Tankstellen nach Ende des Tankrabatts. Boah, ist ganz schön wieder hochgesprungen, ne? Aktuell der Liter Super E5, also das normale, alles so ab 2,05 Euro in Bielefeld. Und Diesel kriegst du Liter auch nicht günstiger als 1,92. Müssen wir uns wieder umgewöhnen. Tankrabatt seit heute passé. Und sofort sind die Preise erwartungsgemäß richtig nach oben gegangen. Das ist Teddy Swims, Mr. Know-It-All.

0: Der Mittwochnachmittag bei Radio Bielefeld. Viertel nach drei haben wir es.
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0: Also im Freibad ist das aktuell ja schon oft so wie in der Sardinenbüchse. Ne? So eng an eng liegen die Leute. Was ja auch kein Wunder ist, bei den schönen Sommerwetter aktuell, bei den heißen Temperaturen vom Wochenende, im Freibad schwitzen aber auch ganz viele Leute jeden Tag bei der Arbeit, damit wir einen schönen, entspannten Freibadtag haben können. An der Kasse, im Kiosk und natürlich auch die Bademeisterinnen und Bademeister, also beziehungsweise die Fachangestellten für Bäderbetriebe, wie sie offiziell heißen. Und genau denen sagen wir in dieser Woche mal im Rahmen unserer Aktion zum Dankeschön-Dienstag. Toll, dass es euch gibt.
3: Ich finde, Bademeister machen echt einen guten Job. Also die müssen bei so vielen Menschen immer den Überblick behalten. Und auch gerade, wenn man mit Kindern unterwegs ist, ist das, finde ich, total wichtig. Klar hat man immer die Aufsichtspflicht, aber es ist schon auch gut, dann einen Bademeister zu haben, der die Kinder und auch, na klar, die Erwachsenen im Auge behält.
4: Und die haben es auch nicht leicht, bei dem Wetter einfach nur am Beckenrand zu stehen. Das ist schon hochachtungsvoll.
5: Für ganz viel Geduld und ganz viel Obacht, die haben. Ich möchte den Job nicht machen im Sommer. Mit den vollen Bädern, Wahnsinn. Also Respekt, ganz toll.
6: Dass sie immer da sind,
7: ja,
6: sind
7: genau.
6: Immer nett, wenn man irgendeine Frage hat.
7: Man fühlt sich ein bisschen sicherer.
6: Sie sind höflich, wenn man irgendwas hat, auch an den Schränken oder so. Die kommen und machen, wenn man mal ein Pflaster braucht. Ist immer einer da.
8: Ich hatte einmal einen sehr ungünstigen Unfall hier. Da bin ich hier gegen den Whirlpool geschwommen, habe mir dabei die Nase gebrochen. Habe mich danach sehr gut behandelt gefühlt. Also danke dafür.
0: Ouch, klingt nicht so gut, ne? In den Freibädern sind aber nicht nur die Bademeisterinnen und Bademeister für uns da, sondern auch ganz viele Rettungsschwimmerinnen und Schwimmer. Insgesamt 80 sorgen diesen Sommer da für unsere Sicherheit im Becken. Auch denen natürlich ein großes Dankeschön. Also im Hochsommer, ne, bei so vielen Freibadgästen, wirklich ein verantwortungsvoller Job. Habt ihr auch schon mal so eine Situation erlebt, wo ihr im Wasser Hilfe gebraucht habt? Auch gegen den Whirlpool gewämst mit der Nase oder wo ihr gesehen habt, dass ein Bademeister eingreifen musste. Könnt ihr uns auch gerne schicken, die Geschichte plus euer Dankeschön an alle Bademeister in Bielefeld. Per WhatsApp-Sprachnachricht sehr gerne an Bielefeld 6x.

15:23 Radio Bielefeld, Blitzer und Verkehr. Weiterhin ohne größere Staus. Auch die Autobahnen sind frei. Feierabendverkehr hat noch nicht eingesetzt. Geblitzt wird fleißig. Teutoburger Straße, Hof zur Detmolder, Sennerhellweg, Horsthaler Weg, Filsendorfer Straße beide Richtungen und in Herford auf der Lara-Straße Richtung Bielefeld. Fahrt überall schön vorsichtig, kommt gut und entspannt hoffentlich an eurem Ziel an. Wenn noch was ist, meldet's gerne auch per WhatsApp an Bielefeld 6x5.

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3: Es ist 15.30 Uhr, Radio Bielefeld läuft und es ist jetzt keine Raketenwissenschaft. Die Polizei warnt immer wieder davor, kein Handy in die Hand nehmen, wenn die andere am Lenkrad ist. Eine 29-jährige Autofahrerin hat sich gestern Abend in Bielefeld nicht dran gehalten, Ulrich Zwetz in den Nachrichten, und hat jetzt dafür einen kaputten Toyota.
4: Ja, die Bielefelderin ist von der Bechterlisser Straße in Brönninghausen abgekommen, dann gegen einen Baum gefahren und anschließend noch auf die Fahrbahn zurückgeschleudert worden. Die 29-Jährige gab an, kurz abgelenkt worden zu sein, weil sie ihr Smartphone bedient hatte. Nach dem Unfall musste sie im Krankenhaus ambulant behandelt werden. Der Schaden am Auto beträgt 21.000 Euro. Das Bundeskabinett hat 2 Gesetzentwürfe zur Stärkung der Bundeswehr beschlossen. Dabei geht es um den beschleunigten Bau von militärischer Infrastruktur und darum, die Reserve zu stärken. So sollen Reservisten in Zukunft wieder zu Übungen verpflichtet werden können. Bisher können Mitglieder der Reserve nur herangezogen werden, wenn sie selbst und ihr Arbeitgeber zustimmen. Bundesverteidigungsminister Pistorius erwägt einen Abzug der Marineschiffe, die jüngst zur Absicherung eines Friedensschlusses zwischen den USA und dem Iran in Richtung Rotes Meer verlegt worden waren. Es sei nicht absehbar, dass die Bedingungen für einen internationalen Einsatz zum Schutz des wichtigen Handelwegs durch die Straße von Hormuz bald erfüllt würden, sagte der SPD-Politiker. Die deutschen Schiffe würden nicht unbegrenzt warten. Am ersten Tag nach dem Auslaufen des Tankrabatts sind die Preise für Benzin und Diesel heute an der Tankstelle bundesweit deutlich gestiegen. Nach Angaben des ADAC kostete ein Liter Super E10 heute Mittag im Schnitt gut 18 Cent mehr als vor 12 Uhr. Schon gestern hatten die Tankstellen vielerorts die Preise massiv angehoben, auch bei uns in Bielefeld. Die Bundespolizei hat am Montag im Hauptbahnhof in Bielefeld einen 25-jährigen Mann aus Aserbaidschan festgenommen, nachdem international wegen Betrugsdelikten gefahndet wurde. Der Mann, der mit gefälschten Papieren unterwegs war, wurde gestern einem Haftrichter am Bielefelder Amtsgericht zugeführt. Zudem klickten am Bahnhof bei einem 41-jährigen Deutschen die Handschellen, der wegen Diebstahls in 2 Fällen gesucht wurde und eine Ersatzfreiheitsstrafe von 1,5 Monaten absitzen muss. Die Arminen-Fans warten gespannt auf morgen. Dann will die Deutsche Fußballliga den Spielplan der 2. Fußball-Bundesliga bekannt geben. Dann wissen wir, gegen wen die Arminen in die neue Saison starten. Gegen den VfL Bochum und Hertha BSC wird es nicht sein, denn die beiden Clubs bestreiten am Freitag, den 7. August um 20.30 Uhr das Eröffnungsspiel dieser Zweitligasaison.
3: Hättest du einen Lieblingsauftaktgegner oder Hauptsache zu Hause, Hauptsache auswärts? Was sagst du?
4: Zu Hause auf jeden Fall gegen den VfL Wolfsburg.
3: Oh.
4: Dann ist die Motivation sehr groß gegen diese Millionentruppe und die ist noch nie eingespielt.
3: Ja, genau. Das wäre, gehe ich mit.
4: Wäre gut Stimmung auf einmal.
3: Morgen gucken wir mal, ob es dann auch wirklich so kommt. Das Radio Bielefeld-Wetter kommt weiter sehr sommerlich daher mit Temperaturen um 25 Grad. Heute wie morgen, gleich so ein paar Wölkchen vielleicht, morgen Nachmittag auch. Da ist dann auch sogar mal ein bisschen Regen drin, so ein Schauer auch morgen am frühen Abend. Danach ist schon wieder trocken. Freitag kriegen wir mal nur 22 Grad. Das ist echt mal, ich will nicht sagen kühl, nicht mehr ganz so warm. Aber am Samstag geht es schon wieder hoch, das Thermometer mit Werten um 26, 27 Grad. Aktuell genau 25 in der Bielefelder Altstadt, hier direkt vom Radio Bielefeld Studio.
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3: Und erst gucken wir natürlich noch, den Knopf habe ich gesucht, auf die Verkehrslage. Radio Bielefeld, Blitzer und Verkehr. Da gibt es weiterhin keine so ganz großen Staus oder Verkehrsbehinderungen. Auch auf den Autobahnen läuft es ziemlich gut und rund und störungsfrei. Bisschen voller jetzt Jöllenbecker Straße einwärts, wie üblich. Aber halt nichts Wildes. Blitzer haben wir gemeldet noch von der Teutoburger Straße, der Filsendorfer Straße, vom Senne-Hellweg und vom Horstheiler-Weg. Das letzte waren die beiden Blitzmaschinen. Wenn noch was ist, meldet es gerne an die Radio Bielefeld Verkehrshotline. Entweder ruft durch 08000 800 300 oder ihr schickt eine WhatsApp direkt hier ins Studio Bielefeld 6x5. Gute Fahrt.
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3: Mit Dirk Schlüter und in dieser Woche mit unserer täglichen Stippvisite ins schöne Dornberg. Gleich hier.

0: Texas und der Summer Sun. Radio Bielefeld um 15:41 Uhr. Schönen Mittwoch wünsche ich euch. Wir sind in dieser Woche ja öfter mal in Dornberg zu Gast, weil Dornberg einfach ein Stadtteil der Superlative ist. Da steht die älteste Kirche Bielefelds. Zusammen mit Stadtteil Mitte ist es der einzige, der kein eigenes gelbes Ortsschild nur mit Dornberg drauf besitzt. Dornberg war die erste Landgemeinde in der Grafschaft Ravensberg, die 1526 die Reformation annahm. Und nirgends sonst, außer in Dornberg, wurde bei uns in Bielefeld mal Steinkohle abgebaut.
1: Vom 16. bis ins 20. Jahrhundert rein wurde in Dornberg nämlich Steinkohle abgebaut. Es ist ein Kontrast, wie er härter kaum sein könnte. Heute verbinden wir Dornberg mit den grünen Hängen des Teutos und den modernen Betonbauten der Uni. Doch vor gut 100 Jahren fuhren noch die Loren, die Steinkohle aus dem Untergrund des Teutos nach oben.
2: Natürlich soll auch in Dornberg der Schäfer seine Schafe gehütet haben und abends war ihm kalt und er hat ein kleines Holzfeuer gemacht und hat sich dann darüber gewundert, dass die Steine sich entzündet haben und so viel Wärme abgegeben haben. Die klassische Geschichte, die auch in Dornberg bei uns, auch auf unserem Bergmannsweg, auf unseren Tafeln veröffentlicht ist.
1: Erzählt Paul John vom Heimatverein Dornberg. Rund 400 Jahre lang wurde in Dornberg tief unter der Erde geschuftet. Erst 1923 war endgültig Schluss. Und heute sind die Stollen nach wie vor da.
2: Es gibt eine Abraumhalde, wo man quasi einen kleinen Berg sieht, so wie man heute überall Müllberge sieht. Sie ist natürlich aus dem Berg auch Abraum rausgeholt worden. Und das sieht man quasi noch in einer Erhöhung. Sehr wohl sieht man dann auch Einbrüche, die quasi entstanden sind, weil Kanäle oder weil Bergwerksstollen zusammengebrochen sind. Man sieht aber auch am Petersberg noch den alten Förderturm, die Grundmauern vom Förderturm.
1: Der Heimatverein hat unter anderem zusammen mit der UNESCO-Organisation Terra Vita dazu den Bergwanderweg angelegt. Mit den verschiedenen Hörspiel- und Erlebnisstationen ist der Bergwanderweg in Dornberg für Jung und Alt einen Ausflug wert.
0: Also müsst ihr euch wirklich mal angucken, sehr interessant. Und apropos Bergleute, zwischen denen und den Dornberger Eingeborenen sozusagen, da gab es früher auch schon mal richtig Zoff, auch gerne mal ein bisschen handfest. Hört ihr mir zu in etwa einer Stunde hier bei Radio Bielefeld, eurer Nummer 1.

11 Minuten vor 4, Radio Bielefeld, Blitzer und Verkehr. Da haben wir ein bisschen Feier im Verkehr, der so langsam aber auch erst einsetzt, noch keine großen Staus gemeldet. Wenn doch und ihr irgendwo deutlich länger steht als üblich, dann könnt ihr immer gerne durchrufen, wisst ihr, ne? 0800 800 300 über die kostenlose Radio Bielefeld Verkehrshotline. Blitzer sind gemeldet von der Teutoburger Straße zur Detmolder Straße hoch, von der Filsendorfer Straße in beide Richtungen, mitten in Filsendorf, und am Senner Hellweg und am Horstheiler Weg stehen auch noch Blitzmaschinen.

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1: Guten Tag, ich bin Dirk Sluter, die Nachrichten und weiter Ulrich Zwetz.
2: Guten Tag.
1: Und ihr habt es heute Morgen ja schon bei uns gehört, in Dornberg gibt es massive Proteste über die viermonatige Vollsperrung der Dornberger Straße Anfang Juli durch Straßen NRW und über die viel zu kurzfristige Ankündigung dieser Sperrung. Die FDP macht das Ganze jetzt auch im Düsseldorfer Landtag zum Thema, Ulrich.
2: Ja, die Liberalen wollen dort mit einer sogenannten kleinen Anfrage wissen, warum die Sperrung mit einer derart kurzen Vorwarnzeit angekündigt wurde und welche Kosten auf Straßenbau und die 12 Amphibientunnel entfallen und warum verkehrsschonende Bauabläufe offenbar nicht ernsthaft geprüft wurden. Es sei den Menschen in der derzeitigen wirtschaftlichen Lage nicht zu vermitteln, dass sie auf dem Weg zu ihrem Arbeitsplatz im Stau stehen müssen, um dabei zuzusehen, wie ihre hart erarbeiteten Steuergelder in den Bau von 12 Krötentunneln fließen würden, sagte Bielefelds FDP-Chef Mark Schlifter. Deshalb müsse geprüft werden, ob die Fahrbahnsanierung nicht in den Sommerferien durchführbar sei, während auf dem Bau von Amphibientunneln erst einmal verzichtet werde. Rente, Steuern, Gesundheit, Pflege. Die schwarz-rote Bundesregierung will in dieser Woche ein großes Reformpaket schnüren. Heute berät der Koalitionsausschuss in Berlin darüber. Wie lange die Beratungen im Kanzleramt dauern werden, ist völlig offen. Lea Matschulat berichtet.
3: Der Koalitionsausschuss ist auf mehrere Stunden Verhandlung eingestellt und will dann auch erst wieder bei Tageslicht informieren. Das hat Bundeskanzler Merz schon mal angekündigt. Er erwarte einen großen Sprung nach vorn. Für die Modernisierung des Landes gab er sich zuversichtlich. Bei allen Themen haben sich SPD und Union schon auf einiges geeinigt. Von etwa 30 Punkten ist in Verhandlungskreisen die Rede. Die größten Unstimmigkeiten gibt es etwa noch bei Änderungen der Arbeitszeit und einer Reform der Einkommensteuer.
2: Das Bundeskabinett hat zwei Gesetzentwürfe zur Stärkung der Bundeswehr beschlossen. Dabei geht es zum einen um den beschleunigten Bau von militärischer Infrastruktur und zum anderen darum, die Reserve zu stärken. So sollen Reservisten in Zukunft wieder zu Übungen verpflichtet werden können. Bisher können Mitglieder der Reserve nur herangezogen werden, wenn sie selbst und ihr Arbeitgeber zustimmen. In Zukunft sollen Betroffene und Arbeitgeber lediglich eine Zurückstellung von Übungen und Diensten beantragen können. Der Attentäter vom Magdeburger Weihnachtsmarkt akzeptiert das Urteil des Landgerichts nicht und ließ über seine Verteidigung Revision einlegen. Nun muss der Bundesgerichtshof den Fall auf Rechtsfehler überprüfen. Das Gericht hatte den 51-jährigen Psychiater aus Saudi-Arabien in der vergangenen Woche schuldig gesprochen und eine lebenslange Freiheitsstrafe verhängt. Außerdem wurde die besondere Schwere der Schuld festgestellt. Der Arzt hatte vor anderthalb Jahren ein Fahrzeug mit hoher Geschwindigkeit über den Magdeburger Weihnachtsmarkt gesteuert. Fünf Frauen und ein 9-jähriger Junge starben, hunderte Menschen wurden verletzt. Die Abholung von Sperrgut wird in Bielefeld bald etwas günstiger. Wenn man jetzt bis zu 4 Kubikmeter Sperrmüll zum Abholen an die Straße stellt, kostet die Abholung 25 Euro. Das sind 3 Euro weniger als bisher. Das hat der Betriebsausschuss Umweltbetrieb entschieden. Damit wolle man einen Anreiz schaffen, Sperrmüll in Zukunft direkt von der Haustür abholen zu lassen, anstatt ihn selbst zu den Wertstoffhöfen zu bringen, heißt es von CDU und SPD. Dagegen wird der Preis für die Anlieferung von einem Kubikmeter Grünabfall von 10 auf 16 Euro steigen. Man habe aber die von der Verwaltung vorgeschlagene Verdoppelung der Gebühren verhindern können, heißt es von der schwarz-roten Ratskoalition.
1: Danke, Ulrich. Und das Radio Bielefeld-Wetter ist einfach nur schön heute. Wir haben es sonnig, wir haben 25 Grad, also sogar fast 26 Grad hier in der Bielefelder Altstadt, direkt am Studiofenster. Morgen gibt es auch nochmal 25 Grad. Gleich jetzt schon ein paar Wölkchen, die sind aber harmlos. Morgen bleiben die Wolken dann am Nachmittag auch und bringen dann auch vielleicht ein bisschen leichten Regen gegen Spätnachmittag, früher Abend. Mal gucken. Am Freitag gibt es mal nur 22 Grad, aber Samstag schon wieder Sonne satt und 26 Grad.
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1: 4:04, Radio Bielefeld, Blitzer und Verkehr, bisschen Feierabendverkehr, Jöllenbecker Straße einwärts, etwa ab Apfelstraße, das übliche Stop and Go plus 10 Minuten, bisschen voller auch die Westerfeldstraße, gerade Richtung Schildische, sonst aber keine ganz großen Staus und Verkehrsbehinderungen. Und an Blitzern, wir hatten eben mal zum Beispiel Filsendorfer Straße, ist der weg? Oder blitzt er noch? Könnt ihr uns gerne mal ein Update geben, auch per WhatsApp, Bielefeld 6x5. Sonst hätte ich noch die beiden Blitzmaschinen, die dauerblitzenden Senna Hellweg und Horst Hellerweg, im Angebot.
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1: Mit Dirk Sluter und habt vielleicht auch heute mit Blick auf euren WhatsApp-Status gesehen. Eine Änderung bei WhatsApp haben ja fast alle auf dem Handy. Da gibt es demnächst die Möglichkeit, einen Benutzernamen anzulegen. Was das bringen kann, hört ihr gleich hier.

0: Radio Bielefeld läuft, 4:15 haben wir es gleich. Und hört ihr so einen Sound oder so einen ähnlichen auch zigfach am Tag? Ja, wahrscheinlich, ne? Ist mal wieder eine Nachricht reingekommen aufs Handy. Und da gibt's jetzt eine wichtige Änderung, wenn ihr WhatsApp benutzt. Ich hatte heute auch schon so eine Benachrichtigung gesehen. Denn beim nach wie vor beliebtesten Messenger-Dienst kann man künftig seine Handynummer vor anderen verbergen und stattdessen einen Benutzernamen verwenden. Ronny Thore aus der Redaktion, kurz vorweg, warum das Ganze?
1: Ja, es geht um mehr Datenschutz und Privatsphäre. Denn bisher, wenn man die Telefonnummer eines WhatsApp-Kontaktes hatte, dann konnte man jemanden ohne sein Einverständnis zum Beispiel kontaktieren, ihn vielleicht sogar ungefragt anrufen oder die Mobilfunknummer weitergeben oder auch Mobilfunknummern quasi einsammeln und für Werbezwecke nutzen oder weitergeben. All das wird eingedämmt, wenn der Benutzername zur Kontakt-ID wird. WhatsApp-Konkurrenten wie der Messenger Signal hat zum Beispiel 2024 das Ganze schon vorgemacht und Nutzernamen zur Kontaktaufnahme eingeführt.
0: Und da funktioniert es auch. Wie kriege ich nun meinen WhatsApp-Wunsch-Nutzernamen?
1: Also man kann sofort loslegen, braucht aber die neueste Version der WhatsApp-App. Muss die also einmal updaten, dann sollte man in den App-Einstellungen unter Profil den Menüpunkt Benutzernamen reservieren finden. Da muss man dann bestimmte Vorgaben erfüllen, wenn man selber einen Nutzernamen eingibt. Man kann sich aber auch einen Namen generieren lassen. Manche Namen gehen dabei nicht, weil sie zum Beispiel Behörden oder Promi-Personen gehören. Und es wird immer gecheckt, ob der Wunschname noch frei ist. Wenn ja, kann man ihn reservieren.
0: Und dann, wie geht's weiter? Wann kann ich mit diesem reservierten Benutzernamen arbeiten?
1: Ja, das kann einige Monate dauern, bis das für alle ausgerollt ist. Man kriegt später eine Benachrichtigung, wenn die Benutzernamenfunktion aktiviert wurde. Ab dann kann ich meine Benutzernamen an andere Kontakte weitergeben, statt wie bisher meine Telefonnummer. Wer meine Nummer schon hat oder kennt, der kann mich theoretisch weiter damit kontaktieren. Allerdings kann ich auch einen zusätzlichen PIN-Code einrichten und damit einschränken, wer mich kontaktieren darf, selbst wenn jemand meine Telefonnummer oder meinen Benutzernamen kennt. Und die neuen Benutzernamen lassen sich übrigens auch nachträglich nochmal ändern oder auch löschen.
0: Also noch keine Eile, aber wenn ihr wollt, dann könnt ihr künftig WhatsApp nutzen, ohne damit jedem sofort auch eure Handynummer zu geben. Wenn ihr richtig Ruhe haben wollt, versucht's mit dem Benutzernamen Julian Nagelsmann, dann meldet sich keiner mehr. 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

16.21 Uhr, Radio Bielefeld, Blitzer und Verkehr. Der übliche Feierabendverkehr ist unterwegs, länger dauert es. Unter anderem Engersche Straße oder Jöllenbecker Straße. Die Ampelanlage Paderborner Straße, Morsestraße in Sennestadt, die ist seit gestern aus. Straßen NRW sagt, da ist ein Baum auf das Steuerungsgerät gefallen. Reparatur wird eine Weile dauern. Deshalb bitte besonders vorsichtig in den kommenden Tagen an der Kreuzung Paderborner Straße, Morsestraße. Die Ampel bleibt noch ein bisschen kaputt. Blitzer habt ihr uns auch gemeldet. Aktuell, soweit ich weiß, nur die beiden Dauerblitzer. Senna Hellweg und Horst Heiderweg. Wenn doch noch was ist, immer her damit. 08800 300 kurz durchrufen oder eine WhatsApp schicken. Hier ins Studio an Bielefeld 6x5.

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8: Es ist 16.30 Uhr, Radio Bielefeld läuft. Ich bin Dirk Schlüter und ich zwitsche halt den Nachrichten.
9: Guten Tag.
8: Und das ist mal nicht so gut ausgegangen für einen Jungen und Mädel. Ihre Fahrt gemeinsam auf einem E-Scooter in den Heberfichten Richtung Eckendorfer Straße. Da kollidierten sie nämlich ungebremst mit einem entgegenkommenden Radfahrer.
9: Ja, und alle drei stürzten und landeten verletzt im Krankenhaus. Und auf die beiden E-Scooter-Fahrer könnte noch richtig Ärger zukommen. Sie sind nämlich verbotenerweise zu zweit auf dem Scooter gefahren, waren in der falschen Richtung auf dem Radweg unterwegs und wahrscheinlich auch schneller als die zulässigen 20 Kilometer. Deswegen hat die Polizei den E-Scooter erst einmal sichergestellt. In Dörnberg gibt es massive Proteste über die 4-monatige Vollsperrung der Dörnberger Straße Anfang Juli durch Straßen NRW. Jetzt macht die FDP das Ganze auch zum Thema im Düsseldorfer Landtag. Die Liberalen wollen mit einer sogenannten kleinen Anfrage unter anderem wissen, warum die Sperrung mit einer derart kurzen Vorwarnzeit angekündigt wurde, welche Kosten auf Straßenbau und die 12 Amphibientunnel entfallen und warum verkehrsschonende Bauabläufe offenbar nicht ernsthaft geprüft wurden. Zur Stunde treffen sich die Spitzen von Union und SPD zum Koalitionsausschuss in Berlin. Dabei soll es unter anderem um Steuerentlastungen von kleinen und mittleren Einkommen gehen. Ein weiteres großes Thema ist die geplante Rentenreform. Erwartet wird, dass sich mögliche Entscheidungen der Regierungsparteien bis tief in die Nacht ziehen werden. Das Bundeskabinett hat 2 Gesetzentwürfe zur Stärkung der Bundeswehr beschlossen. Dabei geht es um den beschleunigten Bau von militärischer Infrastruktur und darum, die Reserve zu stärken. So sollen Reservisten in Zukunft wieder zu Übungen verpflichtet werden können. Bisher können Mitglieder der Reserve nur herangezogen werden, wenn sie selbst und ihr Arbeitgeber zustimmen. Morgen veröffentlicht die Deutsche Fußballliga den Zweitligaspielplan für die neue Saison. Bereits heute gab sie bekannt, dass der VfL Bochum und Hertha BSC am Freitag, den 7. August, das Eröffnungsspiel bestreiten werden. Unterdessen wird Arminia den auslaufenden Vertrag mit Abwehrspieler Robin Knoche nicht verlängern. Junge Erwachsene bleiben in Deutschland länger im Hotel Mama. Im vergangenen Jahr haben 30% der 25-Jährigen noch bei ihren Eltern gewohnt und damit 2% mehr als noch 2022. Von den Söhnen lebte mit 25 Jahren mehr als jeder Dritte noch zu Hause. Bei Töchtern war es knapp jede Vierte.
8: Ja, ich würde auch noch bei Mama wohnen, wenn das irgendwie ginge. Also, was denn dabei eigentlich? Finde ich voll gut. Das Radio Bielefeld-Wetter ist heute auch voll gut mit Temperaturen um 25 Grad. Viel Sonnenschein, sehr angenehm, halt auch nicht zu heiß. Wird es auch morgen nicht, sind wir auch so bei 24, 25 Grad. Morgen später am Nachmittag können vielleicht ein paar Wolken aufziehen Und dann kann es auch ein bisschen Regen geben am frühen Abend. Der Freitag dann schon wieder trocken bei nur 22 Grad. Ne? Kurze Abkühlung vielleicht mal. Aber Sonntag schon wieder schönstes Sommerwetter mit Top-Temperaturen um und über 26 Grad. 16 Uhr und 33 Radio Bielefeld, Blitzer und Verkehr. Da haben wir schon ein bisschen Feierabendverkehr, aber alles im üblichen Rahmen im Stadtgebiet. Nochmal der Hinweis, dass die Ampelanlage in Sennestadt, Paderborner Straße, Morsestraße, kaputt ist und auch ein bisschen länger kaputt bleibt, sagt Straßen NRW, die sind zuständig. Da ist ein Baum umgestürzt, Steuergerät kaputt, bis das getauscht und repariert werden kann, wird ein paar Tage dauern. Wir sagen dann Bescheid. Außerdem wird noch geblitzt am Sennehellweg und auf dem Horstheiler Weg und der Blitzer auf der Filsendorfer Straße, er ist doch noch aktiv, beide Richtungen bei 50. Frank hat auch gerade nochmal Bescheid gesagt, dass da noch teure Fotos gemacht werden. Fahrt vorsichtig, wenn mehr ist, dann meldet es auch gerne über die Radio Bielefeld Verkehrshotline oder per WhatsApp an Bielefeld 6x5.
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8: Mit Dirk Slüter. Nein, ich wohne nicht mehr im Hotel Mama, das habe ich auch nicht durchhalten können. Und gleich gucken wir nach Dornberg. Nein, nicht zur gesperrten Dornberger Straße ab dem 7. Juli. Ist ein großes Thema, bringt die FDP noch in den Landtag. Habt ihr bei uns in den Nachrichten schon gehört? Nee, wir gucken auf Dornbergs Geschichte als Steinkohleort und auf die eine oder andere Wemserei, die es mit den Bergleuten gegeben hat. Gleich mehr nach Kiss, I Was Made For Loving You und dann neue Musik von Ed Sheeran, der zusammen mit Martin Garrix am Start ist. Repeated heißt sie nochmal. Schön, dass ihr dabei seid.

0: Schöne Nummer, aber Ed Sheeran kann uns auch aus dem Telefonbuch vorsingen. Das klingt einfach, oder? Radio Bielefeld hier um 16:41. Tief im Westen, wo die Sonne verstaubt. Und das ist jetzt keine Hinleitung irgendwie zu Grönemeyer und Bochum. Wir gucken tief in den Bielefelder Westen, weil auch da die Sonne verstaubte, zumindest. In Dornberg, weil auch dort, wusstet ihr das, wurde ja mal eine ganze Weile lang Kohle abgebaut, Steinkohle. Fast 400 Jahre gab es in Dornberg die Friedrich-Wilhelm-Glück-Zeche. Die Bergleute, die da gearbeitet haben, die kamen meist aus Sachsen. Naja, und mit den hiesigen Bauern aus Dornberg haben die sich jetzt nicht immer so gut verstanden. Jürgen Benner vom Heimatverein weiß das zu berichten.
1: Es gab oft Streitigkeiten. In den alten Kirchenbüchern kann man auch lesen, dass man eine Arrestzelle am Tiefplatz aufbauen wollte, weil die nächtlichen Störungen immer da waren durch einen Anführer von den Bergleuten, die auch dann manchmal einen über den Durst tranken. Irgendwann gipfelten diese Streitigkeiten darin, dass ein Steiger erschlagen wurde. Und das rief natürlich großes Echo auch bei den Behörden auf und auch bei den Bergleuten. Der Steiger wurde zum Beispiel nicht auf dem heimischen Friedhof beerdigt, sondern er musste am Stolleneingang, hat man ihn eingegraben. Das zeigt einfach, was für Spannungen damals auch da waren zwischen den Dornbergern und diesen Bergleuten. Denn im Gegensatz zu den einheimischen Bauern, die waren ja noch zu der Zeit leibeigen und die Bergleute, die richtigen Bergleute, waren frei. Ja, der König hatte sie freigestellt. Das ist so ähnlich wie so eine Green Card, dass sie eben ins Land kamen und den Bergbau aufbauten. Ja, und so gab es eben auch nicht nur immer eitel Sonnenschein. Ja.
0: Nee, nicht wirklich bei dem toten Bergmann, ne? Mehr Geschichten aus Dornberg gibt's auch morgen Vormittag wieder. Roxane Brockstieder hat sich auch in Dornberg mal umgetan und ganz viele interessante Facts und Fun Facts mitgebracht, die wirklich alle noch nicht wussten. Mehr aus Dornberg dann um 21:45 bei Radio Bielefeld bei der Arbeit.
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10 Minuten vor 5, gleich um 5 in den Radio Bielefeld Nachrichten, gibt's gute Nachrichten von der Bielefelder Trinkwasserampel, die ja zwischenzeitlich mal kurz auf gelb, also auf passt ein bisschen aufgestellt werden musste. So, und jetzt gucken wir erst auf die Straßen. Da würde ich auch mal sagen, ist auch was zwischen grün und gelb. Also ein bisschen Feierabendverkehr, ja, aber keine ganz großen Staus oder Verkehrsbehinderungen. Habt ihr auch nichts gemeldet? Wenn doch irgendwo mehr sein sollte, ruft kurz durch. 08800 300. Wir wissen von Blitzern auf dem Horstheiler Weg, am Senne-Hellweg und weiter auf der Filsendorfer Straße und von einem längerfristigen Ampelausfall in Sennestadt, Paderborner Straße, Ecke Mausestraße. Ist ein Baum irgendwie auf Steuergerät gefallen und das dauert, bis es endgültig repariert ist. Straßen-NRW sagt, bitte vorsichtig fahren. Kann ich mich nur anschließen. Ich bin Dirk Slüter und das sind unverkennbar die grandiosen Eurythmics.

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1: Einen schönen guten Tag und alles zurück auf Grün in Bielefeld. Also zumindest bei den Stadtwerken. Die haben jetzt nämlich die Trinkwasserampel wieder von Gelb auf Grün zurückgestellt sozusagen. Die Trinkwasserversorgung ist wieder komplett stabil. Also können wir wieder einen richtigen Schluck aus der Leitung nehmen, Ulrich Zietz.
2: Jo, nicht nur einen. Ja, Wasser steht nämlich wieder in ausreichender Menge und Qualität zur Verfügung, heißt es von den Stadtwerken. Die Rückkehr auf Grün zeige, dass das Zusammenspiel aus technischen Maßnahmen und dem verantwortungsvollen Verhalten vieler Bürger wirke. Die Stadtwerke bitten aber weiter um einen sparsamen Umgang mit Trinkwasser und schließen nicht aus, den Ampelstatus in diesem Sommer bei Bedarf nochmal ändern zu müssen. Bei den Spritpreisen gibt es dagegen keine Entwarnung. Sie sind mit dem Ende des Tankrabatts stark gestiegen. Der Liter Super E10 war am Morgen gut 13 Cent teurer als gestern zur gleichen Zeit. Beim Liter Diesel fiel der Anstieg um gut 15 Cent sogar noch stärker aus. Der befürchtete Rekordsprung zur Mittagszeit ist aber bisher ausgeblieben. Thomas Brockt hat weitere Infos.
3: Seit Mitternacht ist der Tankrabatt Geschichte. Die Steuerermäßigung von knapp 17 Cent pro Liter gibt es nicht mehr. Aktuell müssen sich die Autofahrer also erstmal wieder auf Preise über 2 Euro pro Liter einstellen. Geblieben ist auf jeden Fall die 12-Uhr-Regel, also nur eine Erhöhung pro Tag. Super E10 etwa kostete danach heute im Schnitt 2,15 Euro, Diesel 2,11 Euro. Dieser Sprung war noch halbwegs moderat. Allerdings hatten viele Tankstellen den Wegfall des Steuerrabatts wohl schon vorher eingepreist. Laut ADAC waren die Preise schon gestern ziemlich hoch, weil kaum noch gesenkt wurde. Und das, obwohl noch steuerlich günstiger Sprit in den Tanks war.
2: Bundesfamilienministerin Prien hat den Umbau des Förderprogramms Demokratie Leben auf den Weg gebracht. Initiativen für ein demokratisches Zusammenleben gegen Extremismus und für Vielfalt müssen sich demnach für eine Förderung strengeren Vorgaben unterwerfen. Unter anderem kann es in Zukunft eine Vorabprüfung durch den Verfassungsschutz geben. Für die Förderung stehen dieses Jahr rund 190 Millionen Euro zur Verfügung. Prien hatte die Reformen seit längerem angekündigt. Sie kritisierte das bisherige Programm als zu linkslastig. Ihr Ziel bei dem Umbau sei es, mehr Initiativen in der Mitte der Gesellschaft zu fördern, sagte die CDU-Politikerin. Wegen Korruptionsverdachts im Zusammenhang mit der Fußball-EM 2024 in Deutschland haben Ermittler unter anderem die DFB-Zentrale in Frankfurt und zahlreiche Stadtverwaltungen durchsucht. Die Staatsanwaltschaft Bochum und das LKA NRW ermitteln wegen des Verdachts auf Vorteilsnahme und Vorteilsgewährung. Lea Matschulat berichtet.
4: Ermittelt wird unter anderem gegen die Firma Euro 2024 GmbH. Sie soll mehrere 10.000 Eintrittskarten zu EM-Spielen an die 10 Städte vergeben haben, die damals die Fußball-Europameisterschaft hier ausgerichtet haben, zur internen Verwendung. Zugegriffen haben soll zum Beispiel ein Mann, der damals bei der Stadt Gelsenkirchen angestellt war und einen finanziellen Vorteil von rund 2.400 Euro erlangt haben soll. Mutmaßlich viele andere haben sich auch korrumpieren lassen.
2: In Dornberg gibt es massive Proteste über die viermonatige Vollsperrung der Dornberger Straße Anfang Juli durch Straßen NRW und über die zu kurzfristige Ankündigung der Sperrung. Jetzt macht die FDP das Ganze auch zum Thema im Düsseldorfer Landtag. Die Liberalen wollen mit einer sogenannten Kleinen Anfrage unter anderem wissen, warum die Sperrung mit einer derart kurzen Vorwarnzeit angekündigt wurde und welche Kosten auf Straßenbau und die 12 Amphibientunnel entfallen und warum verkehrsschonende Bauabläufe offenbar nicht ernsthaft geprüft wurden. Es sei den Menschen nicht mehr zu vermitteln, dass sie auf dem Weg zu ihrem Arbeitsplatz im Stau stehen müssen und dabei zuzusehen, wie ihre hart erarbeiteten Steuergelder in den Bau von 12 Krötentunneln fließen würden, sagte Bielefelds FDP-Chef Mike Schlifter.
1: Danke, Ulrich. Und wir gucken aufs Radio Bielefeld Wetter. Mit Sonnenschein geht's in den Feierabend. Temperatur noch sehr angenehm. 25 Grad rund in der Bielefelder Altstadt. Es gibt in der Nacht eine schöne Abkühlung. Da sinken die Werte auf 12 bis 14 Grad. Morgen haben wir es auch wieder 25 Grad warm und sonnig. Mal gegen späten Nachmittag. Am frühen Abend kann vielleicht ein bisschen Regen mal vorbeischauen. Schadet ja auch nichts, ne? Haben wir ja an der Trinkwasserampel gerade auch gehört. Dann am Samstag wieder 26 Grad. Der Freitag dazwischen wird ein bisschen kühler mit 22 Grad. Ist, glaube ich, trotzdem noch prima auszuhalten, ne?
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1: 4 Minuten nach 5, Radio Bielefeld, Blitzer und Verkehr mit einem Stau auf der A2, bisschen raus, Fahrt Richtung Dortmund zwischen Oelde und Beckum nach einem Unfall auf dem rechten Fahrstreifen. Größere Behinderung, 4 Kilometer Stau, Zeitverluste circa eine halbe Stunde, wenn ihr in die Richtung Ruhrgebiet müsst. Im Stadtgebiet läuft der übliche und relativ normale Feierabendverkehr. Blitzer sind gemeldet vom Senner Hellweg, vom Horstheiler Weg und weiter von der Filsendorfer Straße. Und weil es heute erst offiziell wurde, seit gestern ausgefallen und das auch ein bisschen länger, ist die Ampel in Sennestadt Paderborner Straße, Morsestraße. Da ist ein Baum irgendwie umgestürzt und hat das Steuergerät wohl komplett geschrottet. Reparatur wird ein bisschen auf sich warten lassen müssen. Wenn noch mehr Meldungen sind und ihr wisst es, sagt doch gerne Bescheid. Auch per WhatsApp, gerne auch mit einer Sprachnachricht an Bielefeld 6x5.
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1: Mit Dirk Slüter. Hi. Und heute Abend ist in Bielefeld mal wieder das Deutschlandfinale des Famelabs. Ja, mittlerweile schon gute Tradition, ne? Die Wissenschaftskommunikation wird immer wichtiger. Und einer, der seine Forschung ganz gut erklären kann, ist ein Bielefelder, der an Handys forscht, nämlich an der Speicherkapazität von Handys, ne, damit wir nicht mehr alle Nase lang 1000 Fotos löschen müssen. Aktuell ist der aber auch eigentlich noch auf einer Konferenz mit Nobelpreisträgern am Bodensee. Ich habe ihn vorhin schon kurz vor seinem Abflug aus München nach Bielefeld erreicht, was er zu erzählen hat, übers Famelab und auch über dieses Treffen mit den Nobelpreisträgern. Hört ihr gleich nochmal hier bei mir.

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0: Der Mittwochnachmittag, eure Nummer 1 läuft, hier ist Radio Bielefeld um 16:45. Im schönen Lindau am Bodensee ist gerade eine sehr hohe Dichte an Nobelpreisträgern. Über 70 treffen sich gerade dort, plus 600 besonders talentierte Nachwuchsforscher und Wissenschaftler. Und einer davon ist Mike Gerner von der Bielefelder Uni, der heute Abend aber auch hier in Bielefeld im deutschlandweiten Finale des Fame Labs steht. Hallo Mike. Aber erstmal zu diesem Treffen mit diesen vielen Nobelpreisträgern. Wurde da in den letzten Tagen viel über Fußball diskutiert?
1: Tatsächlich nicht. Über Fußball weniger, mehr über generelle Themen, die Wissenschaft aktuell beschäftigen.
0: Aber beschreib doch bitte mal kurz, was ist das für ein Treffen? 70 Nobelpreisträger und Nobelpreisträgerinnen natürlich aus den letzten Jahren. Und warum bist du dabei?
1: Ja, ich hatte das Glück, von meiner Uni ausgewählt worden zu sein und konnte erfolgreich den Bewerbungsprozess hier durchlaufen. Es ist eine interdisziplinäre Tagung, das heißt, aus verschiedensten Fachbereichen sind hier NobelpreisträgerInnen und junge Wissenschaftler da und diskutieren von Impfstoffen über Wassermangel, alle aktuellen Themen einmal durch. Und ich freue mich sehr, dabei zu sein.
0: Das kann ich mir sehr gut vorstellen. Wer oder was für ein Thema hat dich bisher am meisten beeindruckt?

0: beeindruckt. Hast du schon jemanden persönlich treffen können, der einen Nobelpreis hat?
1: Tatsächlich konnte ich einige bereits treffen, die einen Nobelpreis haben. Also es ist wirklich eine sehr angenehme Atmosphäre und man kommt leicht mit den Leuten ins Gespräch. Was mich am meisten bisher beeindruckt hat, war, glaube ich, der Nobelpreis für Chemie dieses Jahr. Denn die Forschung kann genutzt werden, um aus der Luft Wasser zu filtern. Und das kann in sehr trockenen Gebieten hoffentlich in Zukunft eingesetzt werden. Also das hat mich schon sehr überzeugt, muss ich sagen.
0: Stark. Vielleicht gibt es ja noch näheren Kontakt. Am Freitag, habe ich gesehen, gibt es eine gemeinsame Bootsfahrt auf dem Bodensee, also der gemütliche Ausklang vielleicht. Aber erstmal hast du heute schon ein bisschen Stress, denn du musst am Abend pünktlich in der Bielefelder Wissenswerkstatt sein. Das Deutschlandfinale vom FameLab, also der Wettbewerb, wo Nachwuchswissenschaftler ihre Forschung kompakt und unterhaltsam in 3 Minuten vor Publikum erklären. Mike, du forschst an Handyspeicher, mal grob gesagt. Kannst du das auch in 30 Sekunden erklären?
1: Ich kann es probieren. Also es ist so, dass in den aktuellen Speichern im sogenannten RAM Informationen ständig neu geschrieben werden müssen, weil die Information quasi immer verloren geht. Und wir versuchen, einen Speicher zu entwickeln, bei dem das nicht so ist, damit wir Informationen energieeffizienter speichern können. Das versuchen wir mit Hilfe von magnetischen Materialien.
0: Und das ist auch Thema, glaube ich, deiner Doktorarbeit, die du an der Bielefelder Uni schreibst.
1: Genau.
0: Und dann holst du dir vorher noch den FameLab-Preis ab, gewinnst das Deutschlandfinale. Danach geht's zurück zu den Nobelpreisträgern an den Bodensee. Aufregende Zeit. Klingt alles sehr spannend. Viel Erfolg heute Abend und weiter viel Erfolg bei der Forschung, Mike. Danke fürs Gespräch.
1: Ja, ganz vielen Dank.
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17:23 Radio Bielefeld, Blitzer und Verkehr. Aktuell mit ganz entspanntem Feierabendverkehr. Keine größeren Staus gemeldet. Geblitzt wird Sennerhellweg, Horsthalderweg und Filsendorfer Straße in Filsendorf. Ohne beide Richtungen. Allen eine entspannte Fahrt in den Feierabend. Radio Bielefeld hier mit Dirk Sluter und Macklemore.

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6: Es ist 17.30 Uhr, Radio Bielefeld hier mit den Nachrichten von Ulrich Zwetz.
7: Guten Tag.
6: Ich bin Dirk Slüter und da haben wir den ersten Streik des Sommers. Und zwar bei einem nicht ganz so unbekannten Arbeitgeber. Die Gewerkschaft Nahrung Genuss Gaststätten ruft nämlich die Beschäftigten bei Oetker in Bielefeld und Oerlinghausen für morgen zum Warnstreik auf.
7: Ja, damit will die Gewerkschaft Druck auf den Bielefelder Nahrungsmittelkonzern vor den nächsten Verhandlungstermin am 8. Juli ausüben. Die NGG fordert für die Oetker-Beschäftigten 5,7% mehr Gehalt und einen Bonus für Gewerkschaftsmitglieder. Den lehne Oetker ab und biete lediglich ein Gehaltsplus von 2%, heißt es von der Gewerkschaft. Beim Wasser wieder alles auf grün in Bielefeld. Die Stadtwerke haben die Trinkwasserampel jetzt wieder von gelb auf grün zurückgestellt. Die Trinkwasserversorgung sei wieder stabil und Wasser stehe wieder in ausreichender Menge und Qualität zur Verfügung, heißt es von den Stadtwerken, die aber weiter um einen sparsamen Umgang mit Trinkwasser bitten. Zur Stunde treffen sich in Berlin die Spitzen von Union und SPD zum Koalitionsausschuss. Damit soll es unter anderem um Steuerentlastungen von kleinen und mittleren Einkommen gehen. Ein weiteres großes Thema ist die geplante Rentenreform. Erwartet wird, dass sich mögliche Entscheidungen der Regierungsparteien bis tief in die Nacht ziehen werden. Am ersten Tag nach dem Auslaufen des Tankrabatts sind die Preise für Benzin und Diesel heute an der Tankstelle bundesweit deutlich gestiegen. Nach Angaben des ADAC kostete ein Liter Super E10 heute Mittag im Durchschnitt rund 80 Cent mehr als vor 12 Uhr. Schon gestern hatten die Tankstellen vielerorts die Preise massiv angehoben, auch bei uns in Bielefeld. Ein Junge und ein Mädchen sind gestern Abend auf ihrem E-Scooter in den Heper Fichten ungebremst mit einem entgegenkommenden Radfahrer kollidiert und alle drei stürzten und landeten verletzt im Krankenhaus. Die beiden E-Scooterfahrer waren verbotenerweise zu zweit auf dem Scooter gefahren, in der falschen Richtung auf dem Radweg unterwegs und sind wahrscheinlich auch schneller als die zulässigen 20 km/h gefahren. Morgen veröffentlicht die Deutsche Fußballliga die neuen Spielpläne für die erste und zweite Fußball-Bundesliga. Die beiden Eröffnungsspiele sind bereits bekannt gegeben worden. In Liga 1 empfängt Meister Bayern München am Freitag, den 28. August, den VfB Stuttgart und in Liga 2 drei Wochen vorher der VfL Bochum Hertha BSC Berlin.
6: Das Radio Bielefeld-Wetter, schön sonnig, 25 Grad, passt für einen tollen Feierabend. Ich hoffe, ihr könnt ihn schon genießen und habt nicht mehr so lange bis dahin. Morgen gibt es auch noch 25 Grad, auch noch viel Sonnenschein. Mal zweite Tageshälfte, so am späten Nachmittag, früher Abend, sieht es aktuell zumindest so aus, als wenn es da ein paar mehr Wolken und eventuell ein bisschen Regen geben könnte. Der Freitag bringt nur 22 Grad, ne, kann ich mir den Wintermantel rausholen. Und am Samstag dann gleich wieder wegpacken, den Mantel, weil da sind es wieder 26 Grad. Also es bleibt schön und sommerlich und nicht mehr ganz so heiß. 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Bielefeld, Blitzer und Verkehr, 17 Uhr und 33. Bleibt dabei, der Feierabendverkehr im Stadtgebiet ist relativ entspannt. Keine größeren Staus oder Verkehrsbehinderungen gemeldet. Geblitzt wird am Sinne-Hellweg weiterhin, am Horstheiderweg Richtung Jöllenbeck weiterhin und auf der Filsendorfer Straße in Filsendorf weiterhin. Im Ortskern bei 50 in beiden Richtungen.
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6: Mit Dirk Slüter, schönen guten Tag. Ja, dieses Deutschland-Debakel gegen Paraguay. Ich hoffe, ne, ihr habt das mittlerweile einigermaßen verkraftet und vor allem hoffentlich auch genug Schlaf nachgeholt. Der ganze WM-Wahnsinn geht ja noch über 2 Wochen. Das ist schon lang, ne? Was machen wir so? Und vor allem, wem drücken wir denn jetzt bitte die Daumen?
8: Also ich bin sehr stark für Portugal, weil ich Ronaldo die Weltmeisterschaft sehr gönnen würde.
9: Ich müsste jetzt gucken, wenn noch alles dabei ist. Spontan. Ich glaube, ich würde England nehmen. Ich würde es Harry Kane wünschen.
10: Ich bin jetzt für Argentinien, damit die Messi- und Ronaldo-Debatte endlich offiziell beendet ist.
11: Ja, also Deutschland ist verdient rausgeflogen. Das war absolut nicht überzeugend. Und ich persönlich tendiere jetzt, drücke jetzt dem Marokko die Daumen. Sehr große Underdog, spielen super Fußball und das gefällt mir.
6: Heute Abend unter anderem England gegen Kongo geht los in einer knappen halben Stunde. Und um 22 Uhr unserer Zeit dann noch Belgien gegen Senegal in der Nacht. Die Gastgeber aus den USA gegen Bosnien-Herzegowina. Nur einer hat sich bislang nicht blicken lassen bei dieser WM. Und warum, darüber spekulieren wir gleich mal ein bisschen. Hier bei Radio Bielefeld. Wo ist er denn, der Trump? Gibt doch sonst immer und überall seinen Senf dazu und lässt sich überall blicken. Gerne auch ungefragt.

0: 17:43 Uhr haben wir's.
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0: Denn die Fußball-WM geht ja weiter. Die haben hier einfach aufgehört, nur weil Deutschland rausgeflogen ist. Unter anderem die USA gegen Bosnien-Herzegowina stehen an, habe ich eben gesagt. 2 Uhr heute Nacht. Nun ist bei dieser WM die von Kritikern befürchtete Donald-Trump-Show bislang ausgeblieben. Und man fragt sich, interessiert sich der US-Präsident denn gar nicht für Fußball? An sich hatte Trump ja gesagt, die 250-Jahr-Feier der USA ganz eng mit der WM zusammen feiern zu wollen. Tina Eck ist unsere Korrespondentin in den Staaten. Ja, wo steckt denn nun der Trump?
2: Ja, Trump ist in der Tat unsichtbar bei dieser WM. Und dabei wollte er das ganze Turnier zu seiner ganz persönlichen Veranstaltung machen, zur großen, großen Party. Immerhin hat er ja nun den FIFA-Friedenspreis auch gekriegt. Aber Trump kam noch nicht mal zum Eröffnungsspiel der USA gegen Paraguay in Los Angeles. Und man hat ihn noch in keinem Stadion irgendwo entdecken können.
0: Und wieso lässt er sich nicht in irgendeinem Stadion mal blicken?
2: Ja, Termingründe vielleicht. Da gab es den G7-Gipfel in Frankreich und viel, viel Iran-Kriegskram. Allerdings hatte all das ihn nicht davon abgehalten, zu seinem Geburtstag hier in Washington einen riesen Käfigkampf vorm Weißen Haus zu veranstalten. Da stand er dann im Mittelpunkt, so wie er es liebt. Im Stadion könnte er vielleicht untergehen oder gar bebuht werden. Vielleicht gibt es auch Sicherheitsbedenken. Immerhin gab es ja schon so einige Attentatsversuche und Attentatspläne. Auf jeden Fall bleibt Trump unsichtbar.
0: Und was glaubst du, wird er denn zumindest beim Endspiel auftauchen?
2: Ja, beim Finale dann kann Trump natürlich wieder glänzen, denn da kommen dann die ganz, ganz hohen Einschaltquoten und da kann er den Pokal überreichen auf einer Schaubühne. Das wird dann wieder großes Kino, ein großer Trump-Moment, ein Bad in der Menge vor allen Kameras der Welt, so wie er es liebt. Und außerdem findet das Endspiel im MetLife Stadion in New Jersey statt, also ganz in der Nähe von New York, wo Trump ja eigentlich zu Hause ist. Könnte also bis zum 19. Juli dauern, bis Trump bei der WM irgendwo auftaucht.
0: Okay, wobei vermisst habe ich ihn bisher auch wirklich nicht. Tina Eck zur Frage, wo ist Trump bei der Fußball-WM? Danke und Gruß in die Staaten.
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10 Minuten vor 6, Radio Bielefeld, Blitzer und Verkehr nochmal kurz. Keine größeren Staus, Blitzer am Sennerheyweg, auf dem Horsthaler Weg und auf der Filsendorfer Straße. Das war's von mir. Ich bin Dirk Stüter und raus für heute gleich die Spätschicht hier bei Radio Bielefeld. Bis morgen.

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1: Mit Ralf Bosse. Bei den nächsten Entscheidungen im 16. Finale steht das Duell zwischen England und der Demokratischen Republik Kongo im Fokus. Die Three Lions rund um Torjäger Harry Kane von Bayern München wollen ihrer Favoritenrolle gerecht werden. Die Afrikaner wollen aber genauso überraschen wie der Senegal gegen Belgien. Ein Spiel auf Augenhöhe zwischen zwei sehr erfahrenen Turniermannschaften. Gastgeber USA trifft auf Bosnien-Herzegowina. Die meisten der 75.000 Zuschauer wollen Team USA in die nächste Runde schreien.
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2: Mit José Narciandi. Guten Abend.
3: Wir werden heute einige Zeit brauchen. Es geht jetzt vor allem darum, die Wettbewerbsfähigkeit unserer Wirtschaft wieder zu stärken. Und wir werden auch über das Thema Steuern und Arbeitsmarkt sprechen. Das Ganze ist ein Prozess, der ist gut vorbereitet, aber noch nicht abgeschlossen.
2: Bundeskanzler Merz am Nachmittag in Berlin. Die Spitzen von Union und SPD sitzen gerade im Koalitionsausschuss zusammen. Sie arbeiten an einem großen Reformpaket, um das Land modern und wettbewerbsfähig zu machen. Merz sagte vor dem Treffen, er sei zuversichtlich, dass künftig sowohl Privathaushalte als auch die Industrie entlastet werden. Thorsten Adolfs mit mehr Details.
4: CDU, CSU und SPD haben sich schon auf viele Punkte geeinigt, wie zum Beispiel den Abbau von nervigem Papierkram, damit Behördengänge digitaler und schneller laufen. Bei der Einkommensteuer wollen Union und SPD ab Anfang nächsten Jahres vor allem kleine und mittlere Einkommen entlasten. Allerdings ist das noch ein hartes Stück Arbeit. Die SPD will das mit Steuererhöhungen für Gutverdiener erreichen, davon will die Union aber nichts wissen. Auch bei der Rente stehen wichtige Veränderungen an. Das Rentensystem soll stabilisiert werden, indem die Vorschläge der Expertenkommission schnell umgesetzt werden. Das Thema Arbeitszeit bleibt aber knifflig, weil die Meinungen über tägliche Höchstgrenzen und mögliche längere Arbeitszeiten noch weit auseinandergehen. Auch im Gesundheitswesen wird kräftig um Sparmaßnahmen gerungen, um Beitragserhöhungen bei den Krankenkassen zu verhindern. Kritik an den geplanten Reformen kommt von den Gewerkschaften. Sie fordern, die soziale Gerechtigkeit nicht aus den Augen zu verlieren.
2: Und diese Themen sind heute Nachmittag auch noch wichtig. Vor dem NATO-Gipfel in der kommenden Woche hat das Bundeskabinett zwei Gesetzentwürfe zur Stärkung der Bundeswehr beschlossen. Dabei geht es um den beschleunigten Bau von militärischen Gebäuden und um neue Regeln für die Reserve. Reservistinnen und Reservisten können künftig wieder zu Übungen verpflichtet werden. Im Zusammenhang mit der Fußball-EM vor 2 Jahren haben mehrere Razzien in Deutschland stattgefunden. Es geht unter anderem um den Verdacht, dass städtische Mitarbeiter ohne Genehmigung Tickets für Spiele angenommen haben sollen. In die Ermittlungen sind das Landeskriminalamt NRW und die Staatsanwaltschaft Bochum eingebunden. Der US-Konzern Microsoft will in NRW ein weiteres Rechenzentrum bauen. Zusätzlich zu den geplanten Anlagen in Bedburg, Bergheim und Elsdorf soll ein viertes Rechenzentrum in Grevenbruch entstehen. Vom Unternehmen heißt es, Microsoft habe mit der Stadt einen Kaufvertrag für ein Grundstück unterzeichnet. An den Tankstellen ist es so gekommen wie befürchtet. Die Spritpreise sind mit Auslaufen des Tankrabatts heute massiv angestiegen. Schon gestern, als der Tankrabatt noch galt, hoben die Tankstellen die Preise laut ADAC stark an. Anschließend sanken die Preise nur leicht, um dann heute Mittag wieder stark anzusteigen. Der Preissprung heute lag bei über 18 Cent für Benzin und über 20 Cent für Diesel. Aktuell kosten beide Kraftstoffsorten im bundesweiten Schnitt deutlich über 2 Euro pro Liter. Und das waren die Nachrichten mit José Narciandi.
5: Morgen am Donnerstag kriegen wir auf dem Thermometer wieder Spitzenwerte, so um 24 Grad, also ähnlich wie heute. Die Sonne ist auch oft mit dabei, Richtung Nachmittag kann aber auch mal ein Schauer aufziehen. Zum Start ins Wochenende am Freitag, dann schon wieder trocken, 22 Grad in der Spitze.
6: Radio Bielefeld, Blitzer und Verkehr mit Blitzern heute Abend in Thesen am Horstheider Weg, da Richtung Jöllenbeck, in Senne, Senna-Hellweg, in beide Richtungen und in beide Richtungen steht auch ein Blitzer in Filsendorf, Filsendorfer Straße. Kommt gut durch diesen Mittwochabend.
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5: Ich hoffe, euer Mittwoch ist bis jetzt schon ziemlich gut gelaufen. Aber selbst wenn nicht, den Abend, den machen wir uns jetzt auf jeden Fall schön. Hier in der Spätschicht. Schön, dass ihr da seid. Herzlich willkommen. Ja.

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0: Einen wunderschönen Mittwochabend wünsche ich euch. Wir haben gleich 6:15.
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0: Ach, ich finde, in dieser Zeit, in der sowieso gerade vieles irgendwie gedanklich so schwer auf einem liegt, ne, was man so in den Nachrichten hört und was vielleicht so selbst im eigenen Leben gerade so abgeht, da tut zwischendurch auch mal ein bisschen Leichtigkeit einfach ganz gut. Ne? Ich habe das letzte Woche auf dem Festival erlebt. Da haben wir auf dem Zeltplatz in unserem Camp gesessen und auf einmal kam die Nummer, die ich uns jetzt auch mitgebracht habe. Und plötzlich kamen von 7, 8 Camps gefühlt drumherum Menschen einfach dazu, die zusammen mit uns singen wollten. Und dann habe ich mich da auf einmal gefunden, wie ich neben mir rechts und links im Arm so wildfremde Leute hatten, alle komplett verschwitzt, aber es war irgendwie egal. Komplett leicht habe ich mich gefühlt, alle Sorgen in dem Moment vergessen und einfach nur laut mitgeschrien. So gut, mit den anderen fremden Menschen klappt das jetzt vielleicht nicht bei euch, wenn ihr gerade im Auto sitzt, aber könnt ihr trotzdem laut machen und die Soundanlage mal ans Limit bringen und auch eure Stimmbänder zu dieser Nummer hier. Unfassbar geiles Teil. Wir sind Helden, spiele ich uns hier in der Spätschicht. Eure Show am Abend ist Denkmal für euch.
2: Ja.

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1: Mit Tim Donsbach, guten Abend. Heute Morgen in den Radio Bielefeld Nachrichten ging es um die Dornberger Straße. Die soll nächste Woche wegen Sanierungsarbeiten gesperrt werden, voll gesperrt und das für 4 Monate zwischen der Mönckebergstraße und der Bergstraße. Da regt sich jetzt Widerstand in Form einer Petition. Man möchte eine Kompromisslösung finden mit der Stadt Bielefeld und mit Straßen NRW, heißt es da. Denn Schulkinder, Berufspendler, Anwohner und Unternehmen wären von dieser langen Vollsperrung betroffen.
2: Man glaubt's ja kaum, aber es gibt tatsächlich etwas, das günstiger wird. Tim Forsbe mein Name und ich habe euch heute Mittag in den Radio Bielefeld Nachrichten unter anderem von der geplanten Bielefelder Gebührensenkung für die Sperrmüllabholung berichtet. Das teilte die Koalition aus CDU und SPD heute mit, die sich darauf geeinigt hat. Künftig soll demnach die Abholung von bis zu 4 Kubikmetern Sperrmüll statt bisher 28 nun 25 Euro kosten. Um die Abholung noch leichter zu machen und dafür zu sorgen, dass weniger Leute ihren Sperrmüll selber zum Wertstoffhof bringen, muss künftig alles auch erst um 7 Uhr und nicht mehr um 6 Uhr an der Straße stehen. Beim Grünschnitt, da hatte man auch drüber diskutiert, da hatte die Verwaltung ja zuletzt eine Verdopplung der Gebühren von 10 auf 20 Euro pro Kubikmeter geplant. Das ist nun Vergangenheit, das ist vom Tisch. Stattdessen soll die Anlieferung von Gartenabfällen künftig bei rund 16 Euro pro Kubikmeter liegen.
3: Und ich bin Ulrich Zwetz, hatte heute Nachmittag die Nachrichten und dabei eine Entwarnung beim Wasser von den Stadtwerken. Die haben nämlich die Trinkwasserampel jetzt wieder von gelb auf grün zurückgestellt. Die Trinkwasserversorgung sei wieder stabil und Wasser stehe in Bielefeld wieder in ausreichender Menge und Qualität zur Verfügung, heißt es von den Stadtwerken, die aber weiter um einen sparsamen Umgang mit Trinkwasser bitten. Denn der trage dazu bei, die Grundwasservorräte zu schonen und die Versorgung langfristig zu sichern. Und es gibt den ersten Streik in diesem Sommer in Bielefeld. Die Gewerkschaft Nahrung Genuss Gaststätten hat die Beschäftigten bei Oetker in Bielefeld und Oerlinghausen für morgen zum Warnstreik aufgerufen. Damit will sie Druck auf den Nahrungsmittelkonzern vor dem nächsten Verhandlungstermin am 8. Juli ausüben. Die NGG fordert für die Oetker-Beschäftigten 5,7% mehr Gehalt und einen Bonus für Gewerkschaftsmitglieder. Den lehne Oetker ab und biete lediglich ein Gehaltsplus von 2%, heißt es von der Gewerkschaft.
4: Das Wetter wird auch morgen am Donnerstag ganz angenehm warm, 24 Grad um den Dreh so in der Spitze. Erst ist die Sonne auch mit dabei. Richtung Nachmittag kann auch mal ein Schauer dabei sein. Freitag dann wieder trocken, wie es gerade aussieht. Freundlich rund 22 Grad maximal.
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4: Radio Bielefeld, Blitzer und Verkehr mit Blitzern heute Abend in Thesen am Horstheider Weg, da Richtung Göllenbeck, in Senne, Senna-Hellweg, in beide Richtungen und in beide Richtungen steht auch noch ein Blitzer in Filsendorf, Filsendorfer Straße. Kommt gut durch diesen Mittwochabend.
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4: Und das ist für euch Leonie hier im besten Mix. Ich spiele uns Don't Worry.

0: Einen wunderschönen. Herzlich willkommen in unserer kleinen gemütlichen Runde hier.
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0: Ach ja, verliebt sein ist was Schönes. Und manchmal auch was Anstrengendes. Ihr wisst, was ich meine. Ja, gerade am Anfang immer noch auf jedes Wort irgendwie achtet. Was sage ich? Was halte ich vielleicht lieber noch zurück? Und für mich ein bisschen dieses nach Zuneigung betteln, um Zuneigung kämpfen ja auch manchmal. So, man will nicht mehr reingeben als die andere Person, aber ein bisschen muss man ja auch reingeben. Man will ja auch zeigen, was man fühlt und ja irgendwie so ein bisschen leben. Boah, ja, finde ich schon irgendwie anstrengend, wenn ich drüber nachdenke. Olivia Dean, die sagt aber, es geht auch einfach. Mit der richtigen Person ist es überhaupt gar nicht so anstrengend. Da fühlt sich das ziemlich leicht an. So easy to fall in love. So einfach, sich in dich zu verlieben. So heißt ihre aktuelle Nummer, die ich uns jetzt auch mitgebracht habe, wo es genau eben darum geht, irgendwann eine Person zu treffen, wo es eben nicht anstrengend ist, sie zu verlieben, sondern leicht und wunderschön.
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1: Mit José Nachsiandi, guten Abend. Sollen deutsche Soldaten dabei helfen, die Straße von Hormus zu sichern? Noch vor wenigen Wochen hatte die Bundesregierung einen solchen Einsatz zumindest angedeutet und vorbereitet. Heute ist Bundesverteidigungsminister Pistorius zurückgerudert. In Berlin sagte er, er rechne jetzt doch nicht mehr damit, dass die Marine zur Minenräumung in der Straße von Hormus eingesetzt wird. Die Einzelheiten hat Thorsten Ados.
2: Zwei Schiffe hat die Marine nach Djibouti geschickt, um für alle Fälle vorbereitet zu sein. Das Minenjagdboot Fulda und den Versorger Mosel. Pistorius stellt jetzt aber klar, die Schiffe werden dort nicht unendlich warten. Er hat heute bei einer Pressekonferenz betont, dass sie nicht bis zum Herbst dort bleiben werden. Die Regierung muss also schon bald entscheiden, ob die Schiffe wieder nach Hause kommen. Der Iran ist wenig begeistert von einem internationalen Minenräumeinsatz. Teheran hat den Plänen eine klare Absage erteilt. Dafür sei der Iran selbst zuständig, heißt es. Zwar gab es vor zwei Wochen ein Abkommen zwischen den USA und dem Iran für eine Waffenruhe, aber die wird von verschiedenen Seiten immer wieder gebrochen. Zurzeit ist die Durchfahrt durch die wichtige Handelsroute frei, aber erst einmal nur für 60 Tage. Für die Zeit danach droht der Iran mit Gebühren, was die USA wiederum strikt ablehnen. Es bleibt also eine Zitterpartie auch für die weltweiten Energiepreise.
1: Und diese Themen waren an diesem Mittwoch auch noch wichtig. Knapp 4 Jahre nach den Anschlägen auf die Nord Stream Pipelines hat die Bundesanwaltschaft einen ersten Tatverdächtigen angeklagt. Es soll sich um den mutmaßlichen Drahtzieher handeln. Bei der Sabotageaktion waren die Leitungen für den Transport von russischem Gas nach Deutschland durch Sprengsätze schwer beschädigt worden. Die Spitzen von Union und SPD sitzen zur Stunde zu den vielleicht entscheidenden Beratungen über ein Reformpaket zusammen. Dabei soll es unter anderem um Steuerentlastungen für kleine und mittlere Einkommen gehen. Auch über die Rente, Gesundheit und Pflege soll gesprochen werden. Wer Billigwaren außerhalb der EU bestellt, zahlt künftig Zoll. Bislang galt eine Ausnahme für Lieferungen mit einem Wert von unter 150 Euro. Diese Regelung ist seit heute zu Ende. Pro Warengruppe in der Sendung werden pauschal 3 Euro berechnet. Bundestrainer Nagelsmann ist nach dem Aus bei der Fußball-WM kommentarlos nach Deutschland zurückgekehrt. Am Flughafen München verließ er das Gebäude durch einen Hinterausgang an einem Dutzend Journalisten vorbei. Fans waren nicht gekommen. In NRW gibt es einen deutlichen Geburtenrückgang. Frauen in NRW haben im vergangenen Jahr im Schnitt so wenige Kinder auf die Welt gebracht wie schon lange nicht mehr. Im Schnitt waren es 1,34 Kinder pro Frau. Das letzte Mal gab es eine so niedrige Zahl vor 30 Jahren. Schaut man sich die Zahlen genauer an, schwanken sie innerhalb NRWs. Am meisten Kinder pro Frau werden in Gelsenkirchen geboren, am wenigsten in Düsseldorf. Und das waren die Nachrichten mit José Nachsiandi.
3: 24 Grad, das ist wohl auch morgen am Donnerstag so um den Dreh der Spitzenwert auf dem Thermometer. Häufig ist der Himmel blau, Richtung Nachmittag kann aber wohl auch mal ein Schauer mit dabei sein. Freitag geht's dann trocken ins Wochenende, Temperaturen um 22 Grad.
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3: Radio Bielefeld, Blitzer und Verkehr mit Blitzern heute Abend in Thesen am Horst-Heider-Weg, da Richtung Gjöllenbeck, in Senne, Senna-Hellweg, in beide Richtungen und in beide Richtungen steht auch noch ein Blitzer in Filsendorf, Filsendorfer Straße. Kommt gut durch diesen Mittwochabend.
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3: Wunderschönen Mittwochabend zusammen. Jonas Rieck kommt natürlich nicht alleine. Ich habe Calvin Harris und Clementine Douglas hier für euch. Blessings im besten Mix.

Temper City. Den Namen sollten wir uns auf jeden Fall merken. Das ist die Band, die ich euch hier gerade gespielt habe mit ganz neuer Musik. Self-Aware heißt die Nummer. Geht gerade komplett viral. Weltweit durch die Decke, nach kürzester Zeit schon Millionen Klicks. Und ganz ehrlich, wenn ich das gerade so gehört habe, verstehe ich auch auf jeden Fall warum. Hat, finde ich, so ein bisschen was von Arctic Monkeys, oder? Ja. Da werden wir noch einiges von hören. Bin ich mir sehr, sehr sicher. Sollten wir uns merken. Temper City. Ein Namen, den wir uns nicht merken müssen, weil wir ihn schon wahrscheinlich ziemlich gut kennen. Der Bandname U2. Habe ich jetzt hier für euch am Start. Where the Street.

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1: Mit Tim Donsbach, guten Abend. Heute Morgen in den Radio Bielefeld Nachrichten ging es um die Dornberger Straße. Die soll nächste Woche wegen Sanierungsarbeiten gesperrt werden, voll gesperrt und das für 4 Monate zwischen der Mönckebergstraße und der Bergstraße. Da regt sich jetzt Widerstand in Form einer Petition. Man möchte eine Kompromisslösung finden mit der Stadt Bielefeld und mit Straßen NRW, heißt es da. Denn Schulkinder, Berufspendler, Anwohner und Unternehmen wären von dieser langen Vollsperrung betroffen.
2: Man glaubt's ja kaum, aber es gibt tatsächlich etwas, das günstiger wird. Tim Forsbe mein Name und ich habe euch heute Mittag in den Radio Bielefeld Nachrichten unter anderem von der geplanten Bielefelder Gebührensenkung für die Sperrmüllabholung berichtet. Das teilte die Koalition aus CDU und SPD heute mit, die sich darauf geeinigt hat. Künftig soll demnach die Abholung von bis zu 4 Kubikmetern Sperrmüll statt bisher 28 nun 25 Euro kosten. Um die Abholung noch leichter zu machen und dafür zu sorgen, dass weniger Leute ihren Sperrmüll selber zum Wertstoffhof bringen, muss künftig alles auch erst um 7 Uhr und nicht mehr um 6 Uhr an der Straße stehen. Beim Grünschnitt, da hatte man auch drüber diskutiert, da hatte die Verwaltung ja zuletzt eine Verdopplung der Gebühren von 10 auf 20 Euro pro Kubikmeter geplant. Das ist nun Vergangenheit, das ist vom Tisch. Stattdessen soll die Anlieferung von Gartenabfällen künftig bei rund 16 Euro pro Kubikmeter liegen.
3: Und ich bin Ulrich Zwetz, hatte heute Nachmittag die Nachrichten und dabei eine Entwarnung beim Wasser von den Stadtwerken. Die haben nämlich die Trinkwasserampel jetzt wieder von gelb auf grün zurückgestellt. Die Trinkwasserversorgung sei wieder stabil und Wasser stehe in Bielefeld wieder in ausreichender Menge und Qualität zur Verfügung, heißt es von den Stadtwerken, die aber weiter um einen sparsamen Umgang mit Trinkwasser bitten. Denn der trage dazu bei, die Grundwasservorräte zu schonen und die Versorgung langfristig zu sichern. Und es gibt den ersten Streik in diesem Sommer in Bielefeld. Die Gewerkschaft Nahrung Genuss Gaststätten hat die Beschäftigten bei Oetker in Bielefeld und Oerlinghausen für morgen zum Warnstreik aufgerufen. Damit will sie Druck auf den Nahrungsmittelkonzern vor dem nächsten Verhandlungstermin am 8. Juli ausüben. Die NGG fordert für die Oetker-Beschäftigten 5,7% mehr Gehalt und einen Bonus für Gewerkschaftsmitglieder. Den lehne Oetker ab und biete lediglich ein Gehaltsplus von 2%, heißt es von der Gewerkschaft.
4: Morgen am Donnerstag kriegen wir auf dem Thermometer wieder Spitzenwerte, so um 24 Grad, also ähnlich wie heute. Die Sonne ist auch oft mit dabei, Richtung Nachmittag kann aber auch mal ein Schauer aufziehen. Zum Start ins Wochenende am Freitag, dann schon wieder trocken, 22 Grad in der Spitze.
5: Radio Bielefeld, Blitzer und Verkehr mit Blitzern heute Abend in Thesen am Horstheider Weg, da Richtung Göllenbeck, in Senne, Senna-Hellweg, in beide Richtungen und in beide Richtungen steht auch ein Blitzer in Filsendorf, Filsendorfer Straße. Kommt gut durch diesen Mittwochabend.
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4: Schön, dass ihr mich mitnehmt. Freue ich mich sehr, dass wir diesen Mittwochabend zusammen verbringen. Macht ihn euch so entspannt es geht. Willkommen zur Spätschicht.

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0: Avamax hier für euch gespielt, im besten Mix mit Sweet But Psycho. Süß, aber Psycho. Klingt nach einer sehr verrückten Eissorte oder so, oder? Ja, wie passend. Heute ist auch noch Tag der kreativen Eissorte. Na, dann haut mal einen raus.
1: Lavendel, Pfefferminz.
2: Broteis habe ich mal probiert.
3: Ein Rote-Bete-Eis.
4: Das habe ich nicht gegessen, weil ich mich da nicht so dran getraut habe, muss ich ehrlich sagen.
5: Tomate-Basilikum.
6: Minions-Eis. Das ist engelblau mit Schaumbananengeschmack.
7: Ja, wir haben Döner-Eis gegessen schon mal.
0: Mit Zwiebel und alles. Und scharfe Soße. Da scheppert bestimmt ordentlich rein. Das einfach mal als Überraschung im Büro mitbringen. An so einem heißen Sommertag. Ja, ich dachte, ich tue ich mal einen Gefallen. Hab mir eine Runde Eis für alle organisiert. Dann aber nicht sagen, was es für eine Sorte ist. Einfach nur genießen. Ne? Die Blicke und Gerüche einfach mal wahrnehmen.
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1: Ich bin Thomas Bleskin. Die Spitzen von Union und SPD beraten im Koalitionsausschuss über ein umfassendes Reformpaket. Im Mittelpunkt stehen unter anderem eine Reform der Einkommensteuer sowie Änderungen bei den Sozialsystemen und am Arbeitsmarkt. Kanzler Merz zeigte sich vor Beginn der Beratungen zuversichtlich. Ziel sei es, den privaten Konsum zu stärken und Investitionen der Wirtschaft anzukurbeln. Ergebnisse werden für morgen erwartet. Die Spritpreise sind mit dem Ende des Tankrabatts stark gestiegen. Superbenzin der Sorte E10 etwa war am Morgen gut 13 Cent teurer als gestern zur gleichen Zeit. Bei Diesel fiel der Anstieg mit gut 15 Cent sogar noch stärker aus. Der befürchtete Rekordsprung zur Mittagszeit ist aber ausgeblieben.
2: Aktuell müssen sich die Autofahrer also erstmal wieder auf Preise über 2 Euro pro Liter einstellen. Geblieben ist auf jeden Fall die 12-Uhr-Regel, also nur eine Erhöhung pro Tag. Super E10 etwa kostete danach heute im Schnitt 2,15 Euro, Diesel 2,11 Euro. Dieser Sprung war noch halbwegs moderat. Allerdings hatten viele Tankstellen den Wegfall des Steuerrabatts wohl schon vorher eingepreist. Laut ADAC waren die Preise schon gestern ziemlich hoch, weil kaum noch gesenkt wurde. Und das, obwohl noch steuerlich günstiger Sprit in den Tanks war. Thomas Brock, Nachrichtenredaktion.
1: Erneuerbare Energien haben in Deutschland so viel Strom geliefert wie nie zuvor in einem ersten Halbjahr. Nach Hochrechnungen des Bundesverbands der Energie- und Wasserwirtschaft deckten Windkraft, Solarenergie und andere erneuerbare Quellen 58% des Stromverbrauchs.
3: Vor allem die Stromerzeugung aus Wind und Sonne hat im ersten Halbjahr kräftig zugelegt. Das lag vor allem wohl daran, dass einfach mehr Wind wehte als im ersten Halbjahr 2025. Und es regnete weniger. Das begünstigte die Stromerzeugung aus Sonnenenergie neben dem stetigen Ausbau von Photovoltaikanlagen. Aus Wasserkraft wurde dagegen im ersten Halbjahr etwas weniger Strom erzeugt. Das gesetzliche Ziel liegt allerdings noch ein Stück weit entfernt. Bis zum Jahr 2030 soll in Deutschland 80% des Bruttostromverbrauchs aus erneuerbaren Energien stammen. Onne Tochau, Berlin.
1: Etwa 30% der 25-Jährigen in Deutschland haben im vergangenen Jahr noch bei ihren Eltern gewohnt. Damit sei der Anteil etwas höher gewesen als in den Jahren davor, teilte das Statistische Bundesamt mit. Söhne leben demnach deutlich länger zu Hause als Töchter. Bei den Männern waren 36% mit 25 Jahren noch nicht ausgezogen, bei den Frauen waren es nur 23%.
4: Das Wetter wird auch morgen am Donnerstag ganz angenehm warm, 24 Grad um den Dreh so in der Spitze. Erst ist die Sonne auch mit dabei, Richtung Nachmittag kann auch mal ein Schauer dabei sein. Freitag dann wieder trocken, wie es gerade aussieht, freundlich rund 22 Grad maximal.
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4: Radio Bielefeld, Blitzer und Verkehr mit Blitzern heute Abend in Thesen am Horstheider Weg, da Richtung Jöllenbeck, in Senne, Senna-Hellweg, in beide Richtungen und in beide Richtungen steht auch ein Blitzer in Filsendorf, Filsendorfer Straße. Kommt gut durch diesen Mittwochabend.
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4: Heute ist internationaler Witzetag 2026. Ich kenne keinen einzigen Witz. Aber es ist auf jeden Fall ein großer Witz, dass einfach schon die zweite Jahreshälfte 2026 heute angefangen hat. Oder wie kann das eigentlich sein? Wo ist die Zeit hin? Sprechen wir gleich nochmal rüber. Nach drei Hits. Schön, dass ihr da seid.

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0: Kaigo für euch gespielt um gleich 7:45 mit Save My Love. Übersetzt, ich spare mir meine Liebe auf. Und zwar für eine Person, die die dann auch zurückgeben kann. Vielleicht ja ein ganz guter Vorsatz für die zweite Jahreshälfte, oder?
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0: Ist das krass, oder? Ja, zweites Halbjahr 2026 hat einfach heute angefangen. Ich komme gar nicht klar. Ist auch gerade erst gewesen, dass wir uns die ganzen Vorsätze vorgenommen haben und wahrscheinlich ja nicht lange durchgezogen haben, oder? Wie ist bei euch?
3: Ja, ich habe mir vorgenommen, mit dem Rauchen aufzuhören und klappt bis jetzt auch eigentlich ganz gut. Seitdem keine Zigarette mehr angefasst.
4: Ja, bei mir war es halt das Thema Abnehmen, ne? Mehr Sport machen. Klappt schon, aber nicht in dem Maß, wie ich es mir vorgenommen habe, sondern halt eher so 2-3 Mal die Woche. Aber ist ja auch okay. Besser als gar nicht, ne?
0: Ja, aber immerhin, ist auch gar nicht schlecht. Man sollte sich auch nie zu viel vornehmen, ne? Und vor allen Dingen nicht so streng mit sich selbst sein. Und ey, ganz ehrlich, selbst wenn ihr komplett eure Vorsätze auf der Strecke gelassen habt, dann macht ihr jetzt einfach einen Halbjahresvorsatz und startet nochmal komplett neu durch. Ja, ab heute ist auch wieder alles offen. Zweites Halbjahr 26 geht gut los. Schlimm daran, dass einfach in einem halben Jahr schon wieder Silvester ist, oder? Wahnsinn!

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1: Mit Tim Donsbach, guten Abend. Heute Morgen in den Radio Bielefeld Nachrichten ging es um die Dornberger Straße. Die soll nächste Woche wegen Sanierungsarbeiten gesperrt werden, voll gesperrt, und das für 4 Monate zwischen der Mönckebergstraße und der Bergstraße. Da regt sich jetzt Widerstand in Form einer Petition. Man möchte eine Kompromisslösung finden mit der Stadt Bielefeld und mit Straßen NRW, heißt es da. Denn Schulkinder, Berufspendler, Anwohner und Unternehmen wären von dieser langen Vollsperrung betroffen.
2: Man glaubt's ja kaum, aber es gibt tatsächlich etwas, das günstiger wird. Tim Forsbe mein Name und ich habe euch heute Mittag in den Radio Bielefeld Nachrichten unter anderem von der geplanten Bielefelder Gebührensenkung für die Sperrmüllabholung berichtet. Das teilte die Koalition aus CDU und SPD heute mit, die sich darauf geeinigt hat. Künftig soll demnach die Abholung von bis zu 4 Kubikmetern Sperrmüll statt bisher 28 nun 25 Euro kosten. Um die Abholung noch leichter zu machen und dafür zu sorgen, dass weniger Leute ihren Sperrmüll selber zum Wertstoffhof bringen, muss künftig alles auch erst um 7 Uhr und nicht mehr um 6 Uhr an der Straße stehen. Beim Grünschnitt, da hatte man auch drüber diskutiert, da hatte die Verwaltung ja zuletzt eine Verdopplung der Gebühren von 10 auf 20 Euro pro Kubikmeter geplant. Das ist nun Vergangenheit, das ist vom Tisch. Stattdessen soll die Anlieferung von Gartenabfällen künftig bei rund 16 Euro pro Kubikmeter liegen.
3: Und ich bin Ulrich Zwetz, hatte heute Nachmittag die Nachrichten und dabei eine Entwarnung beim Wasser von den Stadtwerken. Die haben nämlich die Trinkwasserampel jetzt wieder von gelb auf grün zurückgestellt. Die Trinkwasserversorgung sei wieder stabil und Wasser stehe in Bielefeld wieder in ausreichender Menge und Qualität zur Verfügung, heißt es von den Stadtwerken, die aber weiter um einen sparsamen Umgang mit Trinkwasser bitten. Denn der trage dazu bei, die Grundwasservorräte zu schonen und die Versorgung langfristig zu sichern. Und es gibt den ersten Streik in diesem Sommer in Bielefeld. Die Gewerkschaft Nahrung Genuss Gaststätten hat die Beschäftigten bei Oetker in Bielefeld und Oerlinghausen für morgen zum Warnstreik aufgerufen. Damit will sie Druck auf den Nahrungsmittelkonzern vor dem nächsten Verhandlungstermin am 8. Juli ausüben. Die NGG fordert für die Oetker-Beschäftigten 5,7% mehr Gehalt und einen Bonus für Gewerkschaftsmitglieder. Den lehne Oetker ab und biete lediglich ein Gehaltsplus von 2%, heißt es von der Gewerkschaft.
4: 24 Grad, das ist wohl auch morgen am Donnerstag so um den Dreh der Spitzenwert auf dem Thermometer. Häufig ist der Himmel blau, Richtung Nachmittag kann aber wohl auch mal ein Schauer mit dabei sein. Freitag geht's dann trocken ins Wochenende, Temperaturen um 22 Grad.
5: Radio Bielefeld, Blitzer und Verkehr mit Blitzern heute Abend in Thesen am Horstheider Weg, da Richtung Göllenbeck, in Senne, Senna-Hellweg, in beide Richtungen und in beide Richtungen steht auch noch ein Blitzer in Filsendorf, Filsendorfer Straße. Kommt gut durch diesen Mittwochabend.
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4: Und das jetzt noch ein halbes Stündchen, die wir uns hier schön machen. Zusammen mit Taylor Swift habe ich euch hier mitgebracht, den besten Mix mit Opalite. Schönen Mittwochabend.

Macht euch einen ganz entspannten Mittwochabend. Ich habe passende Musik dabei, gleich von Rihanna und Jay-Z hier im besten Mix. Umbrella, genauso wie ganz neuer Sound von Moskena. Rhythm Unknown spiele ich uns direkt nach dieser Nummer hier von Shaboozy, A Bar Song. Und nachdem ich Tschüss gesagt habe, wenn ihr mögt, hören wir uns morgen hier zur Spätschicht wieder. Bis dahin, lasst euch nicht ärgern. Ich bin Jonas Rieck. Tschüss.

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1: Ich bin Thomas Pleskin. Im Kanzleramt in Berlin läuft der mit Spannung erwartete Koalitionsausschuss. Die Spitzen von Union und SPD wollen die Weichen für gleich mehrere größere Reformen stellen.
2: Auf dem Tisch liegt eine Reform der Einkommensteuer. Kleine und mittlere Einkommen zu entlasten, ist das Vorhaben. Streit gibt es zwischen SPD und CDU/CSU noch darüber, wie es finanziert werden soll. Über einen höheren Spitzensteuersatz etwa? Harter Widerstand von der Union. Ein weiteres kritisches Thema. Soll es statt einer Höchstarbeitszeit pro Tag künftig eher eine pro Woche geben? Vergleichsweise einfach dürfte es dem Koalitionsausschuss fallen, sich auf eine Rentenreform zu einigen. Lea Matschulat, Berlin.
1: Mit dem Ende des Tankrabatts sind die Spritpreise deutlich über die 2-Euro-Marke gestiegen. Nach der heutigen Mittagserhöhung kostete ein Liter Super E10 im bundesweiten Durchschnitt 2,15 Euro, Diesel 2,11 Euro, wie der ADAC mitteilte. Der Automobilclub und die Monopolkommission kritisieren, dass die Mineralölkonzerne die Preise schon vor dem Auslaufen des Tankrabatts kräftig angehoben hätten. Ein großer Teil der Entlastung sei zuletzt nicht mehr bei den Autofahrern angekommen. Noch nie waren die Ozeane in einem Juni so warm wie in diesem Jahr. Die Oberflächentemperatur der Weltmeere hat zum Sommerbeginn einen neuen Rekord erreicht. Das haben die Experten des EU-Klimadienstes Copernicus gemessen.
3: Etwa 21 Grad Wassertemperatur haben die Experten gemessen. Die Adria, das Mittelmeer, wird sich in diesem Sommer für viele Urlauber wohl anfühlen wie eine Badewanne. Zumal in den kommenden Monaten wohl weitere Rekorde gebrochen werden. Grund für die Erwärmung sei der Klimawandel und das Klimaphänomen El Niño, so die Fachleute. Und das bedeutet auch, möglicherweise wird es häufiger Starkregen geben, Sturm und Überschwemmungen. Claudia Wächter, Nachrichtenredaktion.
1: Im Fall der Anschläge auf die Nord Stream Gaspipelines aus dem Jahr 2022 ist erstmals Anklage gegen einen der mutmaßlichen Beteiligten erhoben worden. Nach Medienberichten wirft die Bundesanwaltschaft dem Ukrainer Serhiy Kar unter anderem das Herbeiführen einer Sprengstoffexplosion und die Zerstörung von Bauwerken vor. Das Hanseatische Oberlandesgericht in Hamburg muss nun über die Zulassung der Anklage und die Eröffnung eines Prozesses entscheiden. Und zum Fußball. England hat bei der WM das Achtelfinale erreicht. Die Mannschaft von Trainer Thomas Tuchel gewann gegen die Demokratische Republik Kongo mit 2:1.
4: Das Wetter. Heute Abend bleibt das Wetter bei uns in Nordrhein-Westfalen ruhig und überwiegend trocken. In der Nacht bleibt es ganz ähnlich, bei Tiefstwerten um die 11 Grad. Der Donnerstag dann etwas wilder, viele Wolken, Regen im Tagesverlauf und zwischendurch kurze Schauer. Höchstwerte 23 bis 27 Grad.
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4: A1, Münster Richtung Köln, zwischen Kreuz Dortmund-Unna und Westhofener Kreuz, 3 Kilometer, 24 Minuten. Dann die A4 Köln Richtung Aachen, zwischen Elsdorf und Märzenich, 4 Kilometer, dauert eine Stunde länger. Und die A44 Dortmund Richtung Kassel, zwischen Erwitte-Anröchte und Büren, 5 Kilometer, 25 Minuten. Euch allen unterwegs eine gute und sichere Fahrt.
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4: Hier ist Leo Arregui an diesem Mittwochabend. Ja, Kanada 2027 mit dabei beim Eurovision Song Contest. Na gut, da werden die Grenzen von Europa nochmal so ein bisschen weiter gedeutet. Aber warum nicht? Sie wollen eben auch auf der größten Musikbühne der Welt stehen und da ihre Songs performen. Die USA ja noch nicht dabei. Ich meine, vielleicht ändert sich das noch. Könnte ja sein.

0: Ja, heute hieß es Abschied nehmen vom Tankrabatt. Seit 12 Uhr heute ist er Geschichte. Er war uns wochenlang ein treuer Begleiter, hat uns das Leben ein bisschen erleichtert. Mit 16,7 Cent Rabatt auf den Spritpreis. Keine Ahnung, vielleicht konnte man dafür im Biergarten Bier mehr bei den Deutschlandspielen sich reindübeln. Aber wir lassen das, ein unerfreuliches Thema reicht und das ist einfach die Einstellung dieses Tankrabatts. Bis 12 Uhr konnte man ja heute noch ordentlich was mitnehmen. Erst dann durften die Mineralölfirmen die Preise wieder auf den normalen Preis hochhauen. Thorsten Ortmann war für uns heute an der Tankstelle. Thorsten, da war bestimmt richtig was los, oder?
1: Ja, den ganzen Vormittag über gab es Dauerbetrieb an jeder Zapfsäule und auch schon an den Tagen davor.
2: Ich habe den extra noch mitgenommen. Gestern war es mir einfach zu voll. Die standen ja bis beide Seiten auf der Straße.
1: Nehmen Sie den Tankrabatt noch schnell mit?
3: Auf jeden Fall. Wurde mir extra so weitergegeben, dass ich noch tanken muss.
1: Wer hat Ihnen das gesagt?
3: Mein Vater.
1: Nach 12 Uhr ist es dann schlagartig ruhig geworden. Wer dann auf die Preistafel geguckt hat, der brauchte starke Nerven. E10 ist um 25 Cent raufgeschossen und Diesel um 29 Cent, also deutlich mehr als die 16,7 Tankrabatt.
0: Zuletzt sind die Preise erstmal wieder kräftig gestiegen. Wie geht's denn weiter?
1: Ja, viele Experten glauben, dass die Preise erstmal oben bleiben, denn die Lage an der Straße von Hormuz bleibt instabil. Aber viele Autofahrende glauben auch, dass die Mineralölfirmen stärker an der Preisschraube gedreht haben als nötig.
4: Absolute Abzocke, ganz ehrlich. Schon bevor es angekündigt wurde, dass der Tankrabatt endet, sage ich mal, am 1. Juli, gingen die Preise auf einmal hoch.
1: Auch die zuständige Monopolkommission kritisiert die Preissteigerung der vergangenen Tage. Tankstellenpächter Holger Koch hofft derweil, dass die Preise bald wieder runtergehen, damit auch die Anfeindungen gegen ihn und sein Team aufhören. Denn die Mineralölkonzerne bestimmen die Preise und nicht die Tankstellenpächter.
5: Abzocker wurden beschimpft. Also das war teilweise was schon wirklich nicht so schön gewesen. Aber die sind da Gott sei Dank geschult drauf. Ich habe gute Leute, die wissen damit umzugehen. Ich wünsche für uns alle, dass wir bald normale Preise auch wieder weit unter 2 Euro haben. Das würde ich mir sehr wünschen. Für alle, ja.
0: Seit 12 Uhr ist der Tankrabattgeschichte, wird nicht verlängert. Thorsten Ortmann, war das mit den Infos? Danke dir.
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0: Das ist James Blunt für diesen Mittwochabend. 1973.

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1: Teddy Swims ist wirklich ein großartiger Künstler und Sänger. Mr. Know-It-All, so heißt seine aktuelle Single. Ist auch gerade auf Nordamerika-Tournee und braucht für diese Tournee ein ganz bestimmtes Bühnenlicht. So häufig, dass es jetzt in Nordamerika ausverkauft ist.
2: Ja, so kann es kommen,
1: aber ich meine, die Show ist ja echt genial. Ich bin Leo Argy, schönen Mittwoch euch.

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4: Ja, nee, ist klar.
5: Leute, Leute, Leute, ey, was eine Aktion letzten Freitag. Ich hatte bei Instagram und Facebook ein kleines Reel gepostet mit dem Thema, hier sterben Erben, das letzte Hemd hat keine Taschen und wer mit Schulden stirbt, hat Plus gemacht und so weiter. Ey, eine Welle darauf, 1,5 Millionen Views, hunderte Kommentare, fast alle lustig. Hier, mein Freund Johann Buchholz aus Emmen hat mir mal gesagt, in Ostfriesland heißt das beim Erben, wenn sich's ausgeht bis zum End, ist das beste Testament. Fand ich immer schon gut, solche Sprüche dazu. Aber die Kommentare auf meiner Seite, die hatten es aber in sich, ey. Pass auf hier, einer, der mit am meisten dabei war, dein letztes Auto ist immer ein Kombi. Das fand ich richtig gut. Oder hier Nick Draxel aus Stuttgart schrieb, der letzte Scheck soll platzen. Fand ich sau gut. Die besten Trauergäste sind Gläubiger, ist so. Oder wie meine Oma gesagt hat, es gibt nichts Traurigeres, als mit dem vollen Konto zu sterben. Ja, und Leute, es ist doch so. Denkt dran. Wir sind alle nur Gast auf Erden. Das Leben ist zu kurz für ein langes Gesicht. Ja, und letzte Woche schon gesagt, im Himmel gibt's kein Bier, drum trinken wir es hier.
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1: Ich bin Katrin Müller. Im Kanzleramt in Berlin läuft der mit Spannung erwartete Koalitionsausschuss. Die Spitzen von Union und SPD wollen die Weichen für gleich mehrere größere Reformen stellen.
2: Auf dem Tisch liegt eine Reform der Einkommensteuer. Kleine und mittlere Einkommen zu entlasten, ist das Vorhaben. Streit gibt es zwischen SPD und CDU/CSU noch darüber, wie es finanziert werden soll. Über einen höheren Spitzensteuersatz etwa? Harter Widerstand von der Union. Ein weiteres kritisches Thema. Soll es statt einer Höchstarbeitszeit pro Tag künftig eher eine pro Woche geben? Vergleichsweise einfach dürfte es dem Koalitionsausschuss fallen, sich auf eine Rentenreform zu einigen. Aus Berlin, Lea Matschulat.
1: Nach dem Ende des Tankrabatts sind die Spritpreise stark gestiegen. Nach dem typischen Mittagssprung stiegen die Preise für E10 im bundesweiten Durchschnitt auf 2,15 Euro pro Liter an, bei Diesel auf 2,11 Euro. Der Steuerrabatt in Höhe von etwa 17 Cent pro Liter war zum 1. Juli ausgelaufen. Der ADAC und die Monopolkommission werfen den Mineralölkonzernen vor, das Ende des Tankrabatts schon vor dessen Auslaufen in die Preise eingerechnet zu haben. Die Bundesanwaltschaft hat in Hamburg Anklage gegen einen mutmaßlichen Drahtzieher der Nord Stream-Anschläge im September 2022 erhoben. Das bestätigte die Kanzlei des angeklagten Ukrainers.
3: Die Bundesanwaltschaft wirft dem Mann laut Medienberichten Kriegsverbrechen, das Herbeiführen einer Sprengstoffexplosion und die Zerstörung von Bauwerken vor. Der Ukrainer war im vergangenen Jahr im Italienurlaub gefasst worden. Er wehrte sich monatelang gegen die Auslieferung nach Deutschland. Im November wurde er dann aber überstellt. Hier ist man überzeugt, dass der Mann die Operation damals in der Ostsee koordiniert hat. Dabei waren die beiden Nord Stream Pipelines so sehr beschädigt worden, dass kein Gas mehr durchgeleitet werden konnte. Thomas Brock, Nachrichtenredaktion.
1: Zum Fußball. England hat bei der Weltmeisterschaft mit Mühe das Achtelfinale erreicht. Die Mannschaft von Trainer Thomas Tuchel gewann gegen die Demokratische Republik Kongo nach einem frühen Rückstand mit 2:1. Matchwinner war Harry Kane, der mit 2 Treffern in der Schlussviertelstunde die Partie drehte. Im Achtelfinale trifft England nun auf Co-Gastgeber Mexiko.
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4: Wir schwirren hier gemeinsam durch diesen Mittwochabend mit wirklich angenehmen Temperaturen draußen. Grundsätzlich ja sehr angenehmes Wetter und angenehmer Musik von Alex Warren. Ordinary spiele ich uns jetzt. Mein Name ist Leo Arigi.

0: Elton John, Circle of Life. Für diesen Mittwochabend.
1: Gibt es einen Namen, um euch alle anzusprechen?
2: Minions.
0: Sie haben einen gelben Kopf, der wie eine Kapsel aussieht. Ja, meistens tragen sie blaue Latzhosen und sprechen so eine Art Kauderwelsch. Die Minions sind zurück im Kino. Filmexperte Jörg Albrecht.
3: Ja, siebter Auftritt der Chaos-Truppe im mittlerweile dritten eigenen Film mit dem Titel Minions and Monsters. Und die Fans der Minions, die scheinen ganz heiß darauf zu sein. Denn, und das gab's noch nie, allein mit den Previews am Wochenende und 150.000 verkauften Tickets haben die Minions die Nummer 1 der deutschen Kinocharts erobert.
1: Wunderbar!
0: So, jetzt will ich mal wissen, habe ich da gerade richtig gehört? Spielt im neuen Minions-Film auch Christoph Waltz mit?
3: Deine Lauscher funktionieren. Christoph Waltz spielt einen Regisseur, der im Hollywood der 1920er Jahre auf die Minions trifft und mit ihnen Großes vorhat.
4: Also, Minions, mein Name ist Max. Ich möchte mit euch arbeiten. Wir sollten Filme drehen.
5: Filme?
3: Nicht irgendein Film, sondern natürlich ein Horrorstreifen. Klar, dass der Plan nicht so aufgeht, wie sich Max das gedacht hat. Was aber komplett aufgeht, das ist dieser Film, der vollgestopft ist mit Filmzitaten der frühen Hollywood-Ära. Und so haben die Erwachsenen diesmal mindestens genauso viel Spaß an den Minions wie die Kids. Ich würde mich sogar dazu hinreißen lassen, dass Minions and Monsters der bislang beste Film der Reihe ist.
0: Okay, wow. So, du hast noch einen zweiten Film geguckt, der diese Woche in unsere Kinos kommt, The Piano Tuner.
3: Auch ein klasse Film mit dem britischen Shootingstar Leo Woodall in der Hauptrolle. Er ist Nicky, stimmt Klaviere und verfügt über das absolute Gehör. Während eines Jobs in einer Villa stößt er auf eine Bande, die einen Safe knacken will.
6: Hallo? Wie lange brauchen Sie noch? Es ist laut.
7: So lange, wie wir brauchen. Es sei denn, du öffnest den Safe.
3: Und genau das wird Nicky machen. Er gerät auf die schiefe Bahn und wird damit alles aufs Spiel setzen. The Piano Tuner ist ein echtes Überraschungspaket. Dramatisch, spannend, witzig und auch noch romantisch. Kinoherz, was willst du mehr?
0: The Piano Tuner und Minions and Monsters zweimal also. Daumen hoch von Kinomann Jörg Albrecht.
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0: Das ist neue Musik von den Toten Hosen, nur nach vorn.

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Es fühlt sich irgendwie so an, als wäre der Song erst gestern rausgekommen, aber es ist schon fast 10 Jahre her. Auch irgendwie krass. Katy Perry mit Skip Marley, Chain to the Rhythm. Weiß noch von das Musikvideo damals ganz toll. Ich bin Leo Arigi.

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0: Ich weiß es gar nicht. Gibt es jetzt nach dem Aus für Deutschland eigentlich noch irgendwen, der die restlichen Spiele tippt? Also, ich weiß nicht. Ich habe jetzt nicht mehr so die große Motivation. Aber vielleicht, es wäre eine Idee, einfach die KI für mich tippen zu lassen. Machen ja auch immer mehr. Der Kollege Stefan Rejek über das Tippen mit KI.
1: Am Institut für Künstliche Intelligenz der Ludwig-Maximilians-Universität in München. Boah, was ein Name, ey. Jedenfalls wird da gerade getestet, wie gut eine KI Fußballspiele tippen kann. Ja, und die wollen natürlich wissen, kann die KI vielleicht sogar mithalten mit diesen Kicktipp-Göttern, die jeder von uns kennt und jeder hasst, ja? Diese Leute, die still und heimlich mit dem Namen Shoki Hasi 3000 die Büro-Kicktipp-Tabelle anführen. Naja, jedenfalls, um zu schauen, wie die KI bei sowas performt, sind jetzt in diesem Testprojekt alle möglichen KIs in einer Tipprunde. Ja, richtig gehört, wie so ein digitaler Stammtisch mit den Allstars in Sachen KI. ChatGPT, Gemini, Grok, DeepSea, Cloud Opus, Cloud Fable, Mistralarge, QN. Ja, und am Ende des Tages wird eben geschaut, welche KI beim Tippen am besten abgeschnitten hat. Ist ja eine interessante Frage, aber noch viel wichtiger ist ja eigentlich, geben sich die KIs da eigentlich auch so mega lustige Tipprundennamen wie Biernot United oder FC Fehlprognose? Und noch was, wenn jetzt die KI für mich tippt und ich nichts mehr machen muss, was mache ich dann mit all meiner freien Zeit? Ich weiß, ich mache eine Tipprunde auf, in der wir tippen, welche KI am besten tippt. Ja, muss ich nur eben ChatGPT fragen, auf welche KI ich setzen soll. In dem Sinne, schöne Wärme euch noch, euer Shoki Hasi 3000.
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0: 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Ein Leben lang

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1: Ich bin Katrin Müller. Nach dem Ende des Tankrabatts sind die Spritpreise stark gestiegen. Nach dem typischen Mittagssprung stiegen die Preise für E10 im bundesweiten Durchschnitt auf 2,15 Euro pro Liter an, bei Diesel auf 2,11 Euro. Der Steuerrabatt in Höhe von etwa 17 Cent pro Liter war zum 1. Juli ausgelaufen. Der ADAC und die Monopolkommission werfen den Mineralölkonzernen vor, das Ende des Tankrabatts schon vor dessen Auslaufen in die Preise eingerechnet zu haben. Die Spitzen von Union und SPD sitzen im Koalitionsausschuss zusammen, der Entscheidungen über ein größeres Reformpaket herbeiführen soll. Zu den Verhandlungen trafen am Nachmittag unter anderem CSU-Chef Markus Söder und die SPD-Vorsitzenden Lars Klingbeil und Bärbel Baas im Kanzleramt ein. Kanzler und CDU-Chef Friedrich Merz hatte sich kurz zuvor optimistisch zu den Aussichten auf eine Verständigung geäußert.
2: Es geht jetzt vor allem darum, die Wettbewerbsfähigkeit unserer Wirtschaft wieder zu stärken. Wir müssen die Rahmenbedingungen verbessern. Dazu wird es Vorschläge geben zum Rückbau der Bürokratie. Es wird weitere Vorschläge geben zur Modernisierung unseres Staatswesens, zur Digitalisierung. Und wir werden auch über das Thema Steuern und Arbeitsmarkt sprechen. Das Ganze ist ein Prozess, der ist gut vorbereitet, aber noch nicht abgeschlossen.
1: Merz erwartet nach eigener Aussage einen wirklich großen Sprung nach vorn bei der Modernisierung des Landes. Mit zwei großen Gesetzesänderungen will die Bundesregierung die Bundeswehr stärken. Es geht um Änderungen im Reservistendienst und um den beschleunigten Bau militärischer Infrastruktur.
3: Die Bundeswehr braucht mehr Personal. Das betrifft die aktive Truppe, wo in den kommenden Jahren möglichst aufgestockt werden soll. Aber es soll auch mehr Reservisten geben. Deshalb sollen unter anderem Übungen verpflichtend werden. Bislang konnten die Reservisten selbst als auch ihre Arbeitgeber das ablehnen, wenn die Einladung der Bundeswehr kam. Außerdem soll deutlich mehr Geld in die Infrastruktur investiert werden, also für den Bau von Unterkünften, Munitionsdepots und Logistik für neue Waffensysteme. Wir brauchen schnellere Prozesse, und die schaffen wir, sagt Verteidigungsminister Pistorius. Thomas Brock, Berlin.
1: Zum Fußball. England hat bei der Weltmeisterschaft mit Mühe das Achtelfinale erreicht. Die Mannschaft von Trainer Thomas Tuchel gewann gegen die Demokratische Republik Kongo nach einem frühen Rückstand mit 2:1. Im Achtelfinale trifft England nun auf Co-Gastgeber Mexiko.
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4: Ja, das DJ- und Produzentenduo Axwell und Ingrosso, die sind vielleicht gerade ein bisschen traurig. Immerhin ist gestern Schweden aus der Fußball-Weltmeisterschaft 2026 ausgeschieden. Die beiden kommen ja aus Schweden. Ach ja, aber was vielleicht etwas Trost spenden dürfte, sie spielen aktuell ihre Residency im Ushuaia auf Ibiza, einem der größten und angesagtesten Clubs der Welt, gemeinsam noch mit Steve Angelo. Die drei ergeben dann ja nicht Axwell, Ingrosso und Angelo, sondern Swedish House Mafia. More than you know, ich bin Leo Arrighi.

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Dänemark war dieses Jahr gar nicht mit dabei bei der Fußball-Weltmeisterschaft 2026. Haben sie nicht geschafft, sich zu qualifizieren. Naja, Trost spendet vielleicht die Tatsache, dass Kato, DJ und Produzent aus Dänemark, dieses Jahr nochmal einen richtig fetten Hit gelandet hat mit einem Song, der schon über 10 Jahre alt ist. Turn the lights off, ich bin Leo Arigi.

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0: Endlich Sommer in Nordrhein-Westfalen, ohne dass wir gegrillt werden bei fast 40 Grad. Wir genießen es, glaube ich, alle im Moment. Da kann man sich auch mal wieder aus dem Haus trauen. Wir stellen euch deswegen in dieser Woche besonders schöne Badeseen bei uns vor. Ja, der eine mag vielleicht ein bisschen mehr Action, der andere eher mehr Ruhe. Wir checken, welcher See für euch genau der richtige ist. Einfach mal zuhören und dann werdet ihr schon auf euren Geschmack kommen. Claudia Löhr, die war am Otto-Meikeler-See in Hürth.
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1: Wo treffen wir uns?
3: An einem der schönsten und beliebtesten Badeseen im Rhein-Erft-Kreis am Otto-Meikler-See in Hürth.
1: Muss ich was bezahlen?
3: Ja, das kostet. Erwachsene zahlen 6,50 Euro pro Ticket. Kinder bis 13, 3,50 Euro. Kinder unter 3 kommen umsonst rein. Parkplatz nochmal 4 Euro kommen da oben drauf. Achtung, am Wochenende kann es da wirklich sehr, sehr voll sein.
4: Was können wir da machen?
5: Mit Kindern kann man hier schön auf die Hüpfburgen gehen. Wir haben eine Stand-Up-Paddling-Verleihstation. Wir haben ganz neu dieses Jahr eine Wasserrutsche.
6: Ja, die ist richtig cool, die Rutsche. Man kann so mit den Knien und dann Saltos machen und alles.
7: Beachvolleyball, gut essen, gut trinken, schön feiern. Ne? Hier ist ja einmal im Monat die After-Work-Party. Mega.
1: Kann ich meine Kids mitbringen?
6: Ja, wir wollen so ein bisschen auf dem See schwimmen und so. Am See finde ich am coolsten diese Rutsche da hinten. Die ist sehr cool.
8: Ich finde auch noch hier schön, dass es hier einen Spielplatz für kleine Kinder gibt, dass man hier auch was zu essen kaufen kann, falls man Hunger hat. Ja, und dass es sehr viel Spaß macht.
4: Treffen wir uns zum Essen oder nur für Drinks?
5: Natürlich beides. Cocktails. Wenn man aber mal nur spazieren gehen möchte und nicht unbedingt ins Strandbad möchte, bietet sich die Seeterrasse an. Da gibt es sehr leckere Schnitzel, Burger und Salate.
4: Können wir da chillen?
5: Der Beachclub hat Style. Ja, da läuft schöne Ibiza-Hausmusik. Wir haben leckere Weine, leckere Cocktails. Und das ist ein bisschen was für das Szenepublikum. Und wenn man sich einfach mal einen schönen, entspannten Tag am See machen möchte mit Himmelbetten oder Komfortliegen.
1: Ist es ein Match?
7: Auf jeden Fall ein Match.
9: Ja, ein bisschen wie Urlaub. Ne? Ist halt ein toller Strand, tolles Wasser. Was will man mehr?
0: Claudia Löhr vom Otto-Meikler-See in Hürth. Das ist neue Musik von Taylor Swift. I knew it, I knew you. Ich bin Leo Arigi und raus für heute. Ciao.

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1: Ich bin Katrin Müller. Die Spitzen von Union und SPD haben nach 7,5 Stunden ihre Beratungen über das Reformpaket im Koalitionsausschuss am späten Abend beendet. Das wurde aus Teilnehmerkreisen bestätigt. Über die Ergebnisse wurde zunächst nichts bekannt. Darüber soll am Vormittag in einer Pressekonferenz informiert werden. Ein großes Reformpaket der Regierung soll die Wirtschaft wieder in Schwung bringen und die sozialen Sicherungssysteme fit für die Zukunft machen. Das Treffen im Kanzleramt galt als entscheidende Runde.
2: Bei der Rente ist sich Schwarz-Rot weitgehend einig. Die Vorschläge der Rentenkommission sollen vollumfänglich umgesetzt werden. Und bei der Gesundheitsreform sollen die ersten Gesetze schon bis Jahresende fix sein. Streit gibt es dagegen noch bei den Themen Steuern und Arbeitszeit. Die SPD will kleinere Einkommen entlasten und dafür Gutverdiener ab 100.000 Euro und Erben stärker zur Kasse bitten, was die Union in der vorgeschlagenen Form ablehnt. CDU und CSU wollen den 8-Stunden-Arbeitstag dagegen mit einer Wochenarbeitszeit ablösen. Dagegen machen wiederum die Gewerkschaften mobil. Tanja Wagner, Nachrichtenredaktion.
1: Nach dem Ende des Tankrabatts sind die Spritpreise stark gestiegen. Nach dem typischen Mittagssprung stiegen die Preise für E10 im bundesweiten Durchschnitt auf 2,15 Euro pro Liter an, bei Diesel auf 2,11 Euro. Der Steuerrabatt in Höhe von etwa 17 Cent pro Liter war zum 1. Juli ausgelaufen. Der ADAC und die Monopolkommission werfen den Mineralölkonzernen vor, das Ende des Tankrabatts schon vor dessen Auslaufen in die Preise eingerechnet zu haben. Die Bundesanwaltschaft hat in Hamburg Anklage gegen einen mutmaßlichen Drahtzieher der Nord Stream-Anschläge im September 2022 erhoben. Das bestätigte die Kanzlei des angeklagten Ukrainers.
3: Die Bundesanwaltschaft wirft dem Mann laut Medienberichten Kriegsverbrechen, das Herbeiführen einer Sprengstoffexplosion und die Zerstörung von Bauwerken vor. Der Ukrainer war im vergangenen Jahr im Italienurlaub gefasst worden. Er wehrte sich monatelang gegen die Auslieferung nach Deutschland. Im November wurde er dann aber überstellt. Thomas Brock, Nachrichtenredaktion.
1: Zum Fußball. England hat bei der Weltmeisterschaft mit Mühe das Achtelfinale erreicht. Die Mannschaft von Trainer Thomas Tuchel gewann gegen die Demokratische Republik Kongo nach einem frühen Rückstand mit 2:1. Im Achtelfinale trifft England nun auf Co-Gastgeber Mexiko.
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4: Eine wunderschöne Nacht wünsche ich euch. Falls ihr gerade Nachtdienst habt, haltet durch. Schön, dass ihr dabei seid, akustisch hier. Dann fühlt man sich am Mikro nicht so alleine, finde ich. Holly Humberstone spiele ich euch jetzt. Das ist To Love Somebody. Einen schönen frühen Donnerstag euch.

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0: Da willst du einfach nur eine Kirche von innen angucken und zack, Eintritt. Gut, die Kirche ist ein Dom und zusätzlich noch die meistbesuchte Sehenswürdigkeit in Deutschland. Der Kölner Dom, um den geht's jetzt. 12 Euro Eintritt kostet der jetzt. Kollege Sascha Fassbeiner ist da. Hallo.
1: Hallo.
0: Damit reiht sich der Kölner Dom in eine unbeliebte Liste ein, muss man sagen.
1: Absolut, nämlich eine Liste von Sachen, die früher kostenlos waren und heute Geld kosten.
0: Was denn?
1: Luft.
0: Wie Luft?
1: Ja, Luft an der Tankstelle.
0: Oh ja!
1: Ja, früher konntest du Auto, Fahrradreifen da überall einfach kostenlos aufpumpen. Heute geht das nur noch bei netten Tankstellen.
0: Ja, bei netten, so, stimmt. Und ich reg mich immer so hart darüber auf, wenn das Geld kostet. Das ist scheiß Luft, Mann.
1: Es ist einfach nur Luft, ja. Sitzplätze auch so ein Thema. Früher hast du einen Flug gebucht und dann hast du einfach gratis einen Sitzplatz reserviert. Mittlerweile kostet die Sitzplatzreservierung einfach Geld. Und bei einigen Airlines zahlst du noch on top, wenn du vergisst, vorher online einzuchecken.
0: Ich sag dir, die werden irgendwann auch auf die Idee mit der Luft kommen.
1: Psst, bring sie bloß nicht auf falsche Ideen.
0: Du hast recht.
1: Man muss aber auch sagen, es gibt auch hier und da so ein paar Sachen, die früher kostenlos waren und heute aus gutem Grund Geld kosten.
0: Tüten!
1: Absolut richtig.
0: Ja.
1: Vor allem Plastiktüten, ne, waren ja früher ganz, ganz oft gratis und kosten nun einfach Geld. Klar, wegen Umweltschutz und Plastikmüll in den Meeren. Das soll einfach weniger werden.
0: Aber weißt du, was nach wie vor kostenlos ist, Sascha?
1: Deine schlechten Witze.
0: Das ist eine Unverschämtheit. Ich wollte jetzt sagen, mein Respekt zu dir, aber seien wir mal ehrlich, das glaubt mir ja eh keiner.
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0: Autofahren und Alkohol. Ist eine scheiß Idee? Das wissen wir alle, keine Frage. Comedian Hannes Höfer, der sieht das genauso. Allerdings ist ihm aufgefallen, es gibt ein Fortbewegungsmittel, da ist das mit dem Alkohol nicht ganz so klar.
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2: Wieso gibt's eigentlich keine Promillegrenze auf dem Pferd? Freunde, alles in Deutschland ist geregelt, gerade in Bezug auf Alkohol im Straßenverkehr. Klare Null-Toleranz-Politik. Also bei Fahranfängern, sonst gibt's schon eine Toleranz. Alles unter 0,3 ist okay, ab 0,5 bis 1,09 ohne Fahrauffälligkeiten ist keine Straftat, sondern eine Ordnungswidrigkeit. Ach, keine Ahnung, ich blick doch nicht durch. Am besten einfach gar nichts trinken, fertig. Ne? Beim Fahrrad ist ja auch krass. Maximal 1,6 Promille auf dem Fahrrad ist erwünscht. Ich meine erlaubt, also ich meine toleriert. Komischerweise gilt das übrigens auch für Einräder. Müsste bei einem Einrad nicht nur die Hälfte erlaubt sein. Wenn du beim Saufen mobil bleiben willst, dann ist das Pferd dein Go-To-Fortbewegungsmittel. Klar, ich weiß nicht, ob du vorm Bootshaus in Köln eine Möglichkeit hast, den Gaul anzubinden. Aber beim Dorfabend auf dem Schützenfest, da kannst du das safe machen. Also jetzt meine Idee. Ich würde gerne Horse-Sharing anbieten. So wie mit E-Scootern. Ich suche nur noch Investoren. Weil immer dran denken, Pferd kommt von Fahren.
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1: Ich bin Katrin Müller. Die Spitzen von Union und SPD haben sich im Koalitionsausschuss auf eine Reihe von Reformen verständigt. Das erfuhr die dpa nach 7,5 Stunden Beratungen am späten Abend aus Koalitionskreisen. Über die Inhalte wollen die Vorsitzenden der Regierungsparteien CDU, CSU und SPD am Vormittag auf einer Pressekonferenz informieren. Erste Schritte waren bereits vor dem Treffen erfolgt. Das Sparpaket für die gesetzliche Krankenversicherung ist bereits im parlamentarischen Verfahren. Außerdem wollen Union und SPD die Vorschläge der Rentenkommission 1:1 umsetzen. Nach dem Ende des Tankrabatts sind die Spritpreise stark gestiegen. Nach dem typischen Mittagssprung stiegen die Preise für E10 im bundesweiten Durchschnitt auf 2,15 Euro pro Liter an, bei Diesel auf 2,11 Euro.
2: Genau damit hatten viele Autofahrer gerechnet. Eine Überraschung war das also nicht. Und viele sind am späten Vormittag noch einmal schnell an die Zapfsäule gerollt. Zum Last-Minute-Tanken nach dem Motto, mitnehmen, was geht. Auch der ADAC hatte einen Preisanstieg vorhergesagt und Tankstellenbetreiber kritisiert. Denn die hatten bereits die Preise erhöht, als in vielen Tanks noch günstig versteuerter Kraftstoff war. Claudia Wächter, Nachrichtenredaktion.
1: Mit zwei großen Gesetzesänderungen will die Bundesregierung die Bundeswehr stärken. Es geht um Änderungen im Reservistendienst und um den beschleunigten Bau militärischer Infrastruktur.
3: Die Bundeswehr braucht mehr Personal. Das betrifft die aktive Truppe, wo in den kommenden Jahren möglichst aufgestockt werden soll. Aber es soll auch mehr Reservisten geben. Deshalb sollen unter anderem Übungen verpflichtend werden. Bislang konnten die Reservisten selbst als auch ihre Arbeitgeber das ablehnen, wenn die Einladung der Bundeswehr kam. Außerdem soll deutlich mehr Geld in die Infrastruktur investiert werden, also für den Bau von Unterkünften, Munitionsdepots und Logistik für neue Waffensysteme. Wir brauchen schnellere Prozesse. Und die schaffen wir, sagt Verteidigungsminister Pistorius. Thomas Brock, Berlin.
1: Zum Fußball. England hat bei der Weltmeisterschaft mit Mühe das Achtelfinale erreicht. Die Mannschaft von Trainer Thomas Tuchel gewann gegen die Demokratische Republik Kongo nach einem frühen Rückstand mit 2:1. Im Achtelfinale trifft England nun auf Co-Gastgeber Mexiko.
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4: Da hat ein Tierschutzverein in Deutschland eine Katze entdeckt. Eine Katze, die seit 4 Jahren verschwunden ist und die 1000 Kilometer weit weg war von ihrer Heimat in Südfrankreich. Ihre Besitzerin ist schon kontaktiert worden. Die hat sich natürlich riesig gefreut, dass ihr Vierbeiner wieder da ist. Trotzdem bleibt ja die Frage, wie ist die Katze nach Deutschland gekommen? Und was hat sie 4 Jahre lang gemacht? Also die Frage kann ich ganz einfach beantworten. Die Katze hat sich erstmal einen Limousinenservice gemietet, dann hat sie noch ein bisschen Urlaub gemacht, 2 Bücher geschrieben mit dem Titel Warum Menschen zu doof sind, Mäuse zu fangen. Dann hat sie zwischendurch noch versucht, die Weltherrschaft an sich zu reißen, ist aber schief gegangen. Und jetzt sehnt sie sich einfach ein bisschen nach einem ruhigen Leben.

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1: Warum er das gemacht hat? Ganz einfach, weil er seinen neuen Song draußen hat und den will er promoten. Ihr habt ihn gerade schon ein bisschen gehört. Why Don't You Stay heißt die neue Nummer. Und Nico Santos selbst beschreibt das Lied als eine lange Sommernacht, die man nicht loslassen möchte. Klingt gut. Hören wir jetzt neu bei uns. Why Don't You Stay?
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Einen schönen guten Morgen wünsche ich euch. Schön, dass ihr zuhört. Ich hoffe, euch geht's gut, wo auch immer ihr gerade seid. Ich habe gleich die neue von Alex Warren für euch, Fever Dream. Das ist ein super, super schöner Song. Und vorher gibt's aber noch die großartige Alicia Keys für euch mit Girl on Fire.

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0: Also ganz ehrlich, ich habe so ein paar Freunde, deren Kinder, ne? Die machen schon seit einer Woche nichts mehr in der Schule. Ich meine, ganz ehrlich, in ein paar Wochen sind ja auch Ferien. Da muss man sich ja emotional auch drauf vorbereiten oder so.
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0: Ja, so sieht's aus. Was habt ihr denn so vor in den Sommerferien? Wegfahren oder bleibt ihr zu Hause? Für die Leute, die zumindest ein bisschen auch hier sind bei uns in NRW, für die haben wir was. Wir besuchen für euch nämlich die schönsten Badeseen bei uns im Land und checken die für euch aus. Und die Kollegin Claudia Löhr zum Beispiel, die war am Otto-Meigler-See in Hürth.
3: Ich stehe hier an einem wunderschönen, wirklich sehr, sehr breiten Sandstrand. Ich ziehe mal die Schuhe aus. Es ist Mallorca-Feeling hier. Ein paar Kinder touren hier schon herum. Das ist die große Attraktion, die Wasserrutsche, ganz neu in diesem Jahr.
4: Ja, die ist richtig cool, die Rutsche. Man kann so mit den Knien und dann Saltos machen und alles.
5: Ich finde auch noch hier schön, dass es hier einen Spielplatz für kleine Kinder gibt, dass man hier auch was zu essen kaufen kann, falls man Hunger hat.
3: Das hier sieht auf jeden Fall sehr nobel aus, der Beach Club am Otto-Meigler-See. Sehr gepflegt hier unter Palmen. Das ist echt Karibik-Feeling. Hier unten am Wasser stehen direkt die Liegen, also kannst quasi deinen Drink genießen und die Füße dabei ins Wasser halten. Wunderschön, da gehe ich mal an die Bar. Was gibt's denn hier alles Tolles? Das sieht ja fantastisch aus.
6: 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Wir haben Eis, wir haben Kaffee, eigentlich alles, was das Herz begehrt.
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6: Genau, einmal im Monat machen wir eine After-Work-Party, das ist immer der Donnerstag. Da haben wir dann auch den Geigenspieler da, haben gute Musik. Und die Leute haben einfach nur gute Laune.
3: 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Insgesamt fühlt sich das hier wirklich alles 100% nach Urlaub an. Ein wunderschöner Ort. Erwachsene zahlen 6,50 Euro fürs Tagesticket. Kinder bis 13 3,50 Euro. Am Eingang bekommt ihr einen Wertebon, den könnt ihr am Beach Club hier einlösen. Also auch eine Win-Win-Situation. Tickets könnte man auch online kaufen, ne? Am Wochenende erspart ihr euch dann die Warteschlange.
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1: Ich bin Katrin Müller. Die Spitzen von Union und SPD haben sich im Koalitionsausschuss auf eine Reihe von Reformen verständigt. Das erfuhr die dpa nach 7,5 Stunden Beratungen am späten Abend aus Koalitionskreisen. Über die Inhalte wollen die Vorsitzenden der Regierungsparteien CDU, CSU und SPD am Vormittag auf einer Pressekonferenz informieren. Erste Schritte waren bereits vor dem Treffen erfolgt. Das Sparpaket für die gesetzliche Krankenversicherung ist bereits im parlamentarischen Verfahren. Außerdem wollen Union und SPD die Vorschläge der Rentenkommission 1:1 umsetzen. Nach dem Ende des Tankrabatts sind die Spritpreise stark gestiegen. Nach dem typischen Mittagssprung stiegen die Preise für E10 im bundesweiten Durchschnitt auf 2,15 € pro Liter an, bei Diesel auf 2,11 €.
2: Genau damit hatten viele Autofahrer gerechnet. Eine Überraschung war das also nicht. Und viele sind am späten Vormittag noch einmal schnell an die Zapfsäule gerollt. Zum Last-Minute-Tanken nach dem Motto, mitnehmen was geht. Auch der ADAC hatte einen Preisanstieg vorhergesagt und Tankstellenbetreiber kritisiert. Denn die hatten bereits die Preise erhöht, als in vielen Tanks noch günstig versteuerter Kraftstoff war. Claudia Wächter, Nachrichtenredaktion.
1: Mit zwei großen Gesetzesänderungen will die Bundesregierung die Bundeswehr stärken. Es geht um Änderungen im Reservistendienst und um den beschleunigten Bau militärischer Infrastruktur.
3: Die Bundeswehr braucht mehr Personal. Das betrifft die aktive Truppe, wo in den kommenden Jahren möglichst aufgestockt werden soll. Aber es soll auch mehr Reservisten geben. Deshalb sollen unter anderem Übungen verpflichtend werden. Bislang konnten die Reservisten selbst als auch ihre Arbeitgeber das ablehnen, wenn die Einladung der Bundeswehr kam. Außerdem soll deutlich mehr Geld in die Infrastruktur investiert werden, also für den Bau von Unterkünften, Munitionsdepots und Logistik für neue Waffensysteme. Wir brauchen schnellere Prozesse. Und die schaffen wir, sagt Verteidigungsminister Pistorius. Thomas Brock, Berlin.
1: Zum Fußball. England hat bei der Weltmeisterschaft mit Mühe das Achtelfinale erreicht. Die Mannschaft von Trainer Thomas Tuchel gewann gegen die Demokratische Republik Kongo nach einem frühen Rückstand mit 2:1. Im Achtelfinale trifft England nun auf Co-Gastgeber Mexiko.
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4: Guten Morgen. Ich weiß ja nicht, ob man sich zu dieser Uhrzeit so wirklich lebendig fühlen kann. Kamera tut's aber auf jeden Fall. Hier ist für euch Feel Alive.